0: Clemens Peek wird ab 2027 neuer ORF-Generaldirektor. Nach einer 15-stündigen Marathonsitzung mit insgesamt 9 Hearings hat sich der ORF-Stiftungsrat für den ehemaligen APA-Chef entschieden. Mit 21 von 35 Stimmen, Stefan Kappacher.
1: Clemens Peek hat mit den 21 Stimmen eine klare Mehrheit bekommen. Zweitbestes Ergebnis für Johannes Lacher mit 6 Stimmen, dann Markus Breitenecker mit 4 und Lisa Totzauer mit 3 Stimmen. Katrin Zierhut hat eine Stimme bekommen. Die Sitzung des Stiftungsrats war definitiv die längste, die es je gegeben hat. Ein echter Marathon. Allein Peek ist 2,5 Stunden befragt worden. Er hat ja als Favorit gegolten. Man wollte mit der intensiven Befragung wohl vermeiden, dass der Eindruck eines abgekarteten Spiels verstärkt wird.
0: Die Sperre des Badeteichs Hirschstetten wegen sogenannter Blaualgen ist wieder aufgehoben. Laut MA45 sind in keiner einzigen Wasserprobe Cyanotoxine nachgewiesen worden. Das heißt, es handelt sich um eine gesundheitlich unbedenkliche Cyanobakterienart. Bei der Begehung des Badeteiches seien außerdem keine Schlieren und Trübungen mehr zu sehen gewesen, heißt es. Großbritannien hat einen neuen Verteidigungsminister. Dan Jarvis ist zum Nachfolger von John Healey ernannt worden, der im Streit über das Verteidigungsbudget gestern zurückgetreten ist. Dan Jarvis ist ehemaliger Armeeoffizier und hat zuletzt im britischen Innenministerium gearbeitet.
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0: Perfekter Start für Co-Gastgeber Mexiko in die Fußball-Heim-WM. Die Mexikaner feiern gegen Südafrika einen 2:0-Sieg, Martin Lang.
3: Vor 80.000 Fans im Estadio Azteca sorgen in der Eröffnungsshow Popstar Shakira und Andrea Bocelli zunächst für die Highlights. Und dann gibt es 3 rote Karten zum ersten Mal in einem WM-Eröffnungsspiel. 2 für die Südafrikaner und in der Nachspielzeit 1 für die Mexikaner, die bereits nach 9 Minuten durch Julian Quiñones, der in Saudi-Arabien spielt, mit seinem ersten WM-Tor in Führung gehen. Ich bin überglücklich, in diesem spektakulären Stadion das erste WM-Tor erzielt zu haben. Und mir ist auch sehr wichtig, dass was meine Teamkollegen geleistet haben, dafür fundamental war, dass wir die ersten 3 Punkte haben. Auch das zweite WM-Spiel ist jetzt in Mexiko ab 4 Uhr früh in Guadalajara. Südkorea gegen Tschechien.
0: Und jetzt zu Michi Mattern.
4: Heute überwiegen von Vorarlberg über Salzburg bis ins westliche Niederösterreich die Wolken und hier regnet es immer wieder leicht bis mäßig. Ganz im Osten und im Süden bleibt es dagegen weitgehend trocken mit längeren sonnigen Phasen am Vormittag. Bei oft kräftigem Nordwestwind ist es für Mitte Juni noch einmal sehr frisch, Höchstwerte nur 12 bis 18 mit etwas Sonne bis zu 22 und in 2000 Meter um 5 Grad. Am Wochenende deutlich wärmer mit maximal 18 bis 28 Grad. Dazu aber unbeständig und windig, nur zeitweise sonnig, mit ein paar Schauern und Gewittern.
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1: Am Mikrofon Nina Walli, es ist 3 Uhr. Clemens Pieck wird ab 2027 den ORF als neuer Generaldirektor leiten. Der ORF-Stiftungsrat hat den 51-Jährigen nach einer etwa 15-stündigen Marathonsitzung mit 21 von 35 Stimmen bestellt. Insgesamt hatten sich 9 Bewerberinnen und Bewerber dem Hearing gestellt. Pieck hat zuletzt die österreichische Nachrichtenagentur APA geleitet und ist der erste Generaldirektor, der von außen kommt. Die Regierung will die Möglichkeit der Altersteilzeit erneut einschränken. Vor allem der Zugang soll weiter beschränkt werden, berichtet Peter Daser.
2: Die Möglichkeit zur Altersteilzeit wurde in den vergangenen Jahren immer wieder eingeschränkt. 2023 wurde das Ende der geblockten Variante beschlossen. 2025 eine Verringerung von bisher 5 auf höchstens 3 Jahre. Nun soll auch der Zugang zur Altersteilzeit eingeschränkt werden. Laut den NEOS soll die Altersteilzeit nur mehr Menschen mit gesundheitlichen Einschränkungen offenstehen. Und laut Volkspartei soll die Berechnung des Altersteilzeitgeldes auf maximal 75% der sozialversicherungsrechtlichen Höchstbeitragsgrundlage beschränkt werden. Gesetzliche Details gibt es aber noch nicht. Die Altersteilzeit wird grundsätzlich aus den Mitteln des Arbeitsmarktservice finanziert. Die neuen Einschränkungen sollen rund 250 Millionen Euro pro Jahr sparen.
1: Viele der über 200 Alpenvereinshütten in Österreich sind über 100 Jahre alt und müssen saniert werden. Das stellt den Verein jedoch vor massive Herausforderungen, unter anderem wegen immer höherer Baupreise, berichtet Wolfgang Böhmer.
3: Ja, bauen ist prinzipiell schon teuer und am Berg kostet es dann noch einmal doppelt so viel wie im Tal, vor allem wegen der aufwendigen Transporte. Dann muss die Hütte meterhohen Schnee am Dach aushalten oder Windböen bis zu 250 km/h. Das kostet alles. Und dann soll die Hütte möglichst nachhaltig sein, selbst Energie erzeugen und sparsam im Wasserverbrauch. Und dann hängt noch an jeder Hütte auch ein Wegnetz, das gesichert sein muss. Und das alles ist aufwendig und teuer und ohne viele, viele Freiwillige geht das schon jetzt längst nicht mehr. Und der Alpenverein heißt, es braucht jetzt dringend Hilfe bei der Finanzierung. Sonst geht da sehr schnell auch wirklich Infrastruktur am Berg verloren.
1: Und Traumstart für Mexiko zum Auftakt der Fußball-WM 2026. Der Co-Gastgeber gewinnt gegen Südafrika 2:0. In einer Stunde wird das zweite WM-Spiel angepfiffen, Südkorea gegen Tschechien. Und jetzt zu Michael Mattern.
4: Der Freitag bringt von Vorarlberg bis ins Mostviertel dichte Wolken und immer wieder leichten bis mäßigen Regen. Ganz im Osten sowie im Süden bleibt es heute dagegen trocken und hier gibt es speziell am Vormittag die eine oder andere Sonnenstunde. Damit bis zu 22 Grad, sonst kommen die Temperaturen bei frischem Nordwestwind über 12 bis 18 Grad nicht hinaus. In 2000 Meter hat es um 5 Grad. Am Wochenende um 5 bis 10 Grad wärmer, aber sehr windig und nicht beständig mit einer Mischung aus Sonne, dichten Wolken und ein paar Schauern oder Gewittern.
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1: Am Mikrofon Nina Walli, es ist 4 Uhr. Der neue ORF-Generaldirektor heißt ab 2027 Clemens Pieck. Der ORF-Stiftungsrat hat den 51-jährigen Ex-APA-Chef nach einer Marathonsitzung mit 21 von 35 Stimmen bestellt. Clemens Pieck sagt nach dieser Entscheidung:
2: Ich freue mich auf dieses Haus ORF mit seinen hervorragenden Mitarbeiterinnen und Mitarbeitern. Mein Dank gilt insbesondere dem Stiftungsrat für das Vertrauen, das er mir heute geschenkt hat. Ich nehme diese Verantwortung mit Dankbarkeit und Demut an und werde bereits morgen beginnen, in enger Abstimmung mit der amtierenden Generaldirektorin Ingrid Thonherr die dringenden Aufgaben zu übernehmen,
1: sagt Clemens Pieck, der ab dem kommenden Jahr den ORF leiten wird. Ab heute tritt in der EU der Migrations- und Asylpakt in Kraft, nach 2 Jahren Übergangszeit. Im Kern der Reform geht es um schärfere Einreise- und Asylregeln, berichtet Tim Kupal.
3: Es beginnt an den EU-Außengrenzen mit einem Schnellsicherheits- und Identitätscheck. Fingerabdrücke, biometrische Daten, auch von Kindern ab 6 Jahren, sollen bei diesem Verfahren in der EU-Eurodac-Datenbank gespeichert werden. Dabei soll auch schon eine Vorentscheidung über Asylverfahren oder Abschiebung getroffen werden. Grenzverfahren soll es auch für Asylwerber geben, die als Sicherheitsrisiko gelten. Bis jetzt haben 15 EU-Länder hier Personal- und Aufnahmeplätze in Asylzentren an den Außengrenzen bereitgestellt. 11 EU-Länder müssen nachbessern. Bei der Eurodac-Datenbank sind 11 Länder auf Kurs. Unter den 16 Nachzüglern sind Deutschland und auch Österreich. Hier wird auf technische Schwierigkeiten verwiesen. Ungarn hat als einziges EU-Land bisher keinerlei Schritte zur Umsetzung des EU-Asylpaktes gesetzt.
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1: Das WM-Eröffnungsspiel hat Gastgeber Mexiko 2:0 gegen Südafrika gewonnen. Daniel Kulowitz, in diesen Minuten beginnt das zweite WM-Spiel, Südkorea gegen Tschechien.
5: Die Hymnen sind abgespielt, alle Kaderspieler wieder an der Mittelflagge versammelt gewesen. Das neue Ritual, alle dürfen bei der Hymne zu Spielbeginn teilnehmen. Südkorea, bekannt für Ballsicherheit, Kreativität und Ausdauer. 2 Superstars in der Startelf, Kim von den Bayern und Son, der frühere Premier League Topstürmer. Sie treffen auf ziemlich unerfahrene Tschechen, bei unseren Nachbarn ausnahmslos WM-Neulinge im Kader, aber mit Patrick Schick auch ein treffsicherer Mann aus der deutschen Bundesliga. Noch nichts passiert, 2 Minuten gespielt, Südkorea gegen Tschechien 0:0.
1: Und jetzt zu Michi Mattern.
6: Heute überwiegen von Vorarlberg über Salzburg bis ins westliche Niederösterreich die Wolken und hier regnet es immer wieder leicht bis mäßig. Ganz im Osten und im Süden bleibt es dagegen weitgehend trocken mit längeren sonnigen Phasen am Vormittag. Bei oft kräftigem Nordwestwind ist es für Mitte Juni noch einmal sehr frisch, Höchstwerte nur 12 bis 18 mit etwas Sonne bis zu 22 und in 2000 Meter um 5 Grad. Am Wochenende deutlich wärmer mit maximal 18 bis 28 Grad. Dazu aber unbeständig und windig, nur zeitweise sonnig, mit ein paar Schauern und Gewittern.
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1: Im Nachrichtenstudio ist Konstantin Hahn. Clemens Pick wird ab nächstem Jahr neuer ORF-Generaldirektor. Nach einer 15-stündigen Marathonsitzung mit insgesamt 9 Hearings hat sich der ORF-Stiftungsrat für den ehemaligen APA-Chef entschieden. Mit 21 von 35 Stimmen, Stefan Karpacher.
2: Clemens Pick hat mit den 21 Stimmen eine klare Mehrheit bekommen. Zweitbestes Ergebnis für Johannes Lacher mit 6 Stimmen, dann Markus Breitenecker mit 4 und Lisa Totzauer mit 3 Stimmen. Katrin Zierhut hat eine Stimme bekommen. Die Sitzung des Stiftungsrats war definitiv die längste, die es je gegeben hat. Ein echter Marathon. Allein Pick ist 2,5 Stunden befragt worden. Er hat ja als Favorit gegolten und wollte mit der intensiven Befragung wohl vermeiden, dass der Eindruck eines abgekarteten Spiels verstärkt wird.
1: Bei den KV-Verhandlungen in der chemischen Industrie hat es in der 8. Verhandlungsrunde eine Einigung gegeben. Das teilen die Gewerkschaften mit. Die Istlöhne und Gehälter steigen um 1,8%, maximal aber um 100 Euro. Dazu kommt eine Einmalzahlung von 300 Euro oder ein zusätzlicher freier Tag. Die KV-Löhne und Gehälter werden um 2% erhöht. Lehrlinge erhalten ebenfalls 2% mehr. In den USA steht der mit Abstand größte Börsengang der Geschichte bevor. Der Raumfahrtkonzern SpaceX will heute alle bisherigen Aktiendebüts in den Schatten stellen. SpaceX will mindestens 75 Milliarden Dollar einsammeln und eine Konzernbewertung von mehr als 1,7 Billionen Dollar erreichen. Damit wäre es eines der wertvollsten Unternehmen der Welt. Mit einem 2:0-Sieg über Südafrika ist Gastgeber Mexiko erfolgreich in die Fußball-WM gestartet. Abseits des Spielfelds ist es aber in Mexico City zu Tumulten gekommen. Fußballfans waren darin aber nicht verwickelt, Daniel Kulowitz.
3: Das haben die wenigsten mitbekommen. Unweit des Stadions 2000 Demonstranten sind auf 300 Polizisten losgegangen. Es flogen Leuchtraketen, Steine, Flaschen. Ein LKW wurde zerstört. Die Demonstranten versuchten auch ins Stadion zu gelangen, wurden dabei aber von der Polizei gewaltsam zurückgedrängt. Sie kümmern sich um die FIFA, aber wann kümmern sie sich um uns? Stand auf mitgebrachten Tafeln geschrieben. Die Beamten dürften dann auch Tränengas eingesetzt haben. Ein Polizist soll verletzt worden sein. Mehrere Randalierer sind festgenommen worden.
1: Und derzeit läuft das zweite WM-Spiel Südkorea gegen Tschechien. Es steht noch 0:0. Das waren die Nachrichten mit Konstantin Hahn.
0: Das Radio Vorarlberg Wetter ist einfach grau.
4: Gut zusammengefasst, Dominik. Es bleibt heute auch grau und es kann immer wieder regnen bei höchstens 19 Grad. Im Moment 13 Grad in Dornbirn, 12 Grad in Bregenz und 8 Grad in Brand. Am Nachmittag, da könnte stellenweise die Sonne durchblitzen. Morgen gibt es dann viel Sonne und bis zu 26 Grad.
5: Sehr gute Aussichten, auch auf Vorarlbergstraßen um 3:05.
4: Da kommen Sie gut durch den frühen Freitagmorgen, wenn Sie Meldungen haben. 0800 20 4000.
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5: Wer A sagt, muss auch B sagen. Wie Beatles gibt's gleich.
4: Nach B wie Blondie.
5: Na dann, B wie Buongiorno. Das passt jetzt um die Uhrzeit halt einfach am

0: 10 nach 5 und wir sitzen da und schauen Fußball live.
1: Herrlich.
0: Es kann nur eins bedeuten.
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0: WM-Spiel Nummer 2. Südkorea gegen Tschechien läuft gerade. Steht 0-0 in der zweiten Halbzeit und es sind einige Sachen sehr ungewöhnlich bei dieser WM. Das haben wir gestern beim Eröffnungsspiel schon gesehen.
1: Ja, du, gleich 3 rote Karten und als wäre das nicht außergewöhnlich genug, hat Schiedsrichter Wilton Sampaio eine der VAR-Entscheidungen über die Stadionlautsprecher verkünden müssen.
0: Das wird auch bei uns bald so sein in der Bundesliga. Die meisten von diesen Regeländerungen zielen ja darauf ab, dass die Mannschaften kurz Zeit schinden, sagt Matthias Winsauer vom Vorarlberger Schiedsrichterkollegium.
4: Also was Auswechslungen anbelangt, Verletzungen, Einwürfe, gerade das Beispiel Verletzungen, also wenn jemand raus muss zu einer Verarztung oder wenn jemand verarztet wird, muss er jetzt Minimum eine Minute draußen bleiben.
0: Ja, und wenn es schon beim ersten Match 7 Minuten Nachspielzeit gegeben hat, dann werden wir uns auch daran gewöhnen können, oder?
4: Diese exzessiven Nachspielzeiten werden wir sicher auch weiterhin haben, weil die UEFA und auch die FIFA sehr zufrieden ist mit dieser Regel.
0: Ja, ich meine, mehr Fußball, warum nicht, oder? Also bin gespannt, wie es da jetzt bei Südkorea gegen Tschechien weitergeht. Aktuell steht's
1: immer noch 0-0.
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0: So, Südkorea hat gerade ausgeglichen zum 1:1, falls das für ihr Tippspiel irgendwie relevant sein sollte. Ja, es läuft gerade Fußball live, das erste WM-Match, das so früh in der Früh übertragen wird. Südkorea gegen Tschechien. Was ist noch wichtig im Ländle? Wir halten Sie umfassend auf dem Laufenden um 5.30 Uhr jetzt mit den Frühnachrichten.
1: Mit Katharina Battlock, guten Morgen. Nach der tödlichen Bootskollision auf dem Bodensee beginnt am 11. August der Mordprozess gegen den 26-jährigen Bootsführer. Die Staatsanwaltschaft wirft ihm vor, mit hoher Geschwindigkeit auf ein Segelboot zugefahren zu sein. Eine Frau kam dabei ums Leben, ein Mann wurde schwer verletzt. Ursprünglich war der Fall als grob fahrlässige Tötung verhandelt worden. Am Arbeitsplatz gelten während der Fußball-WM klare Regeln. Ein kurzer Blick aufs Handy, um den Spielstand zu checken, ist laut Arbeiterkammer okay, sofern die private Handynutzung grundsätzlich erlaubt ist. Dasselbe gilt, wenn Fernsehen im Betrieb geduldet wird. Das WM-Fieber darf die Arbeitsleistung aber nicht verringern. Caritas-Direktor Walter Schmolli bewertet das Doppelbudget der Bundesregierung mit gemischten Gefühlen. Positiv seien einzelne Maßnahmen im Sozialbereich. Vor allem in der Pflege sieht Schmolli aber weiter große Herausforderungen. Die vorgesehenen zusätzlichen Mittel würden den steigenden Bedarf nur teilweise abdecken.
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0: Das ist quasi der Vorbereitungstag für morgen.
3: Genau, heute grau und immer wieder regnerisch mit höchstens 19 Grad. Morgen dann viel Sonne und bis zu 26 Grad. Im Moment 13 Grad am Rohrspitz, in Fraxern 10 Grad und in Ströcken 6.
0: Es ist 5.31 Uhr und das ist der Verkehrsservice für Sie.
3: Ja, und da kommen Sie gut durch den Freitagmorgen. 0800 20 4000, die Hotline zu uns ins Studio, wenn Sie wichtige Infos haben.
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0: Bist du Oha?
3: Ja, Sex nicht.
0: In unserem Tippspiel.
3: Ja, ziemlich wie dumm. Geschmeier 5.
0: Platz 28 von 28.
3: Ja, Ruhe.
0: Du hast gestern tippt 4:3.
3: Ich bin optimistisch, ich will viele Tore.
0: Willst du wissen, was du heute tippt hast?
3: Ja.
0: 2:1.
3: Das ist eh gut, ne?
0: Für Südkorea, ja, du ist tatsächlich
3: für
0: gut.
3: Südkorea.
0: Ja, das passt schon, Südkorea ist besser momentan.

0: Ich habe für Tschechien tippt. Das ist kompliziert.
1: Kann ich nicht glauben, ich habe sicher auch für Tschechien tippt.
0: Nein, hast du nicht, ich habe gerade nachgeschaut. Ach, ich liebe die WM-Zeit im Büro, nicht? Also ich wünsche Ihnen ganz viel Glück und Ihren Lieblingskollegen, dass Sie richtig tippen heute beim zweiten Match.

0: 2-0. Na, 2-1. Südkorea. Ich bin das noch nicht gewohnt.
1: Ah, jetzt bin ich eh wieder für dich geschossen.
0: Ich bin nicht gewohnt, dass ich da Fußball-Updates geben muss um die Uhrzeit 5.39 Uhr jetzt. Pass mal aufeinander auf, wenn wir unterwegs sind durch den Frühverkehr, dass da nichts passiert, dass wir nicht abgelenkt sind vor lauter WM. Danke für Ihre Anrufe bei unserer Verkehrshotline 0800 20 4000.
1: Wegen Arbeiten ist der Achrheintunnel zwischen Alberschwende und Dornbirn noch bis 6 Uhr gesperrt. Sie können über die Schwarzach-Tobelstraße ausweichen.
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0: Mit Helena Lechner von der Evangelischen Kirche.
3: Wo du hingehst, da will ich auch hingehen. Wo du bleibst, da bleibe ich auch. So spricht in einer biblischen Geschichte Ruth zu ihrer Schwiegermutter Noomi, als diese in ihre alte Heimat zurückgehen will. Noomis Ehemann und ihre beiden Söhne waren im Ausland verstorben. Nun hält Noomi dort nichts mehr. Und Ruth geht mit Noomi mit zurück in ein ihrerseits fremdes Land, damit ihre Schwiegermutter nicht auf sich gestellt ist, sondern in ihr Familie, Hilfe, Zukunft hat. Später, als Ruth noch ein Kind bekommt, wird dieses Kind auch Noomis Kind sein. Und dieses Kind wiederum wird als Vorfahre Davids, als Teil des Stammbaums Jesu erzählt. Ruths Geschichte schildert, was es heißen kann, bedingungslos zu jemandem zu stehen, jemandem nicht von der Seite zu weichen, sich auch über Grenzen hinweg verbunden zu wissen und sich mit Kräften für eine gemeinsame Zukunft einzusetzen. Mutig lässt Ruth Bekanntes zurück und sich auf Unbekanntes ein. Ruth bleibt beweglich und gerade darin bleibt sie treu. Liebe, die mitgeht und Grenzen überwindet. Jesus wird später denen, die ihm folgen, gerade so zum Vorbild werden, dass er sich Menschen zuwendet und ihnen freundlich und liebevoll begegnet, unabhängig davon, wer sie sind, was hinter ihnen liegt und wie andere sie sind.

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0: Das ist der Freitagmorgen. Das ist Radio Vorarlberg um 10 vor 6 und wer schon Mitglied ist in unserem Frühaufsteher-Club, der weiß, um die Zeit gibt's immer Nicoles tägliche Tiergeschichte. Jetzt haben wir 6 Minuten Nachspielzeit beim WM-Match, das gerade läuft, also nur ein Klitzit zum Quatschen. Gibt's nicht auch heuer irgendein WM-Orakel, Nicole, so ein Krake oder so irgendwas,
1: die ja, gerade rumläuft? Ja, gibt's tatsächlich, halt jetzt nicht in Österreich, aber bei unseren Lieblingsnachbarn in Deutschland. Okay. Dieses Mal Tayo, der Ameisenbär. Wahrscheinlich sind ja die zotteligen Tierchen mit
0: ganz
1: der
0: lange,
1: Rüsselnase.
0: Ganz lange Nase.
1: Der wohnt im Zoo in Münster, ist 1,5 Jahre alt und ob er an den Erfolg von Krake Paul anknüpfen kann, das muss er noch beweisen. Mit seiner 30 cm langen Nase dürfte er aber einen guten Riecher haben. Er bekommt 3 Futterflaschen vorgesetzt, eine mit der Deutschlandfahne, eine mit der Flagge des Gegners und eine mit einem X für Unentschieden. Mhm. Und seinen ersten Einsatz hat Tayo dann am Sonntag.
0: Ach so.
1: Wir sind gespannt, da spielt Deutschland
0: das erste Mal. Also das heißt, der war noch gar nicht im Einsatz, der hat sich noch gar nicht. Noch lieben alle Tayo.
1: Noch, ja.
0: Wie wäre es, wenn wir mal beim Wildpark nachfragen in Feldkirch?
1: Ja.
0: Da gibt es doch fix auch irgendein tierisches Orakel, nicht? Das müsste doch machbar sein.
1: Du, übrigens so ganz typisch österreichisch, 7 kleine Steinböcke gäbe es gerade im Wildpark.
0: Das wäre ja voll cool. 7 kleine Geißlein.
1: Ja.

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1: Im Nachrichtenstudio ist Konstantin Hahn. Guten Morgen. US-Präsident Donald Trump lässt mit einer möglichen Einigung zur Beendigung des Krieges mit dem Iran aufhorchen. Der Iran hat die Annäherung zumindest nicht dementiert. Vieles bleibt aber offen, berichtet aus den USA Barbara Wolczek.
2: Es kann schnell gehen zwischen Drohung und Einigung. Am Morgen kündigt Donald Trump heftige Militärschläge an. Abends klingt es dann nach Durchbruch, nach der Unterzeichnung einer Vereinbarung mit dem Iran. Vielleicht sogar schon am Wochenende, vielleicht in Europa. Später wird aus der Einigung eine Verständigung, ein detaillierter Plan. Aber immerhin, es scheint eine gewisse Annäherung zu geben zwischen Washington und Teheran, und immerhin wurden Militärschläge am Tag der Eröffnung der Fußball-WM wieder abgesagt. Aber die Straße von Hormuz ist nach wie vor zu und die politische Lage höchst wechselhaft.
1: Der ORF-Stiftungsrat hat entschieden, dass Clemens Picke den ORF in den nächsten 5 Jahren führen soll. Auf den früheren APA-Geschäftsführer sind 21 der 35 Stimmen entfallen. Er folgt damit mit 1. Jänner auf die gegenwärtige ORF-Chefin Ingrid Thurnherr, die nicht kandidiert hat. Der Wahl in der Nacht ist eine 15-stündige Marathonsitzung vorangegangen, die längste Sitzung in der Geschichte des ORF-Stiftungsrates. Der neue EU-Migrations- und Asylpakt tritt heute in Kraft. Die Asylregeln werden damit EU-weit vereinheitlicht und zugleich verschärft. Mit dem Pakt will die EU etwa die Ankunft von Migranten in geordneterer Weise steuern und effizientere und einheitliche Asylverfahren schaffen. Zusätzlich ist ein Solidaritätsmechanismus vorgesehen, um besonders stark betroffene Länder zu entlasten. Bei der Fußball-WM ist vor kurzem das 2. Spiel des Turniers zu Ende gegangen. Südkorea besiegt Tschechien mit 2:1. Daniel Kulowitz.
3: Das Auftaktspiel und der Auftaktsieg von Mexiko gegen Südafrika war weitaus turbulenter, hatte man zuerst vermuten müssen. 0:0 ist zur Pause gestanden zwischen Südkorea und Tschechien, aber nach der Pause haben beide Mannschaften dann den Turbo gezündet. 1:0 für Tschechien per Kopf nach einem sehr, sehr weiten Outeinwurf, eine der vielen Waffen im modernen Fußball. In der 60. Minute die Tschechen also in Führung, dann aber relativ postwendender Ausgleich nach 8 Minuten durch Wang für die Koreaner, der dann 2 Tschechen im Strafraum herrlich täuscht und ins lange Eck hinein schupft, der Mann von Feyenoord Rotterdam. Und dann in der 80. Minute Siegestor durch Oh Yeong für die Koreaner zum 2:1. Loschek hat dann noch eine Möglichkeit für die Tschechen zum Ausgleich vergeben. Also, Südkorea startet mit einem 2:1-Sieg, Mexiko mit einem 2:0-Erfolg. Diese beiden Teams mal an der Tabellenspitze der Gruppe A.
1: Heute Abend steigt dann auch Gastgeber Kanada ins Turnier ein. Die Kanadier spielen um 21 Uhr unserer Zeit in Toronto gegen Bosnien-Herzegowina. Das waren die Nachrichten mit Konstantin Hahn.
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5: Das ist so ein Freitagmorgen, an dem man das kuschelig warme Bett so lange wie möglich genießen sollte.
6: Ja, es ist kalt im Land und es regnet und stellenweise ist Wind mit dabei. 13 Grad jetzt in Hohenems, 7 Grad in Mittelberg und 6 Grad in Waadt. 19 Grad gibt es heute höchstens am Nachmittag, da kann die Sonne kurz durchkommen. Morgen gibt es dann dafür viel Sonne und bis zu 26 Grad.
5: Das klingt schon wesentlich besser. 3:35 ist es jetzt. Wir bringen Sie sicher in den hoffentlich letzten Arbeitstag diese Woche.
6: Und Sie kommen gut durch den Freitag. 0800 20 4000, wenn Sie Meldungen haben.
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5: Nur zur Info, wir haben ja so eine Tippgemeinschaft im Studio.
6: Ja, und der Dominik hat vor einer halben Stunde verkündet, dass ich auf Platz 28 bin. Dominik, magst du vielleicht noch einmal einen Blick auf
5: ja,
6: die Tabelle werfen?
5: Ja, okay. Du bist auf Platz 4 vorgerückt.
6: Ja!
5: Super, toll. Spiel 2 bitte, ja, Südkorea gegen Tschechien. Jetzt vorbei, 2:1 ist ausgegangen.
6: Wo bist du eigentlich? Bist du der auf Platz 9?
5: So, da, ich habe jetzt kein Zeit mehr mit dieser komischen Tabelle da. Jetzt sind die Pointers, ist das einmal auf Platz 1.
6: Morgen.

0: Meine lieben Frühaufsteher, wir haben das erste Public Viewing schon hinter uns.
1: Südkorea, Tschechien, 2:1 ist es ausgegangen und zwar vor 10 Minuten circa war Abpfiff.
0: Bit komisch, gell? Fußball-Live-Flüger vor dem Znünen
1: hoch. Ja, aber irgendwie cool, vor allem wenn man es gemeinsam macht. Und deshalb haben wir uns was überlegt. Das erste Match für unsere Nationalmannschaft ist ja am kommenden Mittwoch um 6 Uhr früh.
0: Ja.
1: Also ungefähr genau um die Zeit.
0: Wahnsinn.
1: Und wir laden Sie zu einem Mini-Public-Viewing zu uns ins Studio ein.
0: Ja, da werden wir natürlich ein bisschen was herrichten. Großer Fernseher, Liegestühle, rot-weiß-rote Schminke haben wir schon. Ein Jäusle natürlich, falls Nicole nicht vorher alles verputzt.
1: Nicht, nicht versprochen.
2: Störe ich gerade beim Schlucken und Kauen.
1: Bemerse.
0: Wer auch immer du bist, du hast ja genau den richtigen Ton getroffen.
2: Ja, ich bin der Thomas.
0: Thomas?
2: Ja, ich bin gerade am Werk am Schaffen. Da gehört nächste Woche mal an der Wempart.
0: Ja. Ja, aber wenn du jetzt am Werk am Schaffen bist, um die Zeit, das wäre um 6 Uhr gängs los. Aber am Morgen, gell? Nicht am Abend.
2: Ja, ich weiß schon, aber Schaffen ist flexibel.
1: Ja, cool. Bist du dabei?
2: Ja, ich wäre schon dabei, ja.
1: Das ist
2: ja
1: voll witzig. Mit.
2: Ich muss noch schauen, ob der Mackey hat um 6 Uhr schon offen.
1: Nein, das passt schon. Du kannst schon auch nicht erst gern vorbeikommen.
0: Dann sehen wir uns aber fix am Mittwoch.
2: Ja, gerne, auf jeden Fall. Ja, ich bin dabei.
0: Cool, cool. Bis
1: danke.
0: Dann.
1: Danke.
0: Ciao.
2: Super, danke. Tschüss.
0: So, einfach geht's. Und wenn Sie auch Lust haben und flexibel sind beim Schaffen, was auch immer das jetzt genau heißt.
1: Jetzt anrufen und dabei sein mit dem Thomas und dem Charlie und uns beim Studio Public Viewing 05572 38 30.
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0: Rod Stewart und Ronald Isley, das ist fast so ein perfektes Duett wie Zucchero. Und Nicole Oberhauser.
1: Ich habe nur interviewt, nichts
0: gesungen. Ja, aber du hast immerhin Zucchero interviewt. Das ja. Ist schon, was hat er denn erzählt so?
1: Ah, der war total nett, dass er Weinbauer ist und dann hat er mir 100 Mal so Station-IDs aufgenommen. Heute ist es Zucchero und ich listen zu Radio Vorarlberg.
0: Okay, ja, das ist ja total lästig. Also, dass der immer nett? Werbung für dich macht.
1: Ja, immer.
0: Nett ist untertrieben. Ich finde ihn einen sensationellen Künstler. 17. Juni ist er in Zürich. Falls Sie Karten haben, dann gibt es jetzt zur Einstimmung wie einen edlen Tropfen. My love.
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0: Es war gerade 6.30 Uhr. Das hier sind die wichtigsten Infos für Sie am Freitagmorgen in den Radio Vorarlberg Frühnachrichten.
1: Mit Katharina Battlock, schönen guten Morgen. Die Fußball-WM hat mit dem Eröffnungsspiel zwischen Mexiko und Südafrika offiziell begonnen. Bis zum Finale am 19. Juli stehen über 100 Partien auf dem Plan. Für Fußballfans heißt das viel Zeit vor dem Fernseher. Am Arbeitsplatz gelten laut Arbeiterkammer aber klare Regeln, David Breznik.
2: Ein kurzer Blick aufs Handy oder ins Internet, um den Spielstand zu checken, das ist laut Arbeiterkammer okay, sofern die private Handynutzung im Job grundsätzlich erlaubt ist. Die Regel lautet, das WM-Fieber darf die Arbeitsleistung nicht verringern. Das gilt auch, wenn Fernsehen im Betrieb grundsätzlich geduldet wird. Fußballspiele nebenbei laufen zu lassen ist okay, wenn alle normal weiterarbeiten. Ansonsten steht man arbeitsrechtlich schnell im Abseits, so die Kammer. Natürlich auch, wenn man wegen eines Spieles in der Nacht verschläft. Wer also kein Match verpassen möchte, der sollte laut AK auf Nummer sicher gehen und Urlaub anmelden.
1: Das Skigebiet Schettereck im Bregenzer Wald steht vor einem Neustart. Investor Jürgen Sutterlüthi übernimmt die Liftanlagen der insolventen Egger Liftgesellschaft. Darauf habe man sich laut einer Aussendung nach monatelangen Verhandlungen geeinigt. Sutterlüthi will Schettereck künftig ganzjährig betreiben. Geplant ist ein Bikepark, der voraussichtlich im Frühjahr 2027 eröffnen soll. Die Einsparungen der Bundesregierung im Budget für die nächsten 2 Jahre haben für Diskussionen gesorgt. Allein im Bereich Klima- und Umweltschutz werden mehr als 400 Millionen Euro gestrichen, wie etwa bei der Förderung für Kesseltausch und Photovoltaik. Für Vorarlberg habe das keine Auswirkungen, sagt Umweltlandesrat Daniel Allgäuer. Das Ziel der Energieautonomie sei weiter aufrecht. Laut Allgäuer bringe der Umstieg auf erneuerbare Energie auch ohne Förderung etwas.
3: Förderungen sollten aus meiner Sicht einen Anreiz schaffen, auf erneuerbare Energieträger umzusteigen. Und es kann man schon auch anmerken, dass wer auf erneuerbare Energien umsteigt, profitiert häufig zusätzlich von geringeren Energiekosten und einer höheren Versorgung.

0: Sicherheit letztlich.
1: Das Land wird die Förderungen für erneuerbare Energie aber nicht erhöhen, sagt Allgäuer. In Frastanz hat die Polizei in der Nacht auf Donnerstag zwei mutmaßliche Einbrecher auf frischer Tat ertappt. Gegen 2 Uhr wurde ein Einbruch in ein Tabakgeschäft gemeldet. Die Beamten konnten einen Mann samt Diebesgut vor dem Gebäude festnehmen, einen zweiten nach der Durchsuchung des Gebäudes. Die beiden wurden in die Justizanstalt Feldkirch eingeliefert. Die Fußball-WM in den USA, Mexiko und Kanada ist, wir haben es schon gehört, gestern Abend angelaufen. Auch für Vorarlbergs Bundesligisten startet bald wieder der Alltag. Für Aufsteiger Austria Lustenau beginnt schon am Montag die Vorbereitung und das mit einigen Neuzugängen, Thomas Österle.
2: Ja, gestern ist mit dem Schweizer Dion Cacciuri der 4. Neuzugang dazugekommen. Der 1,90 große Mittelfeldspieler kommt vom FC Basel und ist vorerst bis Ende der kommenden Saison ausgeliehen. Danach besitzen die Lustenauer eine Kaufoption. Der 22-Jährige soll vor allem im zentralen Mittelfeld eingesetzt werden, verfügt aber auch über einiges an Torgefahr. Einen Neuzugang vermelden kann auch der SCA Altach. Die Altacher verstärken sich mit dem 24-jährigen Dennis Can Koskun. Der Mittelfeldspieler war zuletzt in der 2. Liga bei Austria Salzburg im Einsatz und konnte dort in der letzten Saison mit 8 Toren und 4 Vorlagen überzeugen. Die Altacher starten heute in einer Woche in die Vorbereitung.
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4: Also heute haben wir das Wetter der ganzen Woche in einem Tag. Zuerst regnerisch kühl, dann sonnig und wärmer. Josef Lang in der Cheers für Austria.
5: Grüß Gott, einen schönen guten Morgen. Ganz genau, eine Warmfront liegt aktuell über Vorarlberg. Es regnet aktuell fast überall, leicht bis mäßig. In Bregenz und Dornbirn bei 12 Grad, in Brand und in Schopanau bei 8 Grad und in Mittelberg und in Lech Regen bei kalten 6 Grad aktuell. Der Regen, der zieht sich durch den Vormittag. Es ist zudem auch recht windig. Nachmittags wird es dann im Rheintal beim Bodensee im Walgau abtrocknen. Es wird langsam besser. Die Wolken, die lockern bis zum Abend, da ist noch sonnig auf. Das Temperaturniveau bleibt recht gedämpft, Höchstwerte heute 13 bis 18 Grad. Der Ausblick am Wochenende sieht dann deutlich besser aus, Wetterbesserung mit viel Sonne, es wird spürbar wärmer als jetzt mit bis zu 27 Grad dann am Sonntag.
4: Das sind ja schon mal gute Aussichten. Nicole, wie schaut's auf unseren Straßen aus um 6.35 Uhr?
6: Ja, Licht einschalten, Sicherheitsweste anziehen und los geht's. Sie kommen im Moment überall gut durch und auch die Züge fahren planmäßig. Wenn Sie Infos haben, 0800 20 4000.
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0: So, die Sommerhitze fehlt heuer zwar, aber unsere Sommerhits, die gibt's immer.
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0: Dann gibt's für Sie 150 Euro heute zum Ihren Biervorrat aufstocken.
3: Zu welchem Hit gehört dieser Text?
4: Wenn du am Strand entlang gehst, siehst du Jungen und Mädchen Hand in Hand. Entspann dich in der Mittagshitze mit einem Eis in der Hand.
0: Darum sollte man es nicht immer auf Deutsch übersetzen, die Texte, gell? Ziemlich spannend, was da so rauskommt. Also wenn Sie es wissen, was war das für ein Sommerhit, dann jetzt mitraten.
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0: Das ist Peter Maffay bei Radio Vorarlberg. Das ist einfach gut zum Aufstehen. Hey, letzter Arbeitstag.
1: Hoffentlich.
0: Hoffentlich. Wir wünschen Ihnen ein gutes Aufstehen jetzt um 9 vor 7.

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2: Im Nachrichtenstudio ist Konstantin Hahn. Guten Morgen. Der ORF-Stiftungsrat hat nach einer Marathonsitzung mit 9 Hearings heute Nacht Clemens Pick zum ORF-Generaldirektor für die nächsten 5 Jahre bestellt. Der ehemalige Geschäftsführer der Austria Presseagentur hat 21 von 35 Stimmen bekommen. Damit übernimmt Pick mit dem kommenden Jahr die Leitung des ORF. Über seine Ziele sagt er:
3: Die Themen sind einerseits rund um das Thema Vertrauen und Legitimation. Es ist das Thema der Finanzierungskrise. Und der dritte Punkt, der mir besonders am Herzen liegt, mit Blick auf die Altersstruktur unseres Publikums, mit neuen Angeboten für junge Menschen, die die sogenannten Young Audiences wesentlich besser ansprechen und adressieren. Das Ziel, dass wir gemeinsam den ORF für die erste Generation bauen, die den ORF als reine digitale Public-Value-Plattform verwenden wird.
2: So der designierte ORF-Generaldirektor Clemens Pick. Bei den KV-Verhandlungen in der chemischen Industrie hat es in der 8. Verhandlungsrunde eine Einigung gegeben. Das teilen die Gewerkschaften mit. Die Istlöhne und Gehälter steigen um 1,8%, maximal aber um 100 Euro. Dazu kommt eine Einmalzahlung von 300 Euro oder ein zusätzlicher freier Tag. Die KV-Löhne und Gehälter werden um 2% erhöht. Lehrlinge erhalten ebenfalls 2% mehr. Die Finanzwelt blickt heute in die USA. An der Technologiebörse Nasdaq wird der größte Börsengang aller Zeiten erwartet. Jener des Raumfahrt- und Technologieunternehmens SpaceX von Tech-Milliardär Elon Musk. Fachleute warnen aber vor überzogenen Erwartungen. Maria Kern berichtet.
4: Das Aktienpaket, das heute in New York an die Börse kommt, könnte SpaceX mehr als 80 Milliarden US-Dollar einbringen und damit dreimal so viel wie der bisherige Rekordhalter, der saudische Ölkonzern Aramco im Jahr 2019 erreicht hat. Was beflügelt SpaceX so dermaßen? Das Unternehmen sei ein Technologiekonglomerat, sagt Analyst Stefan Kemper.
5: Der Börsengang umfasst zum Beispiel X, also die Firma, die wir früher als Twitter kannten, das Satellitensystem Starlink und natürlich auch die originäre Raumfahrtsparte.
4: Außerdem schweben Firmengründer Elon Musk Rechenzentren für künstliche Intelligenz im All vor. Experten warnen aber vor überzogenen Erwartungen. SpaceX hat im Vorjahr einen Milliardenverlust gemacht. Musk gewinnt dennoch heute jedenfalls. Er soll mit dem Börsengang zum ersten Dollar-Billionär der Welt aufsteigen. Ob seine Anleger auch reicher werden, bleibt abzuwarten.
2: Südkorea gewinnt sein WM-Auftaktspiel gegen Tschechien. Den Südkoreanern gelingt nach einem Rückstand noch ein 2:1-Sieg. WM-Gastgeber Mexiko hat außerdem am Abend das Auftaktspiel gegen Südafrika 2:0 gewonnen. Heute Abend steigt dann auch Gastgeber Kanada ins Turnier ein. Die Kanadier spielen um 21 Uhr unserer Zeit gegen Bosnien-Herzegowina. Das waren die Nachrichten mit Konstantin Hahn.
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6: Es ist Freitag und wir freuen uns aufs Wochenende.
7: Und das wird sommerlich. Morgen viel Sonne und bis zu 26 Grad. Am Sonntag sind dann zwar ein paar Wolken mit dabei, es sollte aber trocken bleiben. Regen gibt es dafür heute immer wieder gegen Abend. Da kann die Sonne noch durchkommen bei höchstens 19 Grad. Im Moment 12 Grad in Feldkirch. In Fraxern haben wir 10 Grad und in Lech am Arlberg 6 Grad.
6: Passen Sie gut auf, wenn Sie unterwegs sind. Die Straßen sind zum Teil sehr nass, es könnte rutschig sein um 6:35. Was ist denn los?
7: Aber es ist alles gut auf den Straßen. Wenn Sie Meldungen haben, rufen Sie an, kostenlos unter der 0800 20 4000.
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9: Ja, hallo, guten Morgen. Ich bin die Helga aus Bludenz und ich starte immer in den Tag mit einem gegurkten Müsli und vor allen Dingen einem Kaffee. Dann beginnt der Motor zu laufen.
6: Dann werfen wir jetzt mal gleich die 80er-Maschine an.
7: Volle Kraft voraus in den Freitag mit Mr. Mr.

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0: Platz 4 hin.
1: Tja, wer kann, der kann.
0: Das ist jetzt schon eine geschobene Geschichte. Es hat noch nicht einmal richtig angefangen, es ist schon eine geschobene Geschichte, das Tippspiel.
1: Ja, genau.
0: Die WM ist in vollem Gange. Unser Fußballnationalteam ist ja auch schon in Kalifornien. Und auch die Fans fiebern auf den Mittwoch hin aufs erste Österreich-Match bei der WM.
1: Und damit Fans und Fußball trotz der Entfernung näher zusammendrücken, bietet die Post einen ganz speziellen Fanservice an.
0: Gloria Kohlmeier von der österreichischen Post. Wie funktioniert das?
2: Indem Fanpost vorbereitet wird, beispielsweise etwas Gebasteltes, eine Zeichnung oder einfach ein Brief. Und das wird dann an die österreichische Post, an das Social Media Team gesendet. Und wir sorgen dann dafür, dass alles gesammelt wird und gebündelt zum Nationalteam in den USA zugestellt wird.
0: Gibt es da irgendwie so einen extra gecharterten Postflieger, dass das alles auch pünktlich ankommt oder wird das dann per Fallschirm abgeworfen?
2: Also prinzipiell ist es so, dass da ein mehr oder weniger großes Team dahinter arbeitet und dass es auf alle Fälle eine spektakuläre Zustellung in den USA geben wird. So viel kann ich schon verraten.
0: Wie schaut denn die Fanpost so aus bisher? Sind das Zeichnungen, sind das Briefe, sind es Geschenke?
2: Das reicht von Fotos mit Drohnenaufnahmen beispielsweise von einem Fußballverein, von Zeichnungen, selbstgebastelten Plakaten oder einfach ganz klassisch einen Brief mit einer Grußbotschaft.
0: Mitmachen können alle, auch im Ländle?
2: Genau so ist es, ja. Einfach die Fanpost vorbereiten und dann an das Social Media Team der Post schicken. Und alle Infos dazu gibt es auch auf post.at.
0: Werden wir irgendwann erfahren, wie das Nationalteam darauf reagiert hat?
2: Ja, auf alle Fälle. Bleibt gespannt.
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0: klarer Vorteil für alle, die sich ihren Lieblingssommerhit eintätowiert haben.
1: Das ist doch Ding, wie heißt das nochmal?
2: Wie war es?
1: Warte. Ich glaube, ich hab's.
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0: Sie gewinnen heute 150 Euro zum Bier einkaufen, wenn Sie den Sommerhit am Text erkennen.
4: Am deutschen Text? Wir haben ihn nämlich übersetzt.
5: Wenn du am Strand entlang gehst, siehst du Jungen und Mädchen Hand in Hand. Entspann dich in der Mittagshitze mit einem Eis in der Hand.
0: Irgendwie klingt das total bedrohlich, nicht, wenn man das auf Deutsch hört. 0557283030. Christian aus Rötis, was meinst du, was ist das?
6: Also ich meine, dass das der Hit ist, Riptide von Vince Joy.
0: Das geht ja um den Hit. Du meinst, Riptide ist natürlich ein Surfer-Song. Wo meinst du da die Textteile entdeckt zum Haar?
6: Ganz am Anfang, die erste Ziele, das ist, und das, wenn er das mit dem Strand und Lüttelur und.
0: Ich hab das gerade da. Warte mal, jetzt hören wir mal. Also bei uns hast du, was hast du bei uns?
6: Irgendwas,
0: wenn du am Strand liegst.
6: Wir haben dir gesagt, wenn du am Strand alleine bist.
0: I was scared of dentists in the dark. Ich hatte Angst vor Zahnärzten und der Dunkelheit.
6: Ah, okay.
0: Nein, Christian, das stimmt nicht.
6: Ja, okay. Lose nur mal genau rein und dann melde ich mich
0: nochmal. Ausschlussprinzip. Riptide ist nicht.
6: Ja. Okay.
0: Danke dafür, Christian.
6: Gut, danke dir. Einen schönen Tag.
0: Heißt für Sie, die Chance ist da auf 150 Euro Gutscheine. Einfach jetzt anrufen 055 72 38 30.
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0: Das sind Erinnerungen aus dem Radio. An die eigene Kindheit oder an die vor ihren Kindern. Madonna, 90er-Hit hier bei Radio Vorarlberg am Freitagmorgen. Die wichtigsten Infos für den 12. Juni gibt's jetzt in den Frühnachrichten.
1: Mit Katharina Battlock, guten Morgen. Monatelang wurde um die Zukunft des Skigebiets Schettereck gerungen. Jetzt steht der Ski- und Wanderpark vor einem Neustart. Investor und Unternehmer Jürgen Sutterlüthi übernimmt die Liftanlagen der insolventen Ecker Liftgesellschaft Rüdiger Wenk.
2: Er übernehme den Standort Schettereck mit einem klaren Zukunftsbild, sagt Jürgen Sutterlüthi. Der Ski- und Wanderpark soll künftig ganzjährig betrieben werden. Dafür habe man in den vergangenen Monaten rund 70 Verträge und Vereinbarungen mit Grundstückseigentümern und Alpen abgeschlossen, heißt es in einer Aussendung. Die jeweiligen Generalversammlungen der Alpen müssten ihre Beschlüsse erst noch fassen, Sutterlüthi rechnet aber mit Zustimmung. Ein wesentlicher Bestandteil der Neuausrichtung ist der geplante Bikepark. Eröffnen soll er im Frühjahr 2027. Die Arbeiten, unter anderem der Umbau der Sesselbahn, sollen noch diesen Sommer beginnen.
1: Nach der tödlichen Bootskollision auf dem Bodensee beginnt am 11. August der Mordprozess gegen den 26-jährigen Bootsführer. Die Staatsanwaltschaft wirft ihm vor, mit hoher Geschwindigkeit auf ein Segelboot zugefahren zu sein. Eine Frau kam dabei ums Leben, ein Mann wurde schwer verletzt. Ursprünglich war der Fall als grob fahrlässige Tötung verhandelt worden. Später erhob die Staatsanwaltschaft Anklage wegen Mordes und versuchten Mordes. Die Fußball-WM in Kanada, Mexiko und den USA läuft seit gestern Abend. Fußballfans können also viel Zeit vor dem Fernseher verbringen. Viele Partien laufen allerdings, wenn wir hier in Vorarlberg schlafen. David Breznik, am Arbeitsplatz gelten laut Arbeiterkammer trotzdem ein paar Regeln.
3: Wer im Büro alles stehen und liegen lässt und ein Match nach dem anderen anschaut, der steht arbeitsrechtlich klar im Abseits, sagt die heimische Arbeiterkammer. Ein kurzer Blick aufs Handy oder ins Internet, um Spielstände zu checken, ist aber okay. Oberste Regel, das WM-Fieber darf die Arbeitsleistung nicht negativ beeinflussen.
1: Aufgrund der Zeitverschiebung werden viele Spiele ja erst spät am Abend oder in der Nacht übertragen. Nachteulen sollten deshalb aufpassen, David.
3: Wer verschläft oder übermüdet am Arbeitsplatz erscheint, dem droht arbeitsrechtlich schnell die gelbe Karte. Vor allem dann, wenn man zu müde ist, um seinen Job ordentlich zu erledigen. Wer also kein Match verpassen möchte, der sollte laut AK auf Nummer sicher gehen und Urlaub anmelden.
1: Wer gewinnt und wer verliert? Diese Frage stellt sich ähnlich wie beim Fußball auch die Caritas nach der Präsentation des Doppelbudgets der Bundesregierung. Caritas-Direktor Walter Schmolli sieht positive Ansätze, warnt aber gleichzeitig vor Belastungen für Familien und vor zu knapp kalkulierten Mitteln im Pflegebereich.
4: Da sage ich, es gibt 100 Millionen Euro, die vorgesehen sind für den Pflegebereich. Das ist

0: ein großer Betrag, aber deckt natürlich bei weitem nicht den Bedarf der nächsten beiden Jahre im Pflegebereich.
1: Kritisch sieht Schmolli auch, dass die Familienbeihilfe künftig nicht mehr an die Inflation angepasst werden soll. Beim Tennis-WTA-Turnier in Italien hat Julia Grabher den Einzug ins Viertelfinale verpasst. Die 29-jährige Dornbirnerin musste sich der Italienerin Lucia Bronzetti knapp mit 6:7 und 6:7 geschlagen geben.
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3: Ideal zum noch was Cooles für den besten Papa basteln. Bieröffner zum Beispiel aus Holz schnitzen bis Sonntag.
4: Ja, oder Fußballflagge malen.
3: Oh ja.
4: Das WM-Spiel um 21 Uhr, das können wir mit etwas Glück noch mit dem Sonnenuntergang genießen. Im Moment regnet es aber im ganzen Land, in Bregenz bei 12, in Hohenems bei 11 oder in Alberschwende bei 10 Grad. Morgen gibt es dann Sonne und bis zu 26 Grad.
3: Vorfreude steigt aufs Wochenende. 7.34 Uhr hier der Verkehrsüberblick.
4: Und da kommen Sie im Moment überall gut durch. Wenn Sie Infos haben, gerne anrufen. Kostenlos unter der 0800 20 4000.
3: Dominik hier.
4: Und Nicole.
3: Auf, auf.
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0: Ab in den Freitag, ab in den hoffentlich letzten Arbeitstag in dieser Woche. Aber davor machen Sie doch mit und sorgen Sie dafür, dass der Biereinkauf heute auf unsere Kosten geht.
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0: Zu welchem Sommerhit gehört dieser Text?
3: Wenn du am Strand entlang gehst, siehst du Jungen und Mädchen Hand in Hand. Entspann dich in der Mittagshitze mit einem Eis in der Hand.
0: Kann nicht anders, aber irgendwie fühle ich mich da leicht bedroht. Aber was fühlen Sie?
4: 055 72 38 30, wenn Sie es wissen.
5: Hey, da ist der Martin aus Bangs.
0: Martin, grüß dich. Was ist Bangs?
5: Brand.
4: Ach, Brand.
0: Du, Arschart.
4: Da verloren.
5: Ich hätte gemeint, dass das Eis in der Sunshine ist.
0: Hast du gemeint?
5: Hätte ich gemeint.
4: Und kurz jetzt auf das?
0: Ja, und das bei der Kälte.
5: Ja, das stimmt, weil ich gerade vom Eis auch komme.
4: Ach schon, es ist kalt im Brand.
5: Ja, es ist schon kalt.
0: Hat es geschneit? Nein, oder?
5: Ja, ein bisschen weiter oben hat es geschneit.
0: Was? Oh! Verzähl mir doch nicht solche Sachen, hey. 12. Juni, du redest so schnell.
5: Es ist normal.
0: Ja, okay, wenn das normal ist, lieber Martin, dann
4: ja,
0: sorge mal dafür,
4: Martin,
0: dass du eine Klärwechslung kriegst.
4: Das ist nämlich richtig. Ja,
5: super.
0: Ein 150 Euro Gutschein gibt es für dich zum Bier shoppen. Das heißt, das WM-Wochenende ist schon mal safe, oder?
5: Ja, super. Perfekt.
0: Guten Start ins Wochenende.
5: Dankeschön.
0: Und die nächste Chance für Sie gibt's heute Nachmittag, kurz nach 4.
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0: A beautiful day, an dem das erste WM-Spiel schon vorbei ist. Abpfiff war um 6 Uhr. Südkorea hat 2-1 gewonnen. Ich bin immer noch hin und weg, dass ich sowas in Guten Morgen Vorarlberg mal verkünden kann.
1: Ja, das ist richtig cool.
0: Wir haben uns gewöhnen können bei dieser WM. Die ganze Welt schaut also auf den Fußballplatz, aber nicht eine kleine Gemeinde direkt am Bodensee. In Hart, da fiebern alle mit diesen Mädels hier mit.
2: Hallo Vorarlberg.
3: Ich bin die Una.
4: Ich bin die Nele.
5: Ich bin die Sophie.
6: Ich bin die Aurelia.
7: Und wir sind vom Alpler HC Hart. Wir fahren heute zur Staatsmeisterschaft nach Bruck an der Mur und wir hoffen, wir gewinnen.
8: Wir hoffen, wir drücken uns die Daumen und sind alle voll dabei.
9: Wir hoffen, dass wir euch natürlich mit einem Sieg krönen.

0: 7 vor 8.
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8: Im Nachrichtenstudio ist Konstantin Hahn. Guten Morgen. Während in vielen Bereichen gespart werden muss, bekommt der Pflegebereich mehr Geld. Das Pflegegeld wird auch im kommenden Jahr um die Inflation erhöht. Es gibt Geld für ein Pflegedigitalisierungspaket und zusätzlich 100 Millionen Euro pro Jahr, mit denen vor allem die mobile Pflege gestärkt werden soll. Katja Arthofer berichtet.
9: 100 Millionen Euro mehr pro Jahr für die Pflege sind im neuen Doppelbudget vorgesehen. Für Sozialministerin Corinna Schumann von der SPÖ ein wichtiger Schritt.
10: Diese 100 Millionen sind für den Ausbau der mobilen Dienste, weil das ja für viele Menschen ganz, ganz wichtig ist, möglichst daheim gepflegt zu werden. Und damit können wir die Leistungsstunden in der mobilen Pflege steigern.
9: Und das sei in vielen Regionen Österreichs sehr wichtig, denn dort gäbe es bereits Wartelisten auf mobile Dienste. Das Budget Plus mache hier einen entscheidenden Unterschied.
10: Die 100 Millionen zusätzlich sind einfach 15% mehr.
9: Und zusätzlich gibt es 50 Millionen Euro für Digitalisierung.
10: Wir binden die Pflege am Elga an und es wird einfach nimmer mehr sein, dass bei den Kundinnen und Kunden irgendwelche Ordner stehen, wo die Pflegeberichte drinnen sind, sondern das wird nun auf digital passieren.
9: Und das bringe eine große Entlastung für die Pflegekräfte und mehr Zeit für die Patientinnen.
8: Clemens Pick wird ab nächstem Jahr neuer ORF-Generaldirektor. Der ORF-Stiftungsrat hat den ehemaligen APA-Chef mit 21 von 35 Stimmen in der Nacht gewählt. Er nehme die Verantwortung mit Dankbarkeit und Demut an, so Pick nach seiner Bestellung. Als dringlichstes Thema nennt er die Finanzierung des ORF. Wegen Kürzungen im Budget des Bundes muss der ORF zusätzlich zu laufenden Sparmaßnahmen rund 90 Millionen Euro einsparen. Mexiko und Südkorea sind erfolgreich in die Fußball-WM gestartet. Nach einer peppigen Eröffnungsshow haben die Teams am Abend bzw. in der Nacht am Rasen geliefert. Daniel Kulowitz.
11: Nur knapp 20 Minuten hat die Eröffnungsfeier mit Shakira oder auch Andrea Bocelli gedauert. Dann war das für die Fußballfans überstanden und es konnte auch losgehen mit einem relativ explosiven Auftritt der Mexikaner. 2:0 Sieg über Südafrika mit 3 roten Karten. So viele gab es noch nie in einem Auftaktspiel bei einer Fußball-WM. Und Südkorea ist gemeinsam mit Mexiko an der Tabellenspitze der Gruppe A nach einem 2:1 gegen Tschechien. Das Siegtor erzielt Oh Jeong-ju 10 Minuten vor Schluss.
8: Abseits der sportlichen Bühne hat es in Mexiko-Stadt Tumulte gegeben. Fußballfans waren darin aber nicht verwickelt.
11: Ja, das hat etwas außerhalb des Stadions stattgefunden. 2000 Demonstranten sind da auf 300 Polizisten losgegangen. Leuchtraketen, Steine, Flaschen, Zäune sind da geflogen. Die Demonstranten versuchten sogar ins Stadion zu gelangen, wurden aber von der Polizei gewaltsam zurückgedrängt. Sie kümmern sich um die FIFA, aber wann kümmern sie sich um uns, stand auf großen Transparenten geschrieben. Ein Polizist soll verletzt worden sein, mehrere Randalierer festgenommen.
8: Danke, Daniel Kulowitz von der WM. Das waren die Nachrichten mit Konstantin Hahn.
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12: Schleim, Schleim.
13: Was?
12: Hä? Die Schnecken sind gerade überall unterwegs.
13: Ach so, stimmt, die sind in Scharen unterwegs, weil es auf dem nassen Boden flutscht, also Salat und Co. gut schützen. Im Moment regnet oder nieselt es im ganzen Land, in Velkirch bei 13, in Nützi das bei 11 oder in Laternsker Pfoll bei 6 Grad. Gegen Abend gibt es noch etwas Sonnenschein, davon gibt es morgen ganz viel, bei bis zu 26 Grad.
12: Gefühlt ist es eigentlich ein voller Freitag auf den Straßen, aber um 3:08, so rein zeitmäßig, ist gar nicht so viel los, gell?
13: Na, 5 Minuten länger dauert es auf der Dornbirner Straße von Lustenau Richtung Dornbirn und auch in Feldkirch von Toasters und von Frastern statt einwärts. Wenn Sie Meldungen haben, 0800 20 4000.
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12: Sind im Garten viele Schnecke? Kommt Regina um die Ecke. Regina Metzler-Watt ist unsere Gartenexpertin heute. Schönen guten Morgen.
17: Guten Morgen.
12: Es hat natürlich einen Grund, warum wir so viel über Schnecken reden. Dein Thema heute, Spezialthema für uns.
17: Ja, schneckenresistente Stauden, wo sie hoffentlich nicht fressen.
12: Bin ja gespannt. Als Betroffener bin ich das sehr gespannt. Wir lauschen dir in 7 Minuten nach Supertramp, Breakfast in America und Rick Astley. Falls Sie jetzt schon Fragen haben an die Regina, gerne anrufen 05572 3830.

0: Die Schnecken sind los.
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0: Drum ist die Schneckenpolizei in Form von unserer Gartenexpertin Regina Metzler-Mattes jetzt bei uns. Guten Morgen.
3: Guten Morgen.
0: Liebe Regina, wir freuen uns zwar riesig über den Regen, aber eben nicht nur wir.
3: Ja, das ist leider Gottes die Kehrseite von dem lang ersehnten Ärger. Das haben nicht bloß Pflanzen gefreut, sondern die Nacktschnecken, die sind gefühlt aus jeder Bodenritze jetzt rausgekrochen. Die lieben das feuchte Wetter, wo wir jetzt haben. Ich kann dem Ganzen aber auch Abhilfe schaffen, indem ich Studa in meinem Blumenbeet verwende, wo der Schnecke nicht im geringsten schmeckt.
0: Jetzt bin ich gespannt. Was sind das für Stauden, die Schnecken nicht mögen?
3: Also Schnecken meiden Pflanzen, die ungenießbar oder schwer zum Fressen für sie sind. Das heißt, Studen mit festem Blatt oder mit ätherischen Ölen, mit behaarten Oberflächen oder so lädrige Geschichten, das mögen sie nicht. Mhm. Es ist natürlich keine hundertprozentige Garantie, darum mit dem Wort Resistenz muss man dort alle ein bisschen Obacht geben, weil so manche Schnecke hat auch definitiv Geschmacksverwirrungen und befindet sich ab und zu auf einer Pflanze, wo überhaupt nicht auf ihrer seinem Speiseplan steht.
0: Na gut, das kennen wir alle, oder? Das, ja. Wenn der Hunger mal wieder kickt. Wenn ich jetzt zum Beispiel einen sehr sonnigen Garten habe, was gäbe es da für welche? Welche sonnenliebenden Stauden mögen Schnecken nicht?
3: Also für die Sonne, die Fetthenne oder Sedum, die ein ganz fleischiges Lob und ist im Herbst der Augenweide. Mhm. Klassiker ist aber zum Beispiel auch der Lavendel mit seiner Öle, das schmeckt der Schnecke überhaupt nicht. Okay. Ich stand voll auf die Prachtkerzen oder Gaura, die blüht für Itza weg bis an Froststeine, die ein ganz federiges Blütenspiel in weiß und rosa Tönen. Wenn ich bodendeckende Stauden mag, ist der Wolzisch, der zu silbriges Laub, hervorragend. Alle Arten von der Storchschnäbel, wo auch sehr lange Dauerblüher sind. Und aber der Teppichthymian, der blüht jetzt. Und ist mega schick. Und was ich dort auch gehen mache, wenn ich hier und da mal drüber laufen muss, stört das denen überhaupt nicht.
0: Und im Schatten, was könnte man da setzen? Schönes?
3: Im Schatten funktioniert klassisch der Frohmantel oder Anfahren. Wenn ich Farbe spielen bringen will, ist Täucherer genial. Das ist so eine blattzierende Pflanze, die das ganze Jahr eben eine Farbe bringt, in Orange, Rot, teilweise auch Gelb oder Grüntönen. Und mein großer Liebling im Schatten ist die Sterndolde. Die hat einen wunderschönen Blätterschopf und blüht den ganzen Sommer, hat die wunderschöne in weiß und rosa Tönen blüht alle wieder. Und ich habe zugleich auch gleich eine Schnittblume parat, wenn ich mal ein Sträußle brauche.
0: Aber ich kann natürlich auch trotzdem andere Sachen, also zum Beispiel der Boden nicht zu stark auflockern. Das ist so etwas, was ich im Kopf habe, oder? Ja. Wenn man das nicht macht, hilft auch.
3: Genau. Also ich kann auch vorbeugend, eigentlich muss ich Nützlinge fördern, wo die Schnecken eben fressen oder wo sie ja, verscheuchen, vergrämen. Allem voran sind dort zum Beispiel Igel und Kröten, aber auch Lobkäfer fördern, weil die wiederum fressen Teier von denen. Das heißt, wenn ich einen Igel im Garten her, dann erspare ich mir zum Beispiel die Laufenten. Und dass ich aber auch diese Rückzugsorte, diese natürlichen, im Garten pebe, dass ich irgendwo diesen Saustall unter Anführungszeichen her, dass die gehen bei mir bleiben. Ja, genau.
0: Das sind die Tipps von der Regina. Gibt's auch jederzeit zum Nachlesen auf vorarlberg.orf.at. Und jetzt sind Sie dran. 055 72 38 30, die Nummer für Ihre Fragen. 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

0: Was mache ich, wenn die Gurke schwächelt oder die Rose das Köpfchen hängen lässt? Für diese Fälle gibt's uns
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3: Guten Morgen.
0: Und der ersten Frage von der Rotraut.
4: Ich verwende gern Schafwolldünger. Ist der vollwertig für Blumen, Gewürze und Gemüse?
3: Nein. Schafwolle ist ein Stickstoffdünger wie Horn und Hornmehl zum Beispiel oder Horngrieß. Das heißt, er ist hochwertig für alles, was grün wachsen soll, wo viel ins Laub gehen soll, aber nicht für Blumen. Blumen brauchen zusätzlich Phosphor und Kali oder Tendenz mehr und darum ist es wichtig, dass ich bei der Blume nichts anderes dazugebe. Fürs Gemüse oder Grünzeug macht es Sinn, dass ich die Analur verwende.
0: Jetzt anrufen und alle Gartenunklarheiten beseitigen. 05572 38 30.
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0: Tom Jones am Freitagmorgen, 12. Juni. Alles, was wichtig ist heute, gibt's jetzt für Sie in den Frühnachrichten bei Radio Vorarlberg um 8.30 Uhr.
1: Mit Katharina Battlock. Guten Morgen. Nach der tödlichen Bootskollision auf dem Bodensee im vergangenen Oktober wird der Fall nun im August vor Gericht verhandelt. Der angeklagte Bootsführer muss sich wegen Mordes und versuchten Mordes vor einem geschworenen Gericht verantworten. Christiane Schwalb-Pösel.
2: Der Prozess beginnt am 11. August am Landesgericht Feldkirch. Die Staatsanwaltschaft wirft dem 26-jährigen Bootsführer vor, mit seinem Motorboot mit mindestens 60 Kilometern pro Stunde auf ein Segelboot zugefahren zu sein, obwohl dieses laut Anklage bereits aus großer Entfernung sichtbar gewesen sein soll. Bei der Kollision kam eine Frau ums Leben, ein weiterer Segler wurde schwer verletzt. Ursprünglich war der Fall als grob fahrlässige Tötung verhandelt worden. Erst als die zuständige Richterin damals erklärte, sie sei für den Fall nicht zuständig, hat die Staatsanwaltschaft Anklage wegen Mordes und versuchten Mordes erhoben. Zudem soll der Bootsführer durch sein Fahrverhalten auch drei Personen auf seinem eigenen Boot gefährdet haben.
1: Das Skigebiet Schettereck im Bregenzer Wald steht vor einem Neustart. Investor Jürgen Sutterlüthi übernimmt die Liftanlagen der insolventen Ecker Liftgesellschaft. Er will den Ski- und Wanderpark künftig ganzjährig betreiben. Dafür habe man laut einer Aussendung 70 Vereinbarungen und Verträge mit Grundeigentümern und Alpen abgeschlossen. Neben dem Skibetrieb ist ein Bikepark geplant. Er soll im Frühjahr 2027 eröffnen. Die Einsparungen der Bundesregierung bei Photovoltaik und Kesseltausch werden sich nicht auf die Energieautonomie in Vorarlberg auswirken. Das Ziel der Energieautonomie 2030 bleibe weiter bestehen, sagt Energielandesrat Daniel Allgäuer. Er könne zwar nachvollziehen, dass der Bund das Geld dort einsetzt, wo es am besten wirkt, Förderzusagen müsse man aber wahren. Die Fußball-WM hat mit dem Eröffnungsspiel zwischen Mexiko und Südafrika offiziell begonnen. Bis zum Finale am 19. Juli stehen über 100 Partien auf dem Turnierplan. Für Fußballfans heißt das viel Zeit vor dem Fernseher. Am Arbeitsplatz gelten laut Arbeiterkammer aber klare Regeln, David Breznik.
3: Ein kurzer Blick aufs Handy oder ins Internet, um den Spielstand zu checken, das ist laut Arbeiterkammer okay, sofern die private Handynutzung im Job grundsätzlich erlaubt ist. Die Regel lautet, das WM-Fieber darf die Arbeitsleistung nicht verringern. Das gilt auch, wenn Fernsehen im Betrieb grundsätzlich geduldet wird. Fußballspiele nebenbei laufen zu lassen ist okay, wenn alle normal weiterarbeiten. Ansonsten steht man arbeitsrechtlich schnell im Abseits, so die Kammer. Natürlich auch, wenn man wegen eines Spieles in der Nacht verschläft. Wer also kein Match verpassen möchte, der sollte laut AK auf Nummer sicher gehen und Urlaub anmelden.
1: Und wir bleiben noch beim Fußball. Auch für Vorarlbergs Bundesligisten geht der Alltag bald wieder los. Aufsteiger Austria Lustenau startet am Montag mit der Vorbereitung und das mit einigen Neuzugängen. Thomas Österle.
4: Ja, gestern ist mit dem Schweizer Dion Cacciuri der vierte Neuzugang dazugekommen. Der 1,90 große Mittelfeldspieler kommt vom FC Basel und ist vorerst bis Ende der kommenden Saison ausgeliehen. Danach besitzen die Lustenauer eine Kaufoption. Der 22-Jährige soll vor allem im zentralen Mittelfeld eingesetzt werden, verfügt aber auch über einiges an Torgefahr. Einen Neuzugang vermelden kann auch der SCA Altach. Die Altacher verstärken sich mit dem 24-jährigen Dennis Can Koskun. Der Mittelfeldspieler war zuletzt in der zweiten Liga bei Austria Salzburg im Einsatz und konnte dort in der letzten Saison mit 8 Toren und 4 Vorlagen überzeugen. Die Altacher starten heute in einer Woche in die Vorbereitung.
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0: Ein Hoch auf jeden einzelnen Regenschirm, der heute ganz normal aufgeht.
6: Ja, die brauchen wir heute. Regen und 13 Grad in Rankweil, Regen und 11 Grad in Blurenz und Regen und 7 Grad in Langen am Arlberg. Gegen Abend kann die Sonne noch

0: durchkommen. Morgen tut sie das ganz sicher bei bis zu 26 Grad.
1: Ich hoffe, dass auch Sie pünktlich durchkommen, 8.34 Uhr. Wir probieren es jedenfalls mit unserem Verkehrsservice zu richten.
0: Alles gut auf Vorarlbergstraßen, wenn Sie Meldungen haben. 0800 20 4000.
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0: Und Onit, das ist doch der ideale Gärtner-Song, oder?
1: Ja.
0: Regina, das kennen wir alle. Get down on it und ab ins Beet.
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0: Mit Regina Metzler-Mattes und Ihnen unter 0557 238 30.
4: Guten Morgen, Stefan. Ich hätte auch noch einen Tipp für dich zum Thema Schnecke.
0: Oh ja.
4: Und zwar, was bei uns ganz gut hilft, und das hat mir einmal ältere Leute gesagt, ist vom Holzofen täschen, rund um den Garten um die Eier, also ein richtiges Mädli machen.
0: Mhm.
4: Da kann sie ungern drüber.
0: Aschehüfle quasi rundum.
5: Ja, also wichtig, Holzasche, wie der Stefan sagt, reine, weil ich tue da auch die Reststoffe verwerte quasi. Wichtig ist, dass ich das mit Maß und Ziel tue, weil zu viel Asche macht der Boden basisch und dann habe ich mit der Jahr das Problem, dass der pH-Wert nicht mehr passt.
0: So viel zu den Tipps, dann zu den Fragen.
6: Ja, hallo, da ist Silvia. Ich habe jetzt gestern die rote Johannisbeer komplett gepflückt und die schwarzen teilweise. Wie schneide ich die jetzt und wann schneide ich die am besten?
5: Also am besten wirklich nach dem Ernte, wenn die letzten Johannisbeere runter sind, nehme ich die dreijährige Trieb raus. Also so ein Johannisbeerstock schaut im perfekten Fall so aus, dass er zwischen 3 und 5 Einjährige, das sind die, die erst heuer angefangen haben, Wasser, 2-Jährige und 3-Jährige her. Das heißt, die alten, die ich geerntet habe, nehme ich bodennah raus. Dass sie genug Energie bis im Herbst hat, um wieder neue Trieb machen, wo den nächstes Jahr wieder gut trägt.
0: Für mich Zwischenfrage ganz wichtig, wie komme ich jetzt zur Marmelade von der Silvia? Was ist Ihre nächste Frage? Guten Morgen.
7: Ich hätte gern gewusst, ob das tatsächlich stimmt, wenn man selber Kürbissamen züchtet von eigenen Früchten, dass die mit der Zeit quasi giftig werden sollen.
0: Ui.
5: Nein, ganz da geht es rum, Zucchini-Kürbis, wenn sich die über Jahre kreuzen. Das heißt, Spinelil pflückt für die Kürbisblüte zur Zucchini-Blüte und umgeht. Dann kommt diese Gene, diese Informationen zusammen. Und dann, wenn ich alle wieder Samen nehme und die wieder aus sei, das wieder passiert, wieder aus sei, dann kann es mit den Jahren passieren, dass sie Giftstoffe entwickeln. Diese Früchte sind komplett ungenießbar, die sind bitter und bitter und bitter.
0: Mm.
5: Also es macht Sinn, alle paar Jahre wieder frisch Samen kaufen und so ist immer, dass man der so auf alle Bitte schmeckt, wenn es nicht mehr gut ist.
0: Und damit hat es auch schon wieder absolut Sinn gemacht, dass du da bist. Regina Metzler-Mattes, danke dir.
5: Danke, ja, guten Tag.
0: Schönes Wochenende vor allem und alle Tipps zum Nachlesen gibt es wie immer auf vorarlberg.orf.at.
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1: Im Nachrichtenstudio ist Konstantin Hahn. Der neue EU-Migrations- und Asylpakt tritt heute in Kraft. Die Asylregeln werden damit EU-weit vereinheitlicht und zugleich verschärft. Mit dem Pakt will die EU etwa die Ankunft von Migranten in geordneterer Weise steuern und einheitliche Asylverfahren schaffen. Kritiker befürchten eine Aushöhlung der Grundrechte. Aus Brüssel Tim Kupal.
2: Es beginnt an den EU-Außengrenzen mit einem Schnellsicherheits- und Identitätscheck. Fingerabdrücke, biometrische Daten auch von Kindern ab 6 Jahren sollen bei diesem Verfahren in der EU-Eurodac-Datenbank gespeichert werden. Dabei soll auch schon eine Vorentscheidung über Asylverfahren oder Abschiebung getroffen werden. Grenzverfahren soll es auch für Asylwerber geben, die als Sicherheitsrisiko gelten. Bis jetzt haben 15 EU-Länder hier Personal- und Aufnahmeplätze in Asylzentren an den Außengrenzen bereitgestellt. 11 EU-Länder müssen nachbessern. Bei der Eurodac-Datenbank sind 11 Länder auf Kurs. Unter den 16 Nachzüglern sind Deutschland und auch Österreich. Hier wird auf technische Schwierigkeiten verwiesen. Ungarn hat als einziges EU-Land bisher keinerlei Schritte zur Umsetzung des EU-Asylpaktes gesetzt.
1: US-Präsident Trump hat eine baldige Einigung mit dem Iran angekündigt. Ein Abschluss sei in den kommenden Tagen möglich, erklärt Trump, wie schon mehrmals in der vergangenen Woche. Die iranische Führung dementiert Fortschritte bei den Verhandlungen. Trump hatte zuvor angedrohte Angriffe auf den Iran wieder abgesagt. Das lange Tauziehen um einen neuen Kollektivvertrag für die 50.000 Beschäftigten in der chemischen Industrie ist vorbei. In der Nacht wurde in der 8. Verhandlungsrunde eine Einigung erzielt. Die Gewerkschaft hatte zuvor den Druck mit Streiks deutlich erhöht. Maria Kern berichtet.
3: Die Lohnverhandlungen für die chemische Industrie sind heuer deshalb so schleppend verlaufen, weil die Arbeitgeber mit Verweis auf eine Nulllohnrunde in Deutschland spürbar auf der Bremse standen. Die Gewerkschaft forderte dagegen mit Verweis auf eine Inflation von mehr als 3% auch eine Lohn- und Gehaltserhöhung von 3%. Den Standpunkt der Wirtschaftskammer bezeichnete die Arbeitnehmerseite als Frotzelei. Es folgten Betriebsversammlungen und Streiks. In der vergangenen Nacht kam man dann doch auf einen Nenner. Die Istlöhne und Gehälter werden nun um 1,8% bzw. maximal 100 Euro angehoben. Dazu kommt eine Einmalzahlung von 300 Euro oder ein zusätzlicher freier Tag. Die Mindestgehälter steigen um 2%, ebenso die Lehrlingseinkommen.
1: Papst Leo XIV. Beendet heute seine Spanienreise. Am letzten Tag des einwöchigen Besuchs besuchte er auf der kanarischen Insel Teneriffa ein großes Aufnahmelager für Bootsmigranten. Später feiert der Papst im Hafen von Santa Cruz de Teneriffa eine große Feldmesse. Am Nachmittag fliegt der Papst dann wieder zurück nach Rom. Das waren die Nachrichten mit Konstantin Hahn.
4: Wir schauen uns das Wetter für den heutigen Tag an. Der ist nochmal recht trüb, nass und etwas unterkühlt mit maximal 19 Grad. Aber morgen Samstag, übermorgen Sonntag ist der Sommer zurück. Es wird sonnig und wieder recht warm. Das ist der Radio Vorarlberg Verkehrsservice. Um 9.30 Uhr kommen wir gut voran.
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4: Mit Alison Moyet, und die wollte eigentlich nie so ein richtiger Popstar sein, also kein Glitzerkleid, keine Tanzchoreografie. Ich wollte eigentlich nur singen. Blöd nur, wenn man so eine Stimme hat wie sie, ja, da wird man halt trotzdem zum Popstar und richtig berühmt. Beweist aber auch, man muss nicht unbedingt so schrill sein und laut, um aufzufallen. Richtig gut singen reicht auch. Hier ist einer ihrer schönsten Hits, Invisible.

0: Sandra, Everlasting Love war in den 80ern ein ganz großer Hit. Und da gibt es auch die Songs, die waren nie so die ganz große Chart-Nummer, aber wurden irgendwie trotzdem geliebt. What a Big Surprise von Chicago ist so ein Song. Baby, what a big surprise. Ein Song, den man gerne ein bisschen lauter dreht. Ist auch so ein unaufgeregter, schöner 70er. Eine richtige Überraschung jetzt aus den 70er Jahren. Chicago mit What a Big Surprise. Hören Sie gleich.
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0: Schönen Freitagvormittag hier bei Radio Vorarlberg. Es ist 9.30 Uhr. Zeit für die Radio Vorarlberg Nachrichten.
1: Mit Katharina Battlock. Schönen Vormittag. Die Einsparungen der Bundesregierung bei Photovoltaik und Kesseltausch werden sich nicht auf die Energieautonomie in Vorarlberg auswirken. Das Ziel der Energieautonomie 2030 bleibe weiter bestehen, sagt Landesrat Daniel Allgäuer. Er könne nachvollziehen, dass der Bund das Geld dort einsetzt, wo es am besten wirkt. Förderzusagen müsse man aber wahren. In Lochau haben Polizei und Bergrettung gestern Abend nach einem 76-jährigen Mann gesucht. Laut Polizei war er aus einer betreuten Einrichtung in Lochau abgängig. Ein Passant hat den 76-Jährigen schließlich nahe der Pfänderstraße gefunden. Der Mann wurde ins Spital gebracht. Am Arbeitsplatz gelten während der Fußball-WM klare Regeln. Ein kurzer Blick aufs Handy, um den Spielstand zu checken, ist laut Arbeiterkammer okay, sofern die private Handynutzung grundsätzlich erlaubt ist. Dasselbe gilt, wenn Fernsehen im Betrieb geduldet wird. Das WM-Fieber darf die Arbeitsleistung aber nicht verringern.
0: Ja, wenn Sie sich jetzt fragen,
2: wann wird's mal wieder richtig Sommer?
0: Die Antwort: morgen. Aber heute müssen wir nochmal durch dieses Regenwetter. Es bleibt heute eher trüb und verregnet, maximal 19 Grad. Morgen Samstag, übermorgen Sonntag ist der Sommer aber wieder zurück. Es wird sonnig und warm. Das ist der Radio Vorarlberg Verkehrsservice, 9.31 Uhr. Sie kommen gut voran.
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0: Heute bei uns im Studio die 4a und die 4b von der Volksschule Klaus. Die machen heute eine Exkursion zu uns ins Landesfunkhaus, zum ORF-Landesfunkhaus. Wie gefällt's euch?
4: Gut!
0: Also die Stimmung bei uns perfekt. Ich hoffe bei Ihnen beim Schaffer. Oh, wir begleiten Sie jetzt mit einem Kulthit aus den 80ern. Hier ist Steve Winwood mit Valerie. Schönen Vormittag.

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1: ein super gute Laune-Hit, Voulez-vous von ABBA aus den 70ern. Da war die Disco-Musik gerade so auf dem Höhepunkt und der Song, der füllt bis heute noch so die Tanzflächen auf Dorffesten oder Hochzeit. Und der nächste Song, der ist so richtig zum Mitsingen, ein wahnsinniger Ohrwurm. Hier ist der Josie Prokopetz mit Na gut, dann nicht.
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1: Im Nachrichtenstudio ist Konstantin Hahn. Weitgehende Anerkennung gibt es für das neue Erneuerbaren Ausbaubeschleunigungsgesetz, kurz ERBG. Damit will Österreich schneller und stärker auf Sonnen-, Wind- und Wasserenergie umstellen. Gerade die E-Wirtschaft wertet das Gesetz positiv. Volker Obermeier mit den Einzelheiten.
2: Der Ausbau der Erneuerbaren soll nicht nur schneller erfolgen, sondern auch umfangreicher ausfallen. Ziele sollen früher erreicht werden. Die Politik setze ein wichtiges Zeichen für Sicherheit, Unabhängigkeit und günstigere Strompreise, so Barbara Schmidt, Generalsekretärin von Österreichs Energie, der Dachverband der E-Wirtschaft.
3: Der Gesetzgeber hat den Ernst der Lage erkannt. Wir brauchen rascher erneuerbare Energien, wir brauchen starke Netze, um uns fossile Importe aus unsicheren Ländern zu ersparen.
2: Auch E-Control Vorstand Alfons Haber spricht von einer wichtigen Basis für Versorgung und Effizienz. Grundlegend sei ebenso die Ausbaupflicht für alle Bundesländer und eine konzentrierte Projektentwicklung bei den Erneuerbaren sowie beim Ausbau von Stromnetzen und Batteriespeichern.
1: Die rund 250.000 von der Bau- und Holzgewerkschaft vertretenen Beschäftigten erhalten in der Frühjahrslohnrunde durchschnittlich um 3,5% mehr Lohn. Die Verhandlungen seien trotz schwieriger wirtschaftlicher Rahmenbedingungen abgeschlossen worden, teilt die Arbeitnehmervertretung mit. Für einen Facharbeiter in der Bauindustrie bedeutet der Abschluss laut Gewerkschaft rund 1.690 Euro mehr Einkommen pro Jahr. Die Zahl der Vertriebenen ist erstmals seit 10 Jahren weltweit zurückgegangen. Das berichtet das UNO-Flüchtlingshochkommissariat in seinem jährlichen Bericht. Das liege vor allem daran, dass sich der Status vieler Flüchtlinge geändert habe und einige in ihre Heimat zurückgekehrt sind. Sarah Emmler berichtet.
4: Es gebe einen leichten Rückgang, doch mit 117,8 Millionen Menschen, die geflüchtet oder vertrieben worden sind, sei die Zahl dennoch auf einem hohen Niveau, so der UN-Flüchtlingskommissar Baham Sali. Humanitäre Hilfe habe Leben gerettet, doch sie sei für akute Krisen ausgelegt und nicht für eine langfristige Versorgung, kritisiert Sali und fügt hinzu, die humanitäre Hilfe könne keine Arbeitsplätze, Bildung oder Stabilität schaffen. Denn eine große Mehrheit der geflüchteten Menschen lebt seit mehr als 5 Jahren bereits im Exil und das teilweise unter der Armutsgrenze. Dem Kommissar zufolge solle die Weltgemeinschaft die Ursachen bekämpfen und für Sicherheit in den Herkunftsländern sorgen, damit freiwillige Rückkehr möglich wird. Andernfalls sollen Aufnahmeprogramme und humanitäre Visa Geflüchteten eine Perspektive bieten.
1: Taylor Swift ist als jüngste Frau überhaupt in die Hall of Fame der Songwriter aufgenommen worden. Am Abend hat es in New York eine Zeremonie für die 36-Jährige gegeben. Bei der Begründung für die Aufnahme von Swift wurde unter anderem ihre Fähigkeit angeführt, sich als Songwriterin zu wandeln und in unterschiedliche Klangwelten einzutauchen. Das waren die Nachrichten mit Konstantin Hahn.
5: In der Wetter Hall of Fame wird es dieses Wetter heute wohl nicht reinschaffen. Es ist halt eher ein trüber Tag, nochmal immer wieder nass, recht unterkühlt. Maximal gehen sich 19 Grad aus, aber morgen Samstag, übermorgen Sonntag ist der Sommer zurück. Es wird sonnig und sehr warm. Das ist der Radio Vorarlberg Verkehrsservice. Um 10.30 Uhr kommen gut voran.
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5: Feiner Musik, Gianna Nannini, Bello Impossibile.

0: Schönen Vormittag, Vorarlberg. Einfach mal zu einem Verein hingehen oder zu einem Chor und dort mitsingen, das finde ich ganz schön mutig, weil da kennt man ja am Anfang gar keinen. Aber das hat Radio Vorarlberg-Hörerin Martina gemacht, die ist jetzt beim Vox Chor Voices of Xiberg. Und Martina, ist man da am Anfang, wenn man da hingeht, nervös?
1: Ja, schon ein bisschen. Weil du willst natürlich auch richtig singen. Du, ja, du willst natürlich auch, dass es gut klingt. Du willst Teil davon sein und dass es auch einfach, dass es toll ist und eine Freude
0: hat. Ich glaube, heute steckt auch nochmal der Puls. Ich habe heute mit eurem Chor Vox Voices of Xiberg ein Konzert, gell?
1: Wo? Das Konzert ist heute im KOM in Altach um 20 Uhr. Kommen alle vorbei. Wir freuen uns. Wir haben Freude und wenn sie euch auch bereiten.
0: Also Martina, die Daumen sind gedrückt, ja, und hoffen wir, sie trifft natürlich alle Töne, aber selbst die großen Musikstars treffen nicht immer jeden Ton perfekt. Entscheidend ist, was dabei rüberkommt. Und das weiß auch der nächste Künstler hier bei uns, Wolfgang Ambros.

0: Schönen Freitag hier bei Radio Vorarlberg. Es ist 10.30 Uhr, Zeit für die Radio Vorarlberg Nachrichten.
1: Mit Katharina Battlock. In Wolfurt ist ein Autolenker gestern Nachmittag vor einer Polizeikontrolle geflüchtet. Der 26-Jährige hat alle Anhalteversuche ignoriert. In Bregenz hat er dann schließlich angehalten. Er hatte keinen gültigen Führerschein, sein Auto war nicht zugelassen. Die Kennzeichen wurden von einem anderen Auto gestohlen. Laut einem Arzt dürfte der 26-Jährige unter Drogen- oder Medikamenteneinfluss gestanden haben. Er wird angezeigt. Caritas-Direktor Walter Schmolli bewertet das Doppelbudget der Bundesregierung mit gemischten Gefühlen. Positiv seien einzelne Maßnahmen im Sozialbereich. Vor allem in der Pflege sieht Schmolli aber weiter große Herausforderungen. Die vorgesehenen zusätzlichen Mittel

0: hat den 76-Jährigen schließlich nahe der Pfänderstraße gefunden. Er wurde ins Spital gebracht.
1: Ich finde ja, wettertechnisch schaut es irgendwie so aus, als hätte das Wetter gerade so ein Regenabo abgeschlossen. Aber heute noch ist es trüb, nass und verregnet. Morgen dann ist der Sommer zurück. Morgen am Samstag, übermorgen Sonntag ist es dann sehr sommerlich, sonnig und recht warm. Das ist der Radio Vorarlberg Verkehrsservice um 10.30 Uhr. Sie kommen gut voran.
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1: Mit dabei Elton John und einer seiner Welthits, hat er so viele, muss man sagen, Sad Songs, eine Liebeserklärung an die Musik. Jetzt. Yes.

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0: sorgen für mehr Abwechslung am Vormittag. Wang Chung, Dance Hall Days. Gleich am Start auch Lionel Richie mit My Destiny und Peter Gabriel mit Sledgehammer.
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2: Was haben die österreichische Fußballnationalmannschaft bei einer WM und vegane Löwen in der Natur gemeinsam? 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Ja, den Glauben nicht verlieren. 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
1: Im Nachrichtenstudio ist Konstantin Hahn. Ein Abkommen zwischen den USA und dem Iran könnte kurz bevorstehen. Die USA haben sich laut Präsident Trump mit dem Iran auf ein Ende des Krieges geeinigt. Auch der Iran spricht mittlerweile von einem Verhandlungstext, der in Teilen finalisiert sei. Hartmut Fiedler berichtet.
2: Donald Trump ist immer für Überraschungen gut. Einige Stunden nach der Drohung, den Krieg gegen den Iran auszuweiten, sagte er bei einem Wahlkampfauftritt via YouTube: Ich weiß nicht, ob ihr es gehört habt, aber wir haben heute den Krieg gegen den Iran beendet und sie haben zugestimmt, niemals eine Nuklearwaffe zu haben.
3: I don't know if you heard, but we ended the war with Iran today and they have agreed never to have a nuclear weapon.
2: Soweit, so Trump. Wie immer fehlen Einzelheiten. Der Iran bestreitet, dass es bereits eine fertige Vereinbarung gibt. Der Sprecher des Außenministeriums in Teheran bestätigte aber, dass die beiden Seiten in großen Teilen einig seien.
1: In der Frühjahrslohnrunde gibt es jetzt auch Lohnabschlüsse für die Bauwirtschaft. Die Löhne für die rund 250.000 Beschäftigten am Bau steigen um durchschnittlich 3,5% und damit weit stärker als in anderen Branchen. Michael Fröschl mit den Einzelheiten.
4: Für 250.000 Beschäftigte verhandelt die Gewerkschaft Bauholz. Im Schnitt steigen die Löhne in der Bauwirtschaft um 3,5%. Die genauen Beträge variieren je nach Sparte. In der Holzindustrie, wo man sich zuletzt in der zweiten Verhandlungsrunde geeinigt hat, steigen die KV-Löhne um 3,2%, in der eigentlichen Bauindustrie und im Bau- und Baunebengewerbe um 3,6%. Hier handelt es sich jedoch um einen bereits im Vorjahr ausgehandelten zweijährigen Abschluss, der eine Lohnerhöhung von 1% Prozentpunkt über der Inflationsrate vorgesehen hat. Damit liegen die Lohnerhöhungen am Bau deutlich über den Abschlüssen in anderen Branchen, wie zum Beispiel in der Chemieindustrie. Hier hat man sich erst vergangene Nacht auf eine Erhöhung der Mindestlöhne und Gehälter von 2% geeinigt.
1: Nächste Woche können 5 Volksbegehren unterzeichnet werden. Die Initiativen machen sich für unterschiedliche Themen stark. Eine will den Karfreitag als Feiertag verankern. Eine andere verlangt die Einführung einer Wahlpflicht für Nationalrats- und Bundespräsidentenwahlen. Die sozialdemokratischen Gewerkschafter setzen sich für mehr Personal bei der Polizei ein, eine weitere Initiative für Gratisverhütung. In der Antarktis ist die höchste jemals gemessene Juni-Temperatur registriert worden. An der Forschungsstation Esperanza hatte es letzte Woche 15,4 Grad. Die Durchschnittstemperatur liegt dort im Juni normalerweise bei minus 6,2 Grad. Auch an anderen Forschungsstationen wurden ungewöhnlich hohe Werte gemessen. Durch die Wärme schmilzt das Eis in der Antarktis derzeit deutlich schneller als üblich. Das waren die Nachrichten mit Konstantin Hahn.
5: Ja, bei uns schaut es ein bisschen anders aus. Bei uns sind die Juni-Temperaturen ein bisschen tiefer. Bis zu 19 Grad sollen sie aber heute trotzdem noch ausgehen. Es regnet heute nochmal. Viele Wolken gibt es. Morgen Samstag und übermorgen Sonntag ändert sich das Wetter. Der Sommer ist zurück. Es wird sonnig und warm. Das ist der Radio Vorarlberg Verkehrsservice um 11.03 Uhr. Eine Meldung gibt es für die A14, die sehr wichtig für Sie ist, wenn Sie auf der Autobahn unterwegs sind, und zwar Richtung Bregenz, Höhe Hornems. Auf der Überholspur liegen Trümmerteile. Hier kommt es immer wieder zu gefährlichen Situationen. Bitte reduzieren Sie da wirklich auf Höhe Hornems am besten so ein bisschen die Geschwindigkeit und meiden Sie da ein bisschen die Überholspur. Wenn Sie sonst was Wichtiges haben, dann bitte immer gleich durchgeben, so wie das der Josef vorhin gemacht hat, der uns die Hornems-Meldung gegeben hat mit den Trümmerteilen. Rufen Sie uns an 0800 20 4000.
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5: Feiner Musik von Queen.

0: Absolutely everybody auf der 14 Rheintal-Autobahn. Bitte Vorsicht auf der Überholspur auf Höhe Hornems. Da liegen Trümmerteile herum und da kommt es immer wieder zu gefährlichen Situationen. A14 Rheintal-Autobahn Richtung Bregenz, Höhe Hornems. Bitte fahren Sie da vorsichtig.
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0: So funky klingt der Freitag hier bei Radio Vorarlberg. Es ist 11.30 Uhr, Zeit für die Radio Vorarlberg Nachrichten.
1: Mit Katharina Battlock. Im Bezirk Dornbirn hat es im Vorjahr keinen tödlichen Verkehrsunfall gegeben. Dieses Ziel hat laut Verkehrsclub Österreich in Vorarlberg nur dieser Bezirk erreicht. Insgesamt kamen 14 Menschen im Straßenverkehr ums Leben, 8 im Bezirk Bregenz, 4 im Bezirk Feldkirch und 2 im Bezirk Bludenz. In Wolfurt ist ein Autolenker gestern Nachmittag vor der Polizei geflüchtet. Der 26-Jährige hat alle Anhalteversuche ignoriert. In Bregenz ist er gestoppt. Er hatte keinen gültigen Führerschein, sein Auto war nicht zugelassen. Die Kennzeichen wurden von einem anderen Auto gestohlen. Laut einem Arzt dürfte der 26-Jährige unter Drogen- oder Medikamenteneinfluss gestanden haben. Er wird angezeigt. Für das Volksbegehren zur Dornbirner Geburtenstation beginnt jetzt das offizielle Verfahren. Die Landeswahlbehörde ermittelt bis Juli das endgültige Ergebnis. Bestätigt sie 5.000 gültige Unterstützungen, geht das Volksbegehren an die Landeswahlbehörde.

frischen Tag durch. Morgen dann aber am Samstag. Übermorgen am Sonntag ist der Sommer zurück. Es wird sonnig und heiß. Das ist der Radio Vorarlberg Verkehrsservice um 11.31 Uhr. Sie kommen gut voran, wenn Sie was entdecken, Stauunfall oder Blitzer. Jetzt volle Fahrt voraus mit den Fine Young Cannibals. She Drives Me Crazy. Ich bin Roman Neugebauer. Schönen Freitagvormittag.

0: A good heart. Müssen auch die Lustenauer haben, weil wieso würden sonst die ganzen Schweizer immer da Richtung Lustenau fahren? Derzeit gibt's Stau und zwar von der Grenze Au bis zum Engelkreisverkehr. Planen Sie da 5 bis 10 Minuten wegen Überlastung ein.
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0: Fittis ist eine Gemeinde im nördlichen Waldviertel. Sie liegt an der Theier. Die erste urkundliche Erwähnung ist aus dem Jahr 1150 erhalten. Seit 1462 ist die Abhaltung eines Marktes belegt, der zu einem der bedeutendsten des Waldviertels wurde. Auch das geistige Leben blühte. In Fittis bestand um 1600 ein Zentrum der protestantischen Bewegung. Die Pfarrkirche ist ein romanisches Bauwerk, besitzt aber gotische Spitzbogenfenster und ein Kreuzrippengewölbe. Sie ist dem heiligen Bartholomäus geweiht. Den Hochaltar aus 1732 schmückt ein Altarbild mit einer lebensgroßen Darstellung des Kirchenpatrons. Von den vier Glocken hat nur eine alle Kriege überlebt. Sie stammt aus dem Jahr 1797.
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2: Herzlich willkommen zum Mittagsjournal. Unsere Themen heute. Die Altersteilzeit soll reformiert werden. In der Causa Pilnacek wird es keine weiteren Ermittlungen geben. Und heute starten auch die Gastgeberländer USA und Kanada in die Fußball-WM. Aus dem Journalstudio begrüßt sie Julia Bötzinger. Bei der Altersteilzeit steht eine Reform an. Innerhalb der Regierung wird gerade über Kürzungen beim Altersteilzeitgeld verhandelt. Sie sollen Menschen mit höherem Einkommen treffen. Eva Haslinger aus der ORF-Innenpolitik-Redaktion. Was konkret könnte da kommen?
3: Ja, ganz fix ist es noch nicht, aber es scheint in die Richtung zu gehen, dass bei der Berechnung des Altersteilzeitgeldes ein Deckel eingezogen wird, und zwar bei 5.200 Euro. Das bedeutet, dass alle, die mehr als diese 5.200 Euro verdienen, mit Einbußen rechnen müssen. Für die, die weniger verdienen, ändert sich dadurch einmal nichts.
2: Das soll mittelfristig rund 250 Millionen Euro einsparen. Damit soll ausgeglichen werden, dass beim sogenannten Zwischenparken von Arbeitskräften beim AMS keine Lösung gefunden worden ist. Woran ist es da gescheitert?
3: Ja, gescheitert ist das offenbar am Widerstand des Wirtschaftsflügels, der hier in den Verhandlungen hart geblieben ist. Vor allem im Tourismus und in der Bauwirtschaft wird das Zwischenparken ja gerne genutzt.
2: Berichtet Eva Haslinger. Im Fall rund um Christian Pilnacek wird es keine weiteren Ermittlungen geben. Das Ermittlungsverfahren wird nicht fortgeführt, das teilt die Staatsanwaltschaft Eisenstadt heute mit. Der ehemalige Sektionschef im Justizministerium, Christian Pilnacek, wurde im Oktober 2023 tot in der Donau aufgefunden. Über die Todesursache wurde spekuliert, neue Beweise wurden keine gefunden. Mehr von Beate Tomasovic.
4: Es wurden keine neuen Erkenntnisse über die Todesursache von Christian Pilnacek gefunden, sagt Petra Bauer, Sprecherin der Staatsanwaltschaft Eisenstadt.
5: Insgesamt ist man zum Ergebnis gekommen, es gibt keine Hinweise auf ein Fremdverschulden an den Verletzungen und am unzweifelhaft festgestellten Ertrinkungstod.
4: Über Monate wurde in der Öffentlichkeit spekuliert, woran der Ex-Sektionschef gestorben sein könnte. Im Februar hat dann ein gerichtsmedizinisches Gutachten im Auftrag der Staatsanwaltschaft Eisenstadt erneut den Tod durch Ertrinken festgestellt. Die Staatsanwaltschaft Eisenstadt führt also das Ermittlungsverfahren nicht fort. Eingeflossen in die Entscheidung ist übrigens auch die Auswertung der Daten der Smartwatch von Pilnacek. Die WKStA hat die Daten bereits 2025 ausgewertet und die Staatsanwaltschaft Eisenstadt hat sie im März noch einmal überprüft.
2: Der Sicherheitsbereich am Hamburger Flughafen ist heute früh geräumt worden. Alle Passagiere mussten den Bereich hinter den Sicherheitskontrollen verlassen. Der Grund war eine polizeiliche Lage, wie es heißt. Ein Mann war unbewusst durch Drücken eines Notknopfes in den Bereich gelangt, heißt es. Er wurde aber schnell aufgefunden. Der britische Künstler David Hockney ist tot, das wurde vor kurzem bekannt. 1937 geboren, wird er später zu einem der einflussreichsten Künstler des 20. Jahrhunderts. Bekannt ist Hockney etwa durch seine Swimmingpool-Bilder. David Hockney wurde 88 Jahre alt. Wir kommen noch zum Sport. Nach dem WM-Auftakt in Mexiko beginnt heute für die anderen Gastgeberländer USA und Kanada das WM-Turnier. Und bei beiden Spielen gibt es zusätzlich eigene Eröffnungsshows. Martin Lang.
6: In Los Angeles treten Katy Perry und Ted Lasso Star Sudeikis auf. In Toronto singen Alanis Morissette und Michael Bublé. Dann kommt Kanadas Jessie Marsh Band gegen Bosnien-Herzegowina mit deren Allstar Checo und Jungstar Ex-Salzburger Alea Begovic. Und Kanadas Teamchef Jessie Marsh, zweimal Meister mit Salzburg, sieht sein Team bereit für große Spiele. Wir wollen Kanada und auch unsere Fans stolz machen. Aber 21 Uhr, Kanada, Bosnien und in der Nacht treffen die USA auf Paraguay. US-Teamchef Pochettino rät seinen Spielern, dem Erwartungsdruck im eigenen Land mit kindlichem Gemüt, ohne Druck und Verantwortung zu trotzen.
7: Like a child, with not pressure, with not responsibility.
6: USA-Paraguay beginnt in Los Angeles um 3 Uhr früh.
2: Das war das Mittagsjournal mit Julia Wötzinger.
8: Ich hoffe, dass die dort bei der WM besseres Wetter haben als wir heute. Bei uns ist heute eher trüb, nass und frisch mit bis zu 19 Grad. Aber dann morgen am Samstag, übermorgen Sonntag, ist der Sommer zurück. Es wird wieder sonnig und sehr warm. Das ist der Radio Vorarlberg Verkehrsservice um 12.06 Uhr. Sie kommen gut voran.
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8: Mit Vollgas geht's jetzt durch die Mittagspause. Hier ist Laura Brenningen und Gloria.

Das ist wichtig, wenn Sie gerade mit dem Auto unterwegs sind auf der A14 Rheintal-Autobahn Richtung Bregenz. Und zwar bei der Ausfahrt Frastanz liegt ein ganz großer Gegenstand auf der Fahrbahn, wird uns gemeldet. Bitte fahren Sie da besonders vorsichtig. Und wenn Sie Infos haben für uns, immer auch durchgeben an die 0800 20 4000. Dankeschön.

0: 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Eine geplante Aushubdeponie bei Tisis Toasters sorgt aktuell für Verwirrung. Katharina Battlock, was ist da los?
1: Ja, für die Deponie gibt es eine Baubewilligung der Bezirkshauptmannschaft Feldkirch. Die Stadt, die versucht jetzt aber, diese zu verhindern.
0: Was dahinter steckt, das hören wir gleich in den Mittagsnachrichten. Um 12:30.
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0: Ein ganz schöner Song von Take That Back for Good hier bei Radio Vorarlberg. Es ist 12.30 Uhr, Zeit für die Radio Vorarlberg Mittagsnachrichten.
1: Eine geplante Aushubdeponie in Feldkirch sorgt für mächtig Wirbel. Die Bewilligung der Bezirkshauptmannschaft überrascht die Politik. Und erneuerbaren Ausbau. In Vorarlberg ist man mit dem gestern beschlossenen Gesetz nur teilweise glücklich. Warum, hören wir gleich. Mein Name ist Emanuel Broger. Schön, dass Sie dabei sind. Eine geplante Aushubdeponie im Ried in Thesis und Toaster sorgt für Verwirrung und politischen Wirbel in der Montfortstadt. Der Bürgermeister meinte letztes Jahr, dass das Projekt vom Tisch sei. Jetzt hat es aber doch grünes Licht bekommen. Die Bezirkshauptmannschaft hat die Deponie bewilligt, noch läuft aber die Einspruchsfrist. Und es gibt Gegner, zum Beispiel eine Bürgerinitiative, aber auch die Stadt Feldkirch selbst. Martina Köberle, was ist da jetzt Sache in Feldkirch?
2: Zunächst die Fakten. Der Bregenzerwälder Projektbetreiber Hager möchte eine Aushubdeponie im Ried bei Thesis Toasters errichten. Volumen 43.000 Kubikmeter, Fläche 2,7 Hektar für 10 Jahre. Es handelt sich um ein vereinfachtes Verfahren und der Antrag auf Bewilligung wurde bei der Bezirkshauptmannschaft eingereicht. Für den Bezirkshauptmann von Feldkirch, Herbert Burtscher, wurden alle Bedingungen in Sachen Lärm und Verkehr erfüllt. Der positive Bescheid ist draußen. Derzeit läuft die Einspruchsfrist.
1: Die zuständige Behörde hat ja grünes Licht gegeben, wie gesagt, aber was sagt man im Rathaus Feldkirch dazu?
2: Der Bescheid überrascht wohl ÖVP-Bürgermeister Redler. Zumindest schließt man das aus einer Aussendung Ende Mai. Dort schreibt er, dass er vor einem Jahr davon ausging, das Projekt würde nicht weitergeführt. Kurzerhand organisiert die ÖVP einen Infoabend für nächsten Dienstag in Toasters, der gestern von Bürgermeister Redler wieder abgesagt wurde. Die Stadt Feldkirch

0: Amerika gestern Nachmittag vor der Polizei geflüchtet. Der 26-Jährige hat alle Anhalteversuche ignoriert, bevor er dann in Bregenz doch anhielt. Der Mann hatte keinen gültigen Führerschein und sein Auto war nicht zugelassen, die Kennzeichen waren gestohlen. Laut einem Arzt dürfte der 26-Jährige unter Drogen- und Medikamenteneinfluss gestanden sein. Er wurde angezeigt. Es ist wahrhaft ein Wortungetüm, das Erneuerbaren-Ausbaubeschleunigungsgesetz. Genau das ist gestern im Nationalrat beschlossen worden. Gegen den Ausbau der erneuerbaren Energieträger kann ja kaum jemand etwas haben. Aus Vorarlberg waren zuletzt aber doch kritische Kommentare zum Gesetzesentwurf zu hören. Im Gespräch mit Jürgen Peschiner nennt Illwerke-VKW-Vorstand Christoph Germann das jetzt beschlossene Gesetz zwar einen wichtigen Schritt, aber es enthalte auch weniger gelungene Elemente.
1: Wir sind im Moment in der Abklärung, ob überhaupt das Windkraftpotenzial in Vorarlberg in der Höhe vorhanden ist, wie es jetzt im Erneuerbaren Ausbaugesetz steht. Insgesamt glauben wir, dass die Zielsetzungen extrem sportlich und ambitioniert ist.
2: Zur Windkraft hat es aus Vorarlberg geheißen, dass der Spielraum für die Entwicklung von Windkraft bei uns nur gering sei. Jetzt macht der Bund da mächtig Druck, dass bei uns auch Windräder gebaut werden.
1: Unsere Einschätzung hat sich nicht geändert. Wir glauben, dass das Potenzial in Vorarlberg sehr gering ist. Vorarlberg hat sicher Stärken, Ausbaupotenziale im Bereich Wasser. Und natürlich auch noch im Bereich Photovoltaik. Wenn ich auf die Photovoltaik schaue, sehr gut überlegen, wie können wir die Photovoltaik in das elektrische System integrieren.
2: Sind da Fragen offen aus Ihrer Sicht?
1: Ja, da sind im Moment sicher einige Fragen offen. PV ist keine gesicherte Leistung über den ganzen Tag. Das heißt, wir müssen jetzt intensiv uns mit der Thematik von Speichermöglichkeiten für PV-Anlagen auseinandersetzen und wir müssen sie auch realisieren.
0: Ja, Christoph Germann, Illwerke-VKW-Vorstand, sieht also einige ungelöste Aufgaben beim Ausbau erneuerbarer Energien. Zu einem gesunden Lebensstil gehört auch gesundes Essen und damit fängt man am besten so früh wie möglich an, also schon in der Schule und im Kindergarten. In den neuen Vorderwälder Gemeinden nimmt man das besonders ernst. Für ein Projekt mit gesunden Mittagsmenüs sind diese nun auch mit dem Klima- und Energiemodellregionenpreis ausgezeichnet worden. Thomas Haschberger hat sich das Modell genauer angesehen.
3: Regional und selbst gekocht. In drei großen Küchen wird für 21 Kindergärten und Schulen im Vorderwald das Mittagessen zubereitet. Mehr als 50% der Lebensmittel kommen aus der Region und haben Bioqualität, sagt Ida Bals von der Gemeinde Hittisau.
4: Also Fleisch beziehen wir aus der Region, natürlich Milchprodukte, aber inzwischen auch vermehrt auch Gemüse. Wir haben zum Beispiel einen Gemüselieferant von Sibratsgfäll, der uns bis in den November, Dezember Gemüse liefert.
3: Auf den Teller kommt alles, was Kinder brauchen. Eiweiß, Kohlenhydrate und Gemüse, all das sind die Gründe für die Auszeichnung, erklärt Monika Forster, Koordinatorin der Energieregion Vorderwald.
5: Ganz ein wesentlicher Aspekt ist diese großzügige Ausgabe, dass die Kinder sehen, wie schaut das Essen aus, was bekomme ich, dass ich auch mitbestimmen kann als Kind und sagen kann, von dem mehr, von dem weniger.
3: Die Eltern zahlen 6,30 Euro pro Mahlzeit, gefördert werden die Menüs auch von Land und Gemeinden. Pro Woche werden 1400 Mahlzeiten gekocht und den Kindern in der Mittagsbetreuung schmeckt's.
6: Also wenn ich es mit Sternen bewerten würde, dann würde ich es 10 von 10 geben.
7: Manchmal bin ich nicht so befriedigend, aber meistens ist es sehr lecker.
8: Es gibt all unterschiedliche Sachen zum Essen. Es gibt Gemüse, es gibt auch Fleisch, schmeckt all gut.
3: Und Kinder sind ja normalerweise die kritischsten Gäste.
9: Und wenn Sie sich gerade fragen, wann wird's mal wieder richtig Sommer? Die Antwort morgen, die hat jetzt Josef Lang aus der Geosphere.
10: Grüß Gott und einen schönen Mittag. Ein trüber und nasser Tag heute in Vorarlberg. Aber in den nächsten Tagen zeigt der Wetter- und Temperaturtrend eindeutig nach oben. Die Wolken, die lockern bis zum Abend teilweise noch sonnig auf heute. Am Wochenende sieht es dann deutlich besser aus. Wetterbesserung mit viel Sonne an beiden Tagen und es wird spürbar wärmer als jetzt mit bis zu 27 Grad am Sonntag. Und auch nächste Woche geht das Sommerwetter weiter. Dann geht es langsam Richtung 30 Grad mit viel Sonnenschein.
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0: Verkehrsservice um 12.36 Uhr und da kommen Sie gut durch die Mittagspause.
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0: Mahlzeit und schönes Wochenende, Vorarlberg.

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Der Weg Richtung Wochenende ist manchmal wie ein Marathon. Die letzten Meter, das sind die schwierigsten, die ziehen sich. Aber genau für diesen letzten Meter haben wir diesen Song, The Eye of the Tiger von Survivor. Heute ein Soundtrack, bei dem man sich nochmal aufraffen kann, im Büro, beim Sport oder einfach, wenn es um den Weg Richtung Wochenende geht. Also Schultern zurück, Brust raus und nochmal alles geben. Das Wochenende, das wartet schon.

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1: Am Mikrofon Julia Wötzinger. Die österreichische Nationalbank erwartet heuer ein Wachstum von 0,6%. Sollte der Krieg im Mittleren Osten weiter anhalten und der Ölpreis hoch bleiben, dann wird laut Prognose das Konjunkturplus 0,2% betragen. Hoch bleibt die Inflation. Mehr von Volker Obermeier.
2: Die Nationalbank rechnet heuer mit einer Jahresteuerung von im Schnitt 3,2%. Für das kommende Jahr erwartet sie an die 2,5%. Hohe Inflation und schwaches Wachstum zeigen auch Wirkung bei der Budgetkonsolidierung. Gouverneur Martin Kocher geht davon aus, dass das Haushaltsziel mit 3,8% Defizit klar verfehlt wird. Es sei ambitioniert, in 2 Jahren wieder bei einer Neuverschuldung von 3% zu landen.
3: Es muss, um die zu erreichen, wenn sich die wirtschaftliche Lage nicht stark verbessert, einen sehr strikten Budgetvollzug geben. Das wird nicht einfach. Im Moment sind die Maßnahmen noch nicht ganz ausreichend, um dieses Ziel zu erreichen.
2: Die Nationalbank empfiehlt, strukturelle Reformen voranzutreiben, etwa bei Gesundheit sowie Pensionen. Das sei auch notwendig, um die Zinslast für die Staatsschulden zu verringern.
1: Die Altersteilzeit soll neu aufgestellt werden. In der Regierung wird derzeit über einen Deckel beim Altersteilzeitgeld verhandeln. Er soll für Menschen mit höherem Einkommen gelten. Die Neos sind außerdem dafür, dass die Altersteilzeit nur für Menschen mit gesundheitlichen Einschränkungen gilt. Details müssen noch ausverhandelt werden. Damit sollen mittelfristig rund 250 Millionen Euro eingespart werden. Scharfe Kritik kommt vom Pensionistenverband. Clemens Pick ist seit einigen Stunden der neue ORF-Generaldirektor. Er ist gestern am späten Abend vom Stiftungsrat gewählt worden. Pick startet mit der Hypothek, als Kandidat der Regierung, insbesondere der ÖVP, zu gelten. Der ÖVP-Generalsekretär hatte sich Picks Bewerbung nämlich gewünscht. Zur Kritik, dass die Wahl ohnehin ausgemacht war, sagt Pick:
4: Wenn man sich anschaut, ich bin mit 21 von 35 Stimmen gewählt worden. Das sind auch die Belegschaftsvertreterinnen und Vertreter im weiten Maßen dabei. Aus dem bürgerlichen Lager ist es vielleicht knapp die Hälfte, die mich gewählt hat. Und damit ist es ein sehr breites und ein sehr übergreifendes Votum. Ich habe natürlich nie von irgendjemandem eine Zusage erhalten, um diese Funktion zu erhalten. Ich habe auch nie irgendeine Zusage erteilt. Und mit der gestrigen Bestellung und insbesondere mit der Wahl und dem ganzen Wahlprozess hat sich jetzt eben endgültig gezeigt, dass es hier überhaupt keine durchgängige Linie gibt. Und das ist gut so,
1: sagt der neue ORF-Generaldirektor Clemens Pick. Brüssel verbietet Leih-E-Scooter. Es gab zu viele Unfälle, heißt es von der Stadt. Mehr als 600 Menschen wurden im Vorjahr durch E-Scooter verletzt. Außerdem würden die E-Scooter zu oft falsch abgestellt. Das verstelle Gehwege und Straßen. Die E-Scooter würden auch für kriminelle Zwecke wie den Drogenhandel verwendet, heißt es außerdem. Das waren die Nachrichten mit Julia Wötzinger.
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5: Der Regen hört im Laufe des Nachmittags auf, steht im Wetterbericht. Die Höchstwerte heute noch 19 Grad. Morgen Samstag dann viel Sonne, 26 Grad schon wieder als Höchstwert, die 2000 Meter Höhe 11 Grad. Sonntag und Montag bringen dann wieder Sonnenschein und ziemlich warme Temperaturen. Sie sind sich unterwegs mit uns mit Radio Vorarlberg. Der Start in den Freitagnachmittag geht los auf den Hauptbahnhöfen. Kommen Sie vorläufig gut voran, keine Stausmeldungen. Schön, gute Fahrt.
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5: Mahlzeit am Freitagmittag wünsche ich Ihnen. Diese Woche gab es 3 NBN-Sendungen mit folgenden Themen: Die Zukunft der Spitäler in Vorarlberg, der assistierte Suizid und das Lernen der Demokratie.
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0: Freitagmittag, Radio Vorarlberg, Wochenzusammenfassung von Neues bei Neustädter. Wie gesagt, die Woche begann bei uns am Dienstag. 330 Millionen Euro. So groß wird der Abgang der Krankenhäuser in Vorarlberg dieses Jahr sein. Die Diskussion über Reformen ist ja längst im Gange, sehe auch die ganze Diskussion um die Geburtenstation in Dornbirn. Wohin geht der Weg? Wie weit muss gespart werden? Was kommt auf uns Patientinnen und Patienten zu? Gast bei mir war der Gesundheitsexperte Armin Fiedler.
1: Also ich möchte dazu sagen, also im internationalen Vergleich, das hat das nicht unbedingt mit Vorarlberg zu tun, ich spreche von Österreich, haben wir eines der besten Gesundheitssysteme der Welt mit einem unglaublich niederschwelligen Zugang. Und das ist wirklich etwas ganz was Tolles, eine Errungenschaft, die wir nicht verlieren sollten. Aber auch von der Qualität her sehr, sehr gut.
0: Können wir uns das noch leisten, allalong?
1: Das ist die Frage. Also da braucht es natürlich die notwendigen Reformen. Da scheinen alle d'accord zu sein, dass es Reformen braucht. Leute sind sogar in den verschiedenen Institutionen d'accord, welche Reformen es braucht. Nur um es dann politisch anzugehen, da klemmt's.
0: Es klemmt, sagte Armin Fiedler bei uns live in der Sendung. Ein immer größerer Kostenfaktor sind zum Beispiel die Medikamente. Die Pharmaindustrie bringt ständig neue Präparate auf den Markt und will die natürlich auch verkaufen. Und diese Präparate sind dann teurer als ein Vorgängerpräparat. Und es stellt sich die Frage, was für den einzelnen Patienten nötig ist, aber auch, was noch bezahlbar ist, sagte die Landesrätin Martina Rüscher.
2: Ja, wir beginnen das ja österreichweit bereits mit einzelnen sehr hochpreisigen Medikamenten, die also teilweise bis in die Millionenkosten gehen für einzelne Personen. Und da gibt es ein eigenes Board, in dem Mediziner sitzen, aber auch Ethiker etc., die dann Leitlinien für alle Versorger in ganz Österreich herausarbeiten, wann das Medikament nach der Zulassung und vor der Zulassung wie verabreicht werden kann, welche Studienunterlagen es braucht und dass die wirklich nur verabreicht werden, wenn die Wirkung auch gesichert ist. Wenn sie aber wirken, dann sollen die Bürgerinnen und Bürger diese Medikamente auch erhalten. Das ist wichtig.
1: Es gibt immer noch sehr viele Therapiepfade, die nicht unbedingt evidenzbasiert sind in Österreich. Ist auch ganz sicherlich notwendig, dass man klare Pfade hat. Also bei welcher Diagnose soll welcher Therapiepfad angewandt werden? Und der muss evidenzbasiert sein. Da haben wir immer noch sehr viel Spielraum. Und häufig werden Therapiepfade angewandt, die vielleicht nicht legeartig sind und damit teuer sind. Dann natürlich gibt es Verschwendung. Ja, Medikamente werden abgeholt, nicht genommen. Es werden Großpackungen verschrieben und nur 2-3 Pillen werden genommen, die anderen werden weggeworfen und so weiter. Also es gibt Sparpotenzial.
0: Und das ist wirklich ein Thema, wo man wirklich sparen kann?
1: Ganz bestimmt.
0: Armin Fiedler, der Gesundheitsexperte. Weniger Standorte, das ist natürlich die Zukunft. Ich glaube, das ist mittlerweile unbestritten. Wie schaut's aus mit weniger Personal? Das wird schwierig, heißt es von den Personalvertretern der Landeskrankenhäuser. Bei den Ärzten zum Beispiel droht sogar ein Mangel, denn eine Studie besagt, dass Vorarlberg in 10 Jahren 135 zusätzliche Fachärzte und Ärztinnen brauchen wird. Alexander Leubnecker ist der Spitalsärztesprecher in der Ärztekammer.
3: Ein Facharzt hat ungefähr nach 10 Jahren Ausbildung die Befähigung, komplett eigenständig im Dienst zu handeln. Das heißt, das, was wir in 10 Jahren brauchen, das müssen wir jetzt einkaufen am Markt oder selber ausbilden. Natürlich haben alle die Länder und die Gemeinden kein Geld. Also wir können derzeit nicht überbesetzen. Wir können den zukünftigen Bedarf jetzt nicht als junge Ärzte übernehmen. Und ich glaube, für die Zukunft schafft eine relativ prekäre Situation. Weil wir auch einen Teil dieser jungen Ärzte nach Deutschland und vielleicht auch in die Schweiz verlieren werden.
1: Rein, wenn ich international sehe, wir haben eigentlich im OECD-Schnitt oder auch im EU-Schnitt, da sind wir top, was die Ärztedichte betrifft. Das ist immer die Fragestellung, vielleicht hat das mit dem Arbeitsmix zu tun. Vielleicht sollte man bei uns die Pflegekräfte aufwerten wie in anderen Ländern. Die dürfen viel, viel mehr tun in anderen Ländern. Bei uns sind die wirklich vom Gesetz sozusagen zurückgehalten. Da hat sich relativ wenig geändert in den letzten Jahrzehnten. Also wenn man schauen, also was Pflegekräfte, Diplomierte tun dürfen in Holland oder in den USA oder in vielen, vielen anderen Ländern, in den nordischen Ländern, in Skandinavien, das ist überhaupt kein Vergleich. Und das würde natürlich auch bei uns Ärzte entlasten, wirklich auf das zu fokussieren, wo sie wirklich dann ausgebildet sind.
0: Die Diskussion um weniger Standorte hat natürlich direkte Auswirkungen auf die Mitarbeitenden. Es gehe um Qualität, weniger um Einsparungen, heißt es immer wieder. Um Qualität geht es auch dem Betriebsratsobmann der Landeskrankenhäuser, Thomas Steurer.
4: Naja, man kann schon einsparen, aber dann, jetzt geht es dann wirklich an die Substanz, nämlich an die Leistungseinschränkungen. Wir haben in der Vergangenheit immer zwar auf dem Papier weniger Stellen gehabt, aber man hat sich dann so beholfen, dass man leichte Überbesetzungen gemacht hat, hat man aber nicht gemacht, weil das angenehm oder lustig ist oder genügend Geld vorhanden gewesen wäre, sondern weil es notwendig ist. Man darf nicht vergessen, dass immer noch die Aufenthaltsdauern der Patienten eigentlich rückläufig ist. Das heißt, man braucht eine Vorbereitung, man braucht eine Nachbereitung. Und wenn ich mit weniger Personal diese Arbeit bewältigen will, dann fehlt es einfach. Und die Personaldecke war immer schon nicht üppig dick. Es war einigermaßen bewältigbar, aber im Luxus personell sind wir nie geschwommen.
1: Das ist natürlich eine logistische Herausforderung. Wie mache ich das? Also auf welchem Zeitraum? Das geht um Personal, da geht es um Infrastruktur, da geht es um Investitionen, da geht es um das Budget. Also ich beneide die Entscheidungsträger nicht, muss ich ganz ehrlich sagen. Also weil da, es ist unmöglich, das da jedem recht zu machen. Ja, jeder irgendwo ist dann betroffen. Das eine Personal hat dann einen längeren Arbeitsweg zum Arbeitsplatz. Auf der anderen Seite, man verliert vielleicht ein gut eingespieltes Team. Man muss sich in einem neuen Team orientieren. Also ja, das hat Reibungen am Beginn, aber der Kern der Sache ist richtig, auch von internationaler Evidenz, absolut korrekt. Nur die Umsetzung ist schwierig, herausfordernd und sicherlich für Einzelne schmerzhaft vielleicht.
0: Soweit Armin Fiedler, der Gesundheitsexperte, am vergangenen Dienstag bei uns in der Sendung.
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0: Freitagmittag, die Wochenzusammenfassung von Alles bei Neustädter. Am Mittwoch hatten wir eine wirklich spezielle Sendung, muss ich sagen, weil es war ein ganz spezielles Thema. Es ging um den assistierten Suizid. Seit 2022 gibt es in Österreich das Gesetz zur Sterbeverfügung. Und das besagt, dass ein unheilbar kranker Mensch unter einer ganzen Reihe von Auflagen in der Apotheke ein Präparat bekommen kann, mit dem er dann sein Leben beenden kann. Gast bei mir live im Studio war Ilke Fitz. Ihr Mann hatte vor 3 Monaten diesen assistierten Suizid durchgeführt.
1: Es ist für die ganze Familie natürlich ein riesengroßes Thema, eine riesengroße Herausforderung gewesen. Aber mit dem todkranken Papa, Ma, daheim, man wächst hier in dieses Thema. Und wenn jemand schwerst an Krebs erkrankt und man eigentlich lange Zeit weiß, dass es nicht mehr gut wird, dann setzt man sich dann schlussendlich intensiv mit dem Ende, mit dem Sterben auseinander. Und wo dann der Ralf gesagt hat, er mag eigentlich nicht mehr und er mag aber auch nicht von der Brücke springen müssen und er mag einfach auch nicht mehr im Alter sein, beziehungsweise schlussendlich im Hospiz vom Morgen bis zur Arbeit an die weiße Decke starren und aufs Sterben warten, war es für alle klar, dass das der Weg ist, wo wir jetzt einfach gemeinsam gehen.
0: Sagte Elke Fitz, wie gesagt, ihr Mann hatte vor 3 Monaten diesen assistierten Suizid durchgeführt. Er war 1,5 Jahre schwerst lungenkrebskrank. Abgegeben wird dieses todbringende Mittel von den Apotheken. Zweiter Gast bei mir im Studio war Christina Nettinger von der Apotheke im Messepark in Dormen.
2: Die rechtliche Lage ist so, dass ein Apotheker die Abgabe verweigern kann. Also wir sind als Apotheker nicht verpflichtet, diesem Wunsch nachzugeben. Es sind einige wenige Apotheken im Land, die es abdecken.
0: Der Großteil gibt es nicht ab.
2: Ist richtig, was Sie sagen. Es sind nicht viele dabei. Ja.
0: Mhm. Die es abgeben.
2: Genau ist richtig, was Sie sagen. Okay. Es sind nicht viele, die es abgeben. Und auch bei uns in der Apotheke Messepark war ich jetzt bis jetzt die Einzige, die die letzten 5 Jahre das durchgeführt hat.
0: Christina Nettinger, Apothekerin aus Dornbirn. Vor dem Suizid muss ein ziemlich aufwendiges Verfahren erledigt werden. Es gibt Befragungen, Nachdenkphasen und so weiter und so fort. Patientenanwalt Alexander Wolf begleitet die Betroffenen.
3: Meiner Ansicht nach die wichtigste Botschaft ist eine Selbstbestimmung des Patienten. Vergisst man immer. Wir haben eine Privatautonomie, wie entscheide ich selber? Und da hat man niemand anderer reinzureden. Also dieses Lebensende, wie ich das gestalte, das ist ein Menschenrecht. Auch wenn ich zum Entschluss komme, das ist der assistierte Suizid.
0: Patientenanwalt Alexander Wolf. Der assistierte Suizid ist natürlich nicht unumstritten. Es gab jahrelange, teils heftige Debatten, bevor dieses Gesetz dann 2021 endgültig beschlossen werden konnte. Und auch heute noch gibt es Kritik und Zweifel. Zum Beispiel hier die Meinung von Bischof Benno Elbs.
4: Die Gefahr vom assistierten Suizid ist, dass ein Mensch unter Druck gerät. Das höre ich oft, oder? Ich will niemandem zur Last fallen. Ich möchte mich der Pflege nicht aussetzen. Ich möchte nicht auf Hilfe angewiesen sein. Es ist oft ein Hilferuf. Ich kann nicht mehr. Ich weiß nicht mehr weiter. Bitte helft mir irgendwie. Und das haben mir auch Ärzte gesagt, dass dann oft dieser Wunsch durch mehr Zuwendung, durch Erklären, durch Dasein aufgelöst wurde und dann auf einmal auch verschwindet. Wir haben ja viel Erfahrung da im Hospiz, der Caritas bei uns in Bregenz.
1: Ich glaube nicht, dass es da um Druck geht. Die meisten Menschen, von dem Gang jetzt mal aus, werden ja eigentlich wieder gesund werden, wenn sie todkrank sind. Und irgendwann ist man an dem Punkt, wo das halt nichts mehr wird. Wenn es dem Ende zugeht, dann ist man schon so auf sich selber, auf sein ganz persönliches Inneres reduziert und fokussiert. Wir haben eher noch Druck auf ihn ausgeübt, wenn man von Druck reden will, dass er noch ein bisschen wartet, dass wir noch ein bisschen mehr Zeit haben mit ihm und versucht, um das noch ein bisschen auszuzögern. Ich kann mir nicht vorstellen, dass irgendeiner Familie, irgendwelche Angehörige Druck ausüben und sagen, hey, bitte, dass diesen Druck irgendjemand ausübt, kann ich mir nicht vorstellen.
0: Soweit die Meinung von Elke Fitz. In der Sendung gab es viel Zustimmung, überwiegend zustimmende Stimmen zu diesem assistierten Suizid, aber natürlich auch Kritik. Der Wolfgang schreibt im Facebook, wo bleibt hier der Glaube an die Schöpfung, wenn wir selbst über Leben und Tod entscheiden? Und auch am Verhalten von der Apothekerin Christina Nettinger gab es teils heftige Kritik während der Sendung. Eine Hörerin wollte wissen, wie Frau Nettinger das mit ihrem Gewissen vereinbaren könne.
2: Ich bin nur Dienstleister und helfe, den Wunsch zu erfüllen, was an mich herangetragen wird. Es ist ja nicht so, dass ich aktiv den Menschen totschlage oder ihm das Präparat einflöße. Das muss er schon selber trinken oder die Infusion öffnen. Ich komme nur dem nach, was gewünscht ist. Und nein, ich habe keine Skrupel, hier zu helfen, wenn ich sehe, wie weit die Menschen im Land gelaufen sind. Teilweise waren sie bis Wien, dass man ihnen da besser geholfen hat, weil sie nicht wussten, wo man hier in Vorarlberg weiterkommt. Ich bereichere mich ja nicht dran. Ich bin ja keine Testamentsbegünstigste oder irgendwas in der Richtung. Ich helfe nur und verdienen tun wir sowieso nichts dran. Also die Beratung ist gratis, so wie auch die Ärzte viel ehrenamtlich arbeiten und die Patientenanwälte auch nichts nehmen. Und zum Thema Schöpfung, der Patient hat sich das frei ausgesucht. Das habe ich zu respektieren. Da müssen wir nicht um Schöpfung oder irgendwas diskutieren. Das ist der Wunsch des Patienten gewesen. Das habe ich zu respektieren,
0: sagte die Apothekerin Christina Nettinger. Und zum Schluss der Sendung gehörte dann noch einmal das Schlusswort Elke Fitz.
1: Also wie gesagt, meine Mama ist am 20. März verstorben nach einem assistierten Suizid und war zu dem Zeitpunkt einfach 52 Jahre alt. Nach einer eineinhalbjährigen schweren Krebserkrankung, nach einem Dreivierteljahr Altersheim, nach zweimal Palliativstation und die letzten 3 Monate im Hospiz in Bregenz. Ich möchte mich an dieser Stelle auch bedanken beim Hospiz und beim Palliativstationen und bei Pflege im Altersheim und rundum. Es war großartig, dass sie für uns da waren, aber es ist einfach nicht der richtige Ort für einen todkranken 52-jährigen Mann. Der will nicht im Altersheim sein, der will auch nicht im Hospiz sein und der will einfach leben. Und ja, dort haben wir zumindest einen großen Schritt helfen können, dass das Sterben jetzt einfach gut umgegangen ist und dass er jetzt von mir aus ein ewiges Leben hat.

0: Die Wochenzusammenfassung von Neues bei Neustädter, wie immer am Freitagmittag. Demokratie lernen war unser Thema gestern. Demokratiefeindliche Tendenzen nehmen zu, laut der Umfrage des Bundeskanzleramtes zum Demokratiemonitor, fühlen sich nur noch 31% der Menschen in Österreich vom Nationalrat vertreten. Und der Nationalrat als Parlament ist natürlich zentraler Punkt unserer Demokratie. Bei den Jungen kommt noch Desinteresse dazu, das immer größer wird, wenn es um so politische Angelegenheiten geht. Müssen wir also Demokratie neu lehren und neu lernen, war die Frage. Gast bei mir war Peter Eck, er ist Volksschuldirektor und Bildungsbeteiligungslehrer.
1: Demokratie lernen ist ganz essentiell immer wichtig. Es ist grundsätzlich so, ich vergleiche das immer gerne mit einem Sportverein. Wenn man zum Beispiel in einem Sportverein die Jugend nicht trainiert, dann wird man keinen Sportverein später haben. Wenn man in einer Demokratie die Jugend nicht trainiert auf Demokratie, auf Partizipation und das laufend, dann hat man später keine Gesellschaft, die mit dem umgehen kann, die mit dem arbeiten kann und keine Demokratie.
0: Sagte Peter Eck. Die demokratiekritischen und fast schon etwas demokratiefeindlichen Tendenzen dürfen uns nicht egal sein, sagte bei uns Peter Bussjäger, Verfassungsrechtler von der Uni Innsbruck.
2: Das ist natürlich ein Alarmsignal und tatsächlich muss man die Jugend einfangen sozusagen. Man muss sie begeistern können oder interessieren können, zumindest für das politische Geschehen. Ich glaube, hier kommt der Schule eine große Aufgabe zu. Allerdings habe ich schon den Eindruck, dass das Thema politische Bildung in der Schule vertieft werden müsste. Jetzt können die Lehrerinnen und Lehrer nicht viel an den Lehrplänen ändern, aber vielleicht wäre auch hier ein Punkt, bei dem man verstärkt ansetzen müsste.
1: Ich würde mal sagen, man muss die Jugend nicht für Politik interessieren, sondern muss sich zuerst einmal für die Jugend interessieren. Da sind wir wieder bei unserer Gemeindeweite, dass sie Zeit investieren müssen an Gemeindeweite für Beteiligung und mit ihnen sich für sie interessieren, mit ihnen arbeiten. Und das Ganze ist eigentlich schon Politik. Was ist Politik? Politik ist etwas, wo Menschen miteinander an was arbeiten. Das ist nichts anderes. Und aus dem heraus entsteht dann Interesse für das eigene Umfeld, für die eigene Region, für alles Mögliche. Aber man muss diese Mühe sich machen, nicht nur die Jugendlichen ins Gemeindeamt zu holen, sondern zu den Jugendlichen überall hinzugehen und mit ihnen zu arbeiten. Der Faktor Beziehungsarbeit, um das kann man nicht umher.
0: Sagte Peter Eck. Wir sind offenbar Demokratie verwöhnt. Die meisten von uns kennen ja nichts anderes. Seit 1945 haben wir Frieden und eine Demokratie bei uns hier in Österreich. Aber selbstverständlich ist Demokratie nicht. Weltweit geht nämlich die Zahl der demokratischen Staaten zurück. Immer mehr autoritäre Regime sind im Vormarsch. Politikwissenschaftlerin Katrin Steiner-Hämmerle zu diesem Phänomen.
3: Es ist erwiesen, auch in der Wissenschaft, dass Demokraten eigentlich nur stabil diese Werte verfolgen und auch bereit sind, sich einzubringen, wenn sie das tatsächlich erleben. Und so gesehen würde ich jetzt noch einen Schritt weitergehen und nicht nur sagen, Demokratie lernen, sondern Demokratie leben. Im täglichen Umgang, in der Familie, in den Schulen. Und was ist dort das Schlüsselerlebnis? Nämlich zu erfahren, dass wenn ich etwas sage, wenn ich mich einbringe, wenn ich mich an den Tisch setze, diskutiere, dass ich damit auch etwas bewirken kann.
1: Es ist jetzt nicht so, dass die Gesellschaft jetzt schon komplett fit ist in Sachen Beteiligung. Wir müssen da noch viel lernen. Aber das Wichtige ist, dass wir den Weg vorangehen und Schritt für Schritt den nächsten Schritt setzen, wieder Leute einbinden, Leute vernetzen, zusammenbringen, darüber reden, das zur Sprache bringen, die Leute, die eingebunden sind, zur Sprache kommen lassen und da weiterarbeiten.
0: Also eine Demokratielawine im guten Sinne in Gang bringen.
1: Ein Hoch für Demokratie. Momentan ist es so, dass man tatsächlich im Gespräch, im gemeinsamen Gespräch im Internet oft nur diese misslingenden Partizipationsbeispiele sind, die so dominant sind. Und wenn man ständig sich nur mit Beispielen beschäftigt, die misslingen, dann hat das die Konsequenz, dass die Leute erschlagen sind und das Gefühl haben, sie sind ohnmächtig. Und das führt dazu, dass sie letztendlich dann handlungsunfähig werden.
0: Der Partizipationsprofi, wie er sich nennt, war das Peter Eck. In der Diskussion, die erfreulich bunt war, muss ich sagen, gab es gestern sehr viele kritische Stimmen, vor allem in Richtung der Parteien. Stellvertretend dazu der Anruf von Max.
4: Ich finde ganz wichtig, was der Herr Bussjäger gesagt hat, dass man in der Schule ein Fach hat, politische Bildung, dass die Jungen wissen, wie der Staat eigentlich funktioniert. Ich hätte aber nur eine Anregung für einen zweiten Kurs, den man unbedingt auch machen müsste. Das wäre Staatsbürgerkunde für die Politiker, dass die einmal lernen, für wen dass sie eigentlich da sind und für wen sie gewählt sind. Weil ich habe das Gefühl, da steht primär die Parteipolitik im Fokus und nicht das, was die Leute wirklich brauchen.
1: Vielleicht beim Kommentar von Max, hat er gesagt, ist es so, dass ich auch der Meinung bin, dass es Informationen braucht und man die auswendig lernen soll. Aber auf der anderen Seite ist es so, dass man es nicht nur auswendig lernen kann, sondern das geht ja tief in unser persönliches Verhalten rein und das muss man praktizieren, das muss man üben, das muss man irgendwo trainieren. Man muss irgendwo hingehen. Meine Studentinnen waren ja im Jugendzentrum, wo sie, und die waren mit den Jugendlichen unterwegs, da mit den Bürgermeistern geredet, die waren bei den Gemeindekonferenzen dabei. Das heißt, man muss da wirklich im handelnden Feld mit dabei sein und das erleben. Auswendig lernen allein ist zu wenig.
0: Die Demokratie trifft uns jeden Tag, in der Familie, am Arbeitsplatz, im Tennisclub, wo auch immer. Da könnten wir täglich lernen und sie uns erhalten. Denn wie hat es geheißen von Peter Bussjäger? Die Demokratie ist nichts Selbstverständliches.
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Zum Schluss der Sendung wie immer noch ein paar Meinungen, und zwar Meinungen zur Sendung über die Demokratie-Zukunft. Die Heidi schreibt: Solange alles über unsere Köpfe hinweg entschieden wird, leben wir in keiner Demokratie mehr. Tanja schreibt: Fakt ist, nur die direkte Demokratie ist echte Demokratie. Das ist die höchste Form von Demokratie. Alles andere ist mehr Schein als Sein. Und die Mechthild Bawart, eine der Vertreterinnen, Initiatorinnen vom Pulsbegehren zum Erhalt der Geburtenstation, hat uns noch geschrieben. Ich darf vorlesen. Bei unserem kürzlich durchgeführten Volksbegehren haben wir die unterschiedlichsten Erfahrungen gemacht und sind zum Schluss gekommen, Demokratie muss gelernt und gelebt werden. Denn offensichtlich bleibt demokratisches Tun etwas, das immer wieder vermittelt und eingeübt werden muss. Dass die Unterschriften ausschließlich analog geleistet werden konnten, stellte dabei eine zusätzliche Hürde für uns dar. Schrieb Mechthild Bawart. So, und jetzt schauen wir noch auf den Montag. Der Titel der Sendung ist Teures Pflaster vor Adelberg. Die Mieten sind im Land wieder gestiegen. Laut Wohnumfrage der Arbeiterkammer kostet die Wohnung durchschnittlich für die Haushalte im Land 39% des Haushaltseinkommens. Wer verdient sich hier eine goldene Nase, werden wir fragen. Und was tut man dagegen, werden wir auch fragen. Gast ist Arbeiterkammerpräsident Bernhard Heinzle. Teures Pflaster vor Adelberg. Unser Thema am Montag, und jetzt wünsche ich Ihnen ein hoffentlich nicht zu feuchtes Wochenende. Wir hören uns wieder Donnerstag, nee, das ist der Wahnsinn. Montag, 13 Uhr, nicht zu Ihrem Ruf. Ciao.

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1: Am Mikrofon Julia Wötzinger. In Sicherheit investieren und bei Asyl sparen. Das ist das Motto der Pläne von Innenminister Gerhard Karner von der ÖVP für 2027 und 2028. Die Asylzahlen seien auf dem niedrigsten Stand seit 20 Jahren. Das dadurch frei werdende Geld soll laut Karner direkt in mehr Polizisten und bessere Ausrüstung fließen. Mehr von Verena Broha.
2: Das Innenministerium plant für die nächsten Jahre mit jeweils mehr als 4 Milliarden Euro. Das Geld wird intern umgeschichtet. Man habe ein stabiles, hohes Budget für den Sicherheitsbereich, weil es gelungen sei, illegale Migration massiv zurückzudrängen und die Kosten hier zu reduzieren, sagt Innenminister Gerhard Karner, ÖVP.
3: 674 Millionen Euro waren die Kosten im Jahr 25 für diesen Bereich. Im Jahr 28 sind geplant 420. Das ist eine Reduktion von über 250 Millionen Euro.
2: Zusätzliche Mittel bringen härtere Strafen. Wer etwa bei Unfällen gafft und Einsatzkräfte behindert, zahlt künftig statt 500 Euro 750. Um die Asylzahlen auch in Zukunft niedrig zu halten, setzt Karner auf den seit heute Mitternacht geltenden neuen EU-Asylpakt. Menschenrechtsorganisationen kritisieren diesen scharf.
1: Der Verkauf von Alkohol in Automatenshops war bisher umstritten. Jetzt könnte er offenbar vor dem Aus stehen. Der Verwaltungsgerichtshof hat festgestellt, dass der Verkauf nicht erlaubt ist, da es in den Shops keine physische Ausweiskontrolle gibt. Der Verkauf hätte etwa in Oberösterreich und der Steiermark für Diskussionen gesorgt. Am Flughafen Hamburg gibt es wieder Entwarnung. Am Vormittag ist ein Teil des Flughafens wegen eines Sicherheitsvorfalls gesperrt worden, berichtet Martin Krachler.
4: Eine Person soll sich über einen Notknopf Zugang verschafft haben zum Sicherheitsbereich des Airports, hat es geheißen. Daraufhin hatte es Alarm gegeben. Alle Abflüge sind angehalten worden. Der Flughafen ist teilweise geräumt worden. Menschen mussten aus den Maschinen aussteigen. Wie sich jetzt herausstellt, soll der Mann den Notknopf unabsichtlich gedrückt haben, sagt auch die Polizei. Der Sicherheitsbereich ist nach gefährlichen Gegenständen abgesucht worden. Und jetzt geht der Hamburger Flughafen wieder in den Normalbetrieb über, sagt eine Sprecherin. Alle Fluggäste müssen aber nochmal durch die Sicherheitskontrolle.
1: Der Fall eines Buben, der in Italien nach der Transplantation eines stark gekühlten Herzens gestorben ist, hat jetzt Folgen für zwei Ärzte. Der Herzchirurg, der dem Bub das Herz eingesetzt hat, darf 12 Monate nicht als Arzt tätig sein. Seine Stellvertreterin hat ein 7-monatiges Berufsverbot. Sie sollen die Krankenakte des Kindes gefälscht haben. Für Aufsehen sorgt heute Formel-1-Doppelweltmeister Fernando Alonso. Er hat vor dem Grand Prix in Barcelona seinen Rücktritt angedeutet, Gerhard Prohaska.
5: Mit 44 ist jetzt offenbar für den frischgebackenen Familienvater Schluss. Alonso spricht davon, dass sein 23. Spanien Grand Prix höchstwahrscheinlich auch der letzte sein wird. Mit der fehlenden Konkurrenzfähigkeit des Aston Martin Teams ist auch die Lust verloren gegangen. Alonso war 2005 und 2006 Weltmeister und hat 32 Mal gewonnen.
1: Das waren die Nachrichten mit Julia Wötzinger.
6: Die nächste Zeit bleibt es noch nass, aber im Laufe des Nachmittags werden die Wolken dann langsam dünner und bis zum Abend kommt dann auch noch die Sonne recht gut durch. Morgen wird es dann schon wieder sommerlich warm mit bis zu 25 Grad. Die Sonne strahlt und auch am Sonntag wird es sonnig und warm. Sie sind sicher unterwegs mit Radio Vorarlberg um kurz nach zwei und da ist die L203 in Lustenau bei der Schweizer Straße nach einem Unfall gesperrt. Am besten Sie weichen da großräumig zum Beispiel über die A14 aus. Und 10 Minuten länger brauchen Sie auf der Diepoldsauer Straße von Hohenems nach Diepoldsau. Wenn Sie sonst Infos haben, dann gerne bei mir durchgeben oder einfach eine WhatsApp-Sprachnachricht schicken an 0800 20 4000.
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6: Ja, und das erste WM-Wochenende steht uns bevor. Ich hoffe, die Stimmung bei Ihnen passt schon. Österreich ist ja seit 28 Jahren auch endlich wieder mit dabei. Insgesamt sind es ja 48 Teams, so viele wie noch nie. Und ich liefere Ihnen einfach jetzt schon die richtige Musik zur WM-Einstimmung. Die ist auch, ja, richtig international hier bei Radio Vorarlberg. Aus Österreich, aus England, Italien natürlich und jetzt direkt aus den USA. Belinda Carlisle.

0: Schönen Nachmittag. Ich hoffe, Sie können entspannt in dieses Wochenende starten. Von ein paar Schultern fällt im Moment nämlich eine große Last ab.
1: Hallo Vorarlberg, da ist Vivian. Ich habe heute gerade meine mündliche Matura gehabt und bin richtig froh, dass ich es hinter mir habe. Ich wünsche allen anderen Maturanten noch ganz viel Glück dabei und würde mich jetzt richtig freuen, wenn ich mit cooler Musik ins Wochenende starten kann.
0: Ja, coole Musik, das können wir sehr gerne liefern. Da hätte ich jetzt zum Beispiel Musik aus den 80ern für Sie. Da muss es ja ein guter Start in dieses Wochenende werden.

0: Schönen Nachmittag, Radio Vorarlberg hier. Jetzt ist es 14.30 Uhr und damit Sie an diesem Freitag auch top informiert sind, jetzt die Radio Vorarlberg Nachrichten.
1: Im Studio Emanuel Bruger. Der Blumenhändler Rosenweibel aus Mäder ist zahlungsunfähig und hat ein Sanierungsverfahren beantragt. Betroffen sind 23 Mitarbeiter. Die Schulden belaufen sich laut Kreditschutzverband auf rund 2,5 Millionen Euro. Als Grund wird unter anderem die Teuerung genannt. Den Gläubigern wird angeboten, dass 20% ihrer Forderungen bezahlt werden. Der Betrieb soll weitergeführt werden. Eine geplante Aushubdeponie in Feldkirch sorgt für Verwirrung und politischen Wirbel. Der Bürgermeister meinte letztes Jahr, dass das Projekt vom Tisch sei. Jetzt hat es aber doch grünes Licht von der BH bekommen. Es geht um eine mehr als 27.000 Quadratmeter große Fläche im Ried zwischen Thieses und Toasters. Noch läuft die Einspruchsfrist. Eine Bürgerinitiative macht gegen das Projekt mobil. In Wolfurt ist ein 26-jähriger Autolenker gestern Nachmittag vor der Polizei geflüchtet. Wie sich herausstellte, hatte der Mann keinen gültigen Führerschein, sein Auto war nicht zugelassen und das Kennzeichen gestohlen. Laut einem Arzt dürfte der Mann unter Drogen- und Medikamenteneinfluss gestanden sein. Er wurde angezeigt.
0: Es bleibt heute noch weiter grau in grau, aber im Laufe des Nachmittags werden die Wolken dann langsam dünner und bis zum Abend kommt dann auch noch die Sonne recht gut durch. Morgen wird es dann schon wieder sommerlich warm mit bis zu 25 Grad. Die Sonne strahlt und auch am Sonntag wird es sonnig und warm. Das ist der Verkehrsservice hier bei Radio Vorarlberg um kurz nach 2:30 und da ist die L203 in Lustenau bei der Schweizer Straße nach einem Unfall gesperrt. Am besten, Sie weichen da großräumig, also zum Beispiel über die A14 aus. Und 10 Minuten länger brauchen Sie von Höchst nach Lustenau auf der Brucker Straße. Wenn Sie Infos haben, dann gerne bei mir durchgeben oder einfach eine WhatsApp-Sprachnachricht schicken an 0800 20 4000.
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0: Ja, und jetzt gleich wieder mit guter Musik für Ihren Freitag. Nachmittag.

0: gedehnt.
1: Also wenn Ihr Tag bis jetzt noch nicht so super gelaufen ist, denken Sie dran, manchmal kann aus einem echt miesen Tag doch noch ein guter werden. Also so wie bei Annie Lennox und Dave Stewart 1983 zum Beispiel. Die haben sich eines Tages so gestritten, bis es zur Trennung kam. Gleichzeitig hat sich Dave aber einen neuen Drumcomputer gekauft, mit dem er alleine aber überhaupt nicht zurechtgekommen ist. Und darum wurde dann eine Tonfolge auf eben diesem Computer rückwärts abgespielt. Dave hat darum dann wieder Annie angerufen und sie haben dann ein bisschen gemeinsam rumexperimentiert und innerhalb von 20 Minuten nur waren dann Text und Melodie von Sweet Dreams fertig. Also vertrauen wir doch einfach drauf, dass diese Happy Ends tatsächlich passieren können.

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1: Am Mikrofon Julia Wetzinger. Kritik gibt es heute an Fachhochschulstudienplätzen. Österreichweit gibt es 21 FHs mit rund 59.000 Studierenden. Einen Teil der Studienplätze bezahlt der Bund und er geht dabei offenbar nicht sehr zielgerichtet vor. Der Rechnungshof kritisiert, dass ein großer Teil der bezahlten Studienplätze gar nicht besetzt werde. Mehr von Gabi Konrad.
2: Der Rechnungshof hat die Fachhochschule Campus Wien und die Fachhochschule Kärnten durchleuchtet. Und dort zeigt sich, wie auch an den anderen Fachhochschulen österreichweit, die vom Bund geförderten Studienplätze bleiben häufig unbesetzt. Das liegt daran, dass das Interesse an bestimmten Studiengängen weniger stark ist als ursprünglich angenommen. Dementsprechend sind die nicht verbrauchten Fördermittel in den vergangenen Jahren stark angestiegen, auf zuletzt mehr als 19 Millionen Euro im Studienjahr 23/24. Trotzdem, so kritisiert der Rechnungshof, plant der Bund einen weiteren Ausbau der Studienplätze. Sinnvoll sei es, diesen entsprechend der wirklich genutzten Plätze anzupassen. Aus dem Wissenschaftsministerium heißt es, das Thema sei grundsätzlich bekannt und werde beim neuen Fachhochschulplan Berücksichtigung finden.
1: Auch der Iran berichtet heute von einem Entwurf für ein Rahmenabkommen mit den USA über ein Ende des Krieges. Laut iranischem Außenamt ist der Text überwiegend fertig. Das Problem sei, dass die US-Seite immer wieder ihre Positionen verändere. Das Abkommen soll die Grundlage für weitere Gespräche zwischen den USA und dem Iran sein. Gestern hatte US-Präsident Trump ein Rahmenabkommen angekündigt. Neue Details gibt es zum Tod des Buckelwals, der in der Ostsee gestrandet war. Nachdem er ausgesetzt worden ist, hat er noch 4 bis 5 Tage gelebt. Das zeigen die Daten des Senders am Tier. Die genaue Todesursache ist unklar. Er galt als einer der einflussreichsten Maler des 20. und 21. Jahrhunderts. Seine Swimmingpool-Gemälde hatten Kultstatus. Jetzt ist der britische Maler David Hockney gestorben. Jakob Fessler blickt auf Hockneys Leben zurück und lässt den Künstler selbst zu Wort kommen.
3: You get energy painting. I mean, when I paint, I feel I'm 30. I do actually.
4: Das Malen habe ihn immer jung gehalten, meinte David Hockney einmal in einem Interview. Und tatsächlich schuf der in Bradford geborene Brite bis ins hohe Alter Kunstwerke, etwa für das Londoner Westminster Abbey. Berühmt wurde David Hockney, der auch in Los Angeles beheimatet war, jedoch mit Werken wie Porträt eines Künstlers, Pool mit 2 Figuren. Immer wieder tauchen in seinen Werken die typischen Szenen am Swimmingpool auf. Ob bei Landschaftsansichten oder Porträts, der Künstler setzte dabei stets auf eine bunte Farbpalette. Schließlich galt es für ihn, die Schönheit der Welt abzubilden.
3: The world is very, very beautiful if you look at it. But most people don't look very much.
4: David Hockney starb im Alter von 88 Jahren in London.
1: Berichtet Jakob Fessler. Das waren die Nachrichten mit Julia Wötzinger.
5: Noch hängen über dem ganzen Land dicke Regenwolken, aber im Laufe des Nachmittags werden die Wolken dann langsam dünner und bis zum Abend kommen dann noch hier und da sogar ein paar Sonnenstrahlen durch. Morgen wird es dann schon wieder sommerlich warm mit bis zu 25 Grad und strahlendem Sonnenschein. Das ist der Verkehrsservice hier bei Radio Vorarlberg um 3:15 und da habe ich gute Nachrichten für Sie. Die Unfallstelle in Lustenau ist geräumt und die L203 somit wieder frei. Auch sonst sind alle Verzögerungen unter 10 Minuten. Wenn Sie aber doch Infos haben, dann gerne bei mir durchgeben. 0800 20 4000.
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5: Ja, und falls Sie gerade gegen Ihr Nachmittagstief kämpfen, ich habe den perfekten Plan für Sie. Also, ein Espresso, der braucht knapp 20 Minuten bis zu seiner vollen Wirkung. Und diese Zeit fülle ich jetzt einfach mit 4 Mega-Songs, die mindestens so wach machen wie der Koffein. Jennifer Rush, Ronan Keating, Albert Hammond und Whitney Houston. Also danach können Sie nur noch mit voller Energie ins Wochenende starten.

0: Das erste Fußball-WM-Wochenende steht uns bevor und wenn Sie noch nicht so richtig im WM-Fieber sind, dann liefern wir Ihnen heute Abend einfach ein bisschen Fußballmotivation übers Radio.
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0: Ach, mit Aber geht's doch immer gleich ein bisschen leichter durch den Tag. Und jetzt geht's direkt zu den Radio Vorarlberg Nachrichten. Es ist nämlich 15.30 Uhr.
1: Im Studio Emanuel Bruger, einen schönen Nachmittag. Nach dem Ende des Eintragungszeitraums für das Volksbegehren zur Dornberger Geburtenstation beginnt nun das offizielle Verfahren. Die Landeswahlbehörde ermittelt bis Mitte Juli das endgültige Ergebnis. Bestätigt sie die erforderlichen 5000 gültigen Unterstützungserklärungen, wird das Volksbegehren an die Landesregierung weitergeleitet. Eine geplante Aushubdeponie in Feldkirch sorgt für Verwirrung und politischen Wirbel. Der Bürgermeister meinte letztes Jahr, dass das Projekt vom Tisch sei. Jetzt hat es aber doch grünes Licht von der BH bekommen. Es geht um eine mehr als 27.000 Quadratmeter große Fläche im Ried zwischen Thesis und Toasters. Noch läuft die Einspruchsfrist, eine Bürgerinitiative macht gegen das Projekt mobil. Im Bezirk Dornbirn hat es im Vorjahr keinen tödlichen Verkehrsunfall gegeben. Dieses Ziel hat laut Verkehrsclub Österreich in Vorarlberg nur dieser Bezirk erreicht. Insgesamt kamen 14 Menschen im Straßenverkehr ums Leben. Um Unfälle zu vermeiden, fordert der VCÖ unter anderem Tempo 80 statt 100 auf Freilandstraßen sowie den Einsatz von Handyblitzern gegen Ablenkung am Steuer.
0: Noch hängen über dem ganzen Land dicke Regenwolken, aber im Laufe des Nachmittags werden die Wolken dann langsam dünner und bis zum Abend kommen dann noch hier und da sogar ein paar Sonnenstrahlen durch. Morgen wird es dann schon wieder sommerlich warm mit bis zu 25 Grad und dazu gibt es strahlenden Sonnenschein. Sie sind sicher unterwegs mit Radio Vorarlberg um kurz nach 3:30 und da brauchen Sie 10 Minuten im Moment mehr in Feldkirch auf der Lichtensteiner Straße Richtung Bernkreuzung. Sonst läuft es aber überall noch relativ gut. Wenn Sie aber doch aktuelle Meldungen für mich zum Durchgeben haben, dann gerne anrufen 0800 20 4000.
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0: Ja, und jetzt träumen wir uns gemeinsam weiter durch diesen Nachmittag.

0: schönen Nachmittag. Es ist Freitag um gleich 3:45 und wir werfen einen kurzen Blick auf die musikalische Wetterlage. Ein Hoch der guten Laune zieht auf, die Temperaturen steigen und es ist mit spontanen Tanzbewegungen zu rechnen. Die Prognose lautet: It's Raining Men.
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1: Am Mikrofon Julia Wötzinger. Seit heute gilt der neue EU-Migrationspakt. Die Asylregeln werden damit verschärft und EU-weit vereinheitlicht. An den Außengrenzen sollen insgesamt 30.000 Plätze für schnelle Grenzverfahren geschaffen werden. Allerdings hat Italien noch nicht alle 8.000 Plätze erreicht. Ungarn hat noch keinen der Plätze errichtet. Auch Deutschland hinkt hinterher. Der zuständige EU-Kommissar Magnus Brunner versichert aber, das System werde nach und nach funktionieren.
2: Italien hat uns sehr wohl die Orte gemeldet. Die haben über 200 uns gemeldet, also die sind durchaus bereit. Aber ja, klar, am Anfang haben wir noch Herausforderungen, die eine oder die andere. Deutschland ist auf gutem Weg. Deutschland hatte in der Zwischenzeit etwas Herausforderungen mit den IT-Systemen. Das ist mittlerweile erledigt. Österreich ist auf gutem Wege. Es kann nur funktionieren, wenn jeder seinen Job macht. Perfekt wird es am ersten Tag nicht sein. Aber dann können wir nach und nach nachjustieren.
1: Sagt EU-Kommissar Brunner. Mit einem Freispruch endet heute der Prozess rund um vernachlässigte Bewohner einer Wiener Seniorenresidenz. Dort gab es etwa zu wenig Personal, zu wenig Fachpersonal, außerdem etwa Hygienemängel. Der ehemaligen Direktorin wurde vorgeworfen, es habe dort ein systematisches Organisationsversagen gegeben. Sie hatte alle Vorwürfe zurückgewiesen und ist heute im Zweifel freigesprochen worden. Das Urteil ist nicht rechtskräftig. Derzeit läuft die internationale Luft- und Raumfahrtmesse. Und in Zeiten wie diesen bewegt sich der Markt deutlich auf den Rüstungs- und Verteidigungsbereich zu. Vor allem für Kampfflugzeuge und Drohnentechnologie wird Neues präsentiert. Unter den 750 Ausstellern ist dabei auch die österreichische Wirtschaftskammer, berichtet Andreas Pfeiffer.
3: Die globale Leistungsschau der Luft- und Raumfahrt entwickelt sich zunehmend zur Rüstungswirtschaft. Dazu kann auch der kleine Österreich-Stand mit seinen Produkten aus Metallverarbeitung, Elektronik und Logistik einiges beitragen, findet der Repräsentant der Wirtschaftskammer, Reinhard Marak.
4: Wir haben hier sehr viele zivile Unternehmen. Nichtsdestotrotz ist natürlich auch der militärische Markt ein Markt, in dem man hineinschauen muss.
3: Auf Erkundungstour befindet sich Österreichs nationaler Rüstungsdirektor, Generalleutnant Harald Wodosek.
5: Wir Österreicher haben die Neutralität so für uns pragmatisch definiert, dass Kooperationen möglich sind.
3: Insbesondere auf der Suche nach Ersatz für den Eurofighter und nach moderner Drohnentechnologie will Wodosek fündig werden.
1: Berichtet Andreas Pfeiffer. Papst Leo XIV. Besucht heute zum Abschluss seiner einwöchigen Spanienreise die Kanaren. Dort hat er Migranten und Integrationshelfer getroffen. Außerdem hat Papst Leo XIV. Schleuser und jene, die von der Not und Verzweiflung von Migranten profitieren, kritisiert. Das waren die Nachrichten mit Julia Wötzinger.
6: Ja, da regnet es doch ein bisschen an diesem Freitag hier und da gibt es halt immer wieder ein paar Regenschauer. Da ändert sich heute auch nicht mehr viel. Dazu gibt es Temperaturen zwischen 10 Grad am Arlberg in Lech zum Beispiel und 15 Grad in Hohenems. Morgen Samstag dann endlich Sommer-Comeback. Am Morgen zwar noch ein paar dichte Wolken, aber morgen Nachmittag wird es dann endlich sommerlich und dazu gibt es bis zu 28 Grad und auch am Sonntag warm. Da gibt es zwar auch ein paar Wolken am Himmel, die bleiben aber harmlos.
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6: Wir schauen auf die Straße, das ist Ihr Radio Vorarlberg Verkehrsservice um 3:45 jetzt und es staut sich ein bisschen in Feldkirch bei der Bärenkreuzung. Da sollten Sie um die 10 Minuten mehr einplanen, vor allem wenn Sie da von Toasters kommend in Fahrtrichtung Bärenkreuzung unterwegs sind, aber auch von Lichtenstein kommend. Stockt da der Verkehr ein bisschen. Dann staut es sich in Mäder und zwar von der Grenze Christian kommend in Fahrtrichtung Altach. Da sind es auch um die 10 Minuten Zeitverlust, aber sonst schaut es doch recht gut aus auf meiner Verkehrskarte, falls Ihnen was auffällt. Stauunfallblitzer. Gerne melden. 0800 20 4000.
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6: Schönen Freitag wünsche ich Ihnen. Ich begleite Sie auf dem Weg in Ihr Wochenende und zwar mit der besten Musik. Und da starten wir mit einer Frau, die mit ihrer Stimme 1988 das ganze Londoner Wembley-Stadion verstummen ließ. Und zwar beim Nelson Mandela Tribute-Konzert. 72.000 Menschen waren da im Stadion. Tracy Chapman geht auf die Bühne, ganz ohne viel Schnickschnack, nur sie, ihre Akustikgitarre und ein Mikrofon. Und als sie singt, ist das gesamte Stadion einfach still, weil sie Gänsehaut macht.

Das ist doch mal ein wunderbarer Song, oder? Waiting for a Star to Fall aus den 80ern. Wir reisen jetzt zusammen in die 60er und zwar zu diesem Song hier. Richtig cool, oder? Versprüht eigentlich so richtige Sonnenstimmung, Strandstimmung, Sommergefühl. Dabei stand die Aufnahme 1964 eigentlich unter keinem guten Stern. Nur einen Tag vor dem Studiotermin verstarb völlig überraschend Rudy Lewis, der damalige Leadsänger der Drifters. Und dann stand die Band vor einer harten Entscheidung. Doch statt aufzugeben, gingen sie ins Studio. Johnny Moore übernahm das Mikrofon, legte all sein Herzblut hinein. Und genau diese emotionale Extraportion Energie macht die Aufnahme doch nochmal richtig magisch.

0: Die wunderbare Kylie Minogue ist das an diesem Freitag. Da startet sich's gleich noch besser ins Wochenende. Top informiert werden Sie hier auch. 16.30 Uhr ist es. Das sind die Nachrichten.
1: Im Studio Emanuel Broger, einen schönen Nachmittag. Die Vorarlberger Unternehmensgruppe Weibel, dazu gehört auch Rosenweibel, ist insolvent. Betroffen sind drei Gesellschaften, zwei in Mäder und eine in Niederösterreich. Insgesamt geht es um Schulden von fast 25 Millionen Euro. Die Betriebe sollen aber weitergeführt werden. Christine Amon hat die Details.
2: Für die drei Unternehmen wurden Sanierungsverfahren beantragt. Betroffen sind insgesamt 84 Mitarbeiterinnen und Mitarbeiter sowie 113 Gläubiger. Laut Kreditschutzverband von 1870 belaufen sich die Schulden auf 24,8 Millionen Euro. Die Unternehmensgruppe Weibel hat in den vergangenen Jahren unter anderem kräftig in Mäder investiert. Als Gründe für die finanzielle Schieflage nennt sie jetzt die Teuerung, die sinkende Kaufkraft vieler Kunden und den zunehmenden Wettbewerbsdruck. Den Gläubigern wird angeboten, 20% ihrer Forderungen innerhalb von 2 Jahren zu bezahlen. Ob alle Mitarbeiter und Mitarbeiterinnen bleiben dürfen, bleibt aber offen.
1: In Eck ist heute früh ein Milchtankwagen von der Fahrbahn abgekommen und einen Abhang hinuntergestürzt. Das Fahrzeug hat sich dabei mehrmals überschlagen, der Lenker wurde verletzt. Er konnte aber noch selbstständig aus dem schwer beschädigten Milchlaster klettern. Warum er mit seinem Laster über den Fahrbahnrand hinausgekommen war, ist noch nicht klar. Illwerke VKW-Vorstand Christoph Germann findet lobende, aber auch kritische Worte für das gestern beschlossene erneuerbare Ausbaugesetz. Zum einen stelle das Gesetz wichtige Weichen, zum anderen setze es aber gerade für Vorarlberg nicht immer die richtigen Schwerpunkte, meint Germann. Zum Beispiel will der Bund mit diesem Gesetz Druck machen beim Ausbau der Windkraft.
3: Wir glauben, dass das Potenzial in Vorarlberg sehr gering ist. Vorarlberg hat sicher Stärken im Bereich Wasser und natürlich auch noch im Bereich Photovoltaik. Wir müssen jetzt intensiv uns mit der Thematik von Speichermöglichkeiten für PV-Anlagen auseinandersetzen und wir müssen sie auch realisieren.
1: Ja, und jetzt noch zum Sport. Im österreichischen Fußball wird es ab der kommenden Saison keine Fixaufstiege in die zweite Liga mehr geben. Grund dafür ist die ab Sommer geltende Regionalliga-Reform. Thomas Österle.
4: Ja, wie schon länger bekannt, wird es ab der kommenden Saison nicht mehr 3, sondern 4 Regionalligen geben. Die jeweiligen Meister müssen sich dann in einem Aufstiegsplayoff die 2 Aufstiegsplätze untereinander ausmachen. Die jeweiligen Duelle, die in einem Hin- und Rückspiel ausgetragen werden, werden schon vor der Saison vom ÖFB ausgelost. Neu ist auch die Zusammensetzung der Regionalligen. Vorarlberg ist in der neuen Regionalliga West mit Tirol zusammengefasst. Salzburg, bisher ebenfalls in der Regionalliga West, spielt nun in der Regionalliga Mitte mit Oberösterreich.
0: So, und wir schauen zum Wetter. Das hat im Blick der Josef Lang aus der Geosphere in Innsbruck. Schönen Nachmittag.
5: Einen angenehmen Nachmittag. Ja, nach dem wettermäßigen Tiefpunkt heute Freitag zeigt der Wetter- und Temperaturtrend in den nächsten Tagen eindeutig nach oben. Am Abend heute klingt der Regen überall ab und in der kommenden Nacht lockern die Wolken oft auf. Die Temperaturen gehen auf 13 Grad im Rheintal und 8 Grad am Arlberg bis morgen früh zurück. Morgen am Samstag

0: Nächste Woche geht das Sommerwetter weiter. Es geht dann Richtung 30 Grad ab Mittwoch mit viel, viel Sonnenschein.
1: Vielen Dank nach Innsbruck. Und wir schauen auf die Straße jetzt um kurz nach 16:30. Da schaut es in Feldkirch doch noch Stau aus, und zwar bei der Bärenkreuzung. Von Toasters kommend kommen Sie da nur langsam voran. 10 Minuten Zeitverlust sehe ich hier. Sonst schaut aber alles recht gut aus auf Vorbergstraßen. Alles unter 5 Minuten, da sollten Sie gut vorankommen. Falls Ihnen aber was auffällt, dann melden Sie sich gerne hier bei mir. 0800 20 4000.
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1: Ich hoffe, Sie haben es fein. Schönen Start ins Wochenende.

0: The Rubettes sind das. Hätten Sie es gewusst, dann sind Sie vielleicht ein echter Musikkenner. Sie brauche ich jetzt.
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0: Ja, wir brauchen Sie vor allem, die Sommerhit-Experten. Jetzt. Denn wir übersetzen Ihnen momentan Songs ins Deutsche und Sie sollten dann bitte erraten, was das für ein Song ist. Und dann gibt's was zu gewinnen. Und ich muss sagen, diese Übersetzungen, die sind großartig. Mein Kollege Rüdiger Wenk hat sich da voll ins Zeug gelegt. Also, bereit machen bitte. Um diesen sommerlichen Text geht's heute. Welches Lied ist das?
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0: Großartig, oder? Falls Sie sagen, logisch, habe ich erkannt, ich weiß, was das ist, dann rufen Sie mich bitte jetzt sehr gerne an. Dann spielen wir gleich um einen Biergutschein von Fraßtanzer im Wert von 150 Euro. Die Telefonnummer zum Glück 055 72 38 30.
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5: Willkommen zum Journal um 5 mit diesen Themen. Weitere Anklage gegen Signa-Gründer Benko. Spardruck und mehr österreichisches Programm. Der neue ORF-Generaldirektor Clemens Pick skizziert seine Pläne. Und die Altersteilzeit soll reformiert werden. Im Journalstudio begrüßt sie Julia Wetzinger. Der gescheiterte Immobilieninvestor und Signa-Gründer René Benko wird ein weiteres Mal angeklagt. Das hat die Wirtschafts- und Korruptionsstaatsanwaltschaft bekannt gegeben. Sie wirft Benko abermals schweren Betrug und betrügerische Krieder vor. Martin Rauter berichtet.
6: Bei der Anklage geht es unter anderem um ein teures Jagdgewehr im Wert von 80.000 Euro. Dieses soll Benko laut Staatsanwaltschaft versteckt haben, damit die Gläubiger und damit die Geschädigten der Signa-Insolvenz keinen Zugriff darauf haben. In einem weiteren Anklagepunkt geht es um Geld von Bauunternehmer Hans-Peter Haselsteiner und seiner Privatstiftung. Sie waren Großinvestoren in Benkos Signa-Imperium. Dabei soll Benko Haselsteiner, vereinfacht gesagt, 5 Millionen Euro entlockt haben. Und das zu einer Zeit, in der Benko schon gewusst haben soll, dass das Signa-Imperium in Zahlungsschwierigkeiten steckt. Benkos Anwalt weist die Vorwürfe zurück, man könne sie nicht nachvollziehen. Es ist die bereits dritte Anklage gegen René Benko und die Ermittler stehen erst am Anfang. Benko sitzt seit 1,5 Jahren in Untersuchungshaft.
5: Der künftige Generaldirektor des ORF heißt Clemens Pick. Er war früher Chef der Austria Presseagentur und ist in der Nacht auf heute vom ORF-Stiftungsrat mit klarer Mehrheit gewählt worden. Er wird sein Amt am 1. Jänner 2027 antreten. Durch die jüngsten starken finanziellen Kürzungen für den ORF muss der neue Generaldirektor massive Einsparungen durchführen. Gleichzeitig soll es mehr österreichisches Programm geben. Peter Daser fasst zusammen.
7: Weniger Filme und Serien aus dem Ausland, mehr Programm aus Österreich, das kündigt der designierte neue ORF-Chef Clemens Pick an. Die negativen Schlagzeilen um ehemaliges Spitzenpersonal des Unternehmens, das seien Einzelfälle.
8: Diese Einzelfälle haben Vertrauen beschädigt und gleichzeitig steht der ORF in einer sich abzeichnenden tiefen Finanzierungskrise. Das ist jetzt alles unmittelbar eine große Herausforderung, eine vielfältige Herausforderung und eine gleichzeitige Herausforderung. Und dazu kommt noch das große Zukunftsthema, wie erreicht der ORF das Publikum von morgen?
7: So sollen digitale Plattformen ausgebaut werden. Bei den Finanzen geht es ums kurzfristige Einsparen von über 90 Millionen Euro pro Jahr zusätzlich zum bestehenden Sparprogramm im Unternehmen.
5: Bei der Altersteilzeit steht einmal mehr eine Reform an. Die Regierung wälzt Pläne, das Altersteilzeitgeld bei Menschen mit hohem Einkommen zu reduzieren. Die so erhofften Einsparungen sollen ausgleichen, dass beim sogenannten Zwischenparken von Arbeitskräften beim AMS keine Lösung gefunden wurde. Mehr von Eva Haslinger.
9: Ganz fix ist es noch nicht, aber die Richtung scheint klar zu sein. Die Bemessungsgrundlage für das Altersteilzeitgeld soll gedeckelt werden, konkret bei rund 5.200 Euro. Das heißt, wer mehr als diese 5.200 Euro verdient, bekommt künftig weniger Teilzeitgeld. NEOS-Sozialsprecher Johannes Gasser.
10: Weil wir einfach auch gesehen haben, dass viele Personen mit sehr hohem Einkommen die Altersteilzeit genutzt haben und wir hier eine entsprechende Treffsicherheit vornehmen möchten.
9: Das soll mittelfristig Einsparungen in Höhe von 250 Millionen Euro bringen. Damit soll ausgeglichen werden, dass beim sogenannten Zwischenparken von Arbeitskräften beim AMS keine Lösung gefunden wurde. Gasser.
10: Hier hat vor allem die Wirtschaftskammer und der Wirtschaftsbund wenig Bereitschaft gezeigt, beim Zwischenparken etwas zu machen.
9: Das zuständige Sozialministerium gibt sich auf Anfrage bedeckt. Es werde verhandelt, heißt es knapp.
5: Die Regierung könnte ihr Ziel, das Budgetdefizit für 2028, verfehlen. Laut Prognose der Nationalbank werde das Defizit 2028 nicht wie von der Regierung geplant bei 3% der Wirtschaftsleistung, sondern bei 3,8% liegen. Im Doppelbudget seien also weitere Konsolidierungsmaßnahmen notwendig. Die Nationalbank rechnet heuer mit einer Jahresteuerung von im Schnitt 3,2%. Im Prozess um vernachlässigte Bewohner einer Seniorenresidenz in Wien ist die ehemalige Direktorin freigesprochen worden. Der Vorwurf war, dass es in der Einrichtung über Jahre hinweg zu einem systematischen Organisationsversagen gekommen sei. Sie hat alle Vorwürfe zurückgewiesen. Mit den Beweisen habe man nicht mit erforderlicher Sicherheit eine Straftat feststellen können, heißt es heute. Das Urteil ist nicht rechtskräftig. Das war das Journal um 5 mit Julia Wötzinger.
11: Ja, und heute ist für längere Zeit der letzte Regentag. Nur noch heute ein paar Regenschauer hier und da. Ab morgen ist dann aber Schluss damit. Dann kommt die Sonne endlich wieder zurück. Darauf haben wir gewartet. Dann wird es morgen dann schon wieder am Samstag recht sommerlich mit bis zu 28 Grad. Und das wird fein am Sonntag nämlich auch. Da gibt es auch Sonnenschein und auch für die neue Woche hat sich dann wieder Sonnenschein angekündigt. Also, was will man mehr? Das wird ein schönes Wochenende. Schauen wir kurz auf die Straße. Das ist Ihr Radio Vorarlberg Verkehr. Bis jetzt um 5 nach 5 und ich sehe da eigentlich nur bei der Bärenkreuzung momentan ein bisschen Stau. Also bei der Bärenkreuzung in Feldkirch staut es sich vor allem von Toasters kommend, auch von Lichtenstein kommend. Planen Sie am besten so ja um die 10 Minuten mehr ein momentan, sonst schaut es doch wirklich recht gut aus, falls Ihnen was auffällt. 0800 20 4000.
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11: Ja, wir sind immer noch mittendrin in unserem Spiel. Sie sollten bitte einen Hit erkennen und dann gibt es bei uns coole Preise zu gewinnen. Wir übersetzen den Hit ins Deutsche. Das klingt richtig lustig, darf ich es Ihnen zeigen. Es geht heute um diesen Song hier, um diesen Sommersong.
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11: Ja, genau so. Komm schon, ruf mich an, bitte gerne, wenn Sie diesen Song kennen. 055 72 38 30, das ist die Nummer zum Glück.
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0: Was ein Song! James Brown. Und jetzt geht's sommerlich weiter hier bei uns.
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0: Ja, da bei uns sind Sommersongs bitte zu erkennen. Wir übersetzen die ins Deutsche und Sie sollten dann halt bitte irgendwie erkennen, was das für ein Song ist. Heute geht's um diese Übersetzung hier, um die spielen wir jetzt.
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0: Ja, so schaut's aus. Das ist wirklich ein Sommersong, man würde es ja gar nicht glauben. Die Malis ist am Telefon. Liebe Malis, was tust du denn?
5: Ich sitze gerade im Auto in einer Freisprecheinrichtung und ich fand die Übersetzung so witzig. Na, man denkt ja noch nie im Radio, also das probiere ich jetzt.
0: Aber die Übersetzung ist schon großartig, oder?
5: Höchst dramatisch. Man hört, was ist Tante in der Morgensonne? Die glimmert.
0: So, und was ist jetzt das für ein Lied? Kannst du uns das sagen?
5: Come on over, have some fun, dancing in the morning sun. Das ist das Lied, oder?
0: Oh Gottes Willen, Malis. Ja, natürlich ist es das. Warum kannst du so gut singen, bitte?
5: So gut kann ich gar nicht singen. Ich glaube, es ist nur, weil ich jetzt denke, niemand hört mich. Ich singe einfach gern. Ich bin eine gelernte Kindergärtnerin und ich komme aus einer sangesfreudigen Familie und singe gern. Und falls ich gewinne, mein Schwager freut sich sicher über einen Gutschein für Bier.
0: Den Schwager kann sich freuen. Kannst du ihn gleich auch von zeigen, für Bier gesorgt, die ganze WM lang oder so.
5: Ist super. Herzlichen Dank.
0: Hey, danke fürs Mitmachen. Ganz viel Spaß. Sagst du deinem Schwager einen schönen Gruß.
5: Herzlich gerne. Ciao.
0: Tschüss.
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Die Marlies hat's mindestens genauso schön gesungen wie Kate and I. Summer Dreaming. Unser Song, der heute zu erraten war. Sommergefühle, man freut sich aufs Wochenende, da wird es nämlich so richtig sonnig und sommerlich. Und auf den Straßen läuft es auch, sie kommen wirklich überall gut voran. Das sind doch die besten Aussichten fürs Wochenende, oder? Ich hoffe, Sie haben es fein.

0: Einen schönen Freitag wünsche ich Ihnen mit dem Start ins Wochenende. Wir machen den Uhrencheck. 17.30 Uhr ist es, Zeit für die Nachrichten.
1: Im Studio Emanuel Broger, guten Abend. In Feldkirch gibt es Wirbel um eine geplante Aushubdeponie. Der Bürgermeister meinte letztes Jahr noch, dass das Projekt vom Tisch sei. Jetzt hat es aber doch grünes Licht bekommen. Daniel Rhein hat die Details.
2: Der Bregenzerwälder Projektbetreiber Hager möchte eine Aushubdeponie im Ried bei Thiesis Toasters errichten. Fläche 2,7 Hektar für 10 Jahre. Für die BH wurden alle Bedingungen in Sachen Lärm und Verkehr erfüllt. Der positive Bescheid ist draußen. Derzeit läuft noch die Einspruchsfrist. Der Bescheid überrascht wohl ÖVP-Bürgermeister Rädler. In einer Aussendung Ende Mai schreibt er, dass er vor einem Jahr davon ausging, dass das Projekt nicht weitergeführt wird. Ein von der ÖVP organisierter Infoabend für nächsten Dienstag wurde gestern von Rädler wieder abgesagt. Die Stadt Feldkirch werde das direkte Gespräch mit dem Projektbetreiber suchen. Übrig bleiben die Zweifel der Mitglieder der Bürgerinitiative. Sie hätten gerne öffentlich diskutiert.
1: Nach dem Ende des Eintragungszeitraums für das Volksbegehren zur Daumbener Geburtenstation beginnt nun das offizielle Verfahren. Die Landeswahlbehörde ermittelt bis Mitte Juli das endgültige Ergebnis. Bestätigt sie die erforderlichen 5000 Unterstützungserklärungen, wird das Volksbegehren an die Landesregierung weitergeleitet. Die Vorarlberger Unternehmensgruppe Weibel, dazu gehört auch Rosenweibel, ist insolvent. Betroffen sind zwei Gesellschaften in Mäder und eine in Niederösterreich. Insgesamt geht es um Schulden von fast 25 Millionen Euro. Die Betriebe sollen aber weitergeführt werden. Christine Amon.
3: Für die drei Unternehmen wurden Sanierungsverfahren beantragt. Betroffen sind insgesamt 84 Mitarbeiterinnen und Mitarbeiter sowie 113 Gläubiger. Laut Kreditschutzverband von 1870 belaufen sich die Schulden auf 24,8 Millionen Euro. Die Unternehmensgruppe Weibel hat in den vergangenen Jahren unter anderem kräftig in Mäder investiert. Als Gründe für die finanzielle Schieflage nennt sie jetzt die Teuerung, die sinkende Kaufkraft vieler Kunden und den zunehmenden Wettbewerbsdruck. Den Gläubigern wird angeboten, 20% ihrer Forderungen innerhalb von 2 Jahren zu bezahlen. Ob alle Mitarbeiter und Mitarbeiterinnen bleiben dürfen, bleibt aber offen.
1: Jetzt noch zum Sport. Im österreichischen Fußball wird es ab der kommenden Saison keine Fixaufsteiger in die zweite Liga mehr geben. Grund dafür ist die ab Sommer geltende Regionalliga-Reform. Thomas Österle.
4: Ja, wie schon länger bekannt, wird es ab der kommenden Saison nicht mehr 3, sondern 4 Regionalligen geben. Die jeweiligen Meister müssen sich dann in einem Aufstiegsplayoff die 2 Aufstiegsplätze untereinander ausmachen. Die jeweiligen Duelle, die in einem Hin- und Rückspiel ausgetragen werden, werden schon vor der Saison vom ÖFB ausgelost. Neu ist auch die Zusammensetzung der Regionalligen. Vorarlberg ist in der neuen Regionalliga West mit Tirol zusammengefasst. Salzburg, bisher ebenfalls in der Regionalliga West, spielt nun in der Regionalliga Mitte mit Oberösterreich.
0: Es regnet und es regnet, mal hier, mal da. Das ist die heutige Wetterlage für Vorarlberg. Aber nur noch heute, denn ab morgen, Samstag, kommt endlich der Sommer zurück. Dann wird es auch endlich wieder warm mit bis zu 28 Grad. Und dazu strahlt endlich wieder mal die Sonne vom Himmel. Und dasselbe gilt auch für den Sonntag. Da können wir schon uns auf schönes Wetter am Wochenende freuen. Schauen wir kurz auf die Straße. Ihr Radio Vorarlberg Verkehrsservice um kurz nach 5:30. Und es schaut wirklich gut aus. Da wurde uns nichts gemeldet. Ich sehe auch nichts auf meinen Verkehrsbildschirmen. Müsste alles ruhig laufen auf Vorarlbergstraßen. Falls Ihnen was auffällt, melden Sie sich gerne 0800 20 4000.
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Mama hat ihn übrigens schon gesehen und empfiehlt ihn von Herzen. Und was Mama sagt, stimmt sowieso. Wissen wir eh alle. Filmtipps von der Mama, Musik von mir. Das ist Michael Jackson. Ich hoffe, Sie haben es verstanden.

0: So ein cooler Song. Geht's gleich besser ins Wochenende, oder? Toploader sind das. Dancing in the Moonlight. Sie tanzen beim Mondlicht, sie tanzen vor allem beim Regen. Wie oft haben Sie jetzt eigentlich schon gehört, diesen Vorarlberger Satz? Seit es regnet, immer wieder Pflanzerfreuds, oder? Der kommt immer wenn es regnet, kommt er irgendwo her. Pflanzerfreuds. Ich habe mich sogar schon selbst erwischt, wie ich ihn gesagt habe. Warum eigentlich? Weil wir maßlose Optimisten sind? Also wenn wir diesen Satz schon in unserem Optimismus raushauen, Pflanzerfreuds, dann müssen wir ihn doch ein bisschen ergänzen. Weil nicht nur die Pflanzenfreuds, sondern auch Schnärke. Das weiß auch unsere Gartenexpertin, die Regina Metzler-Mattes. Und die hatte heute Morgen beim Gartentipp auch schon einen kleinen Tipp, wie die aus unseren liebsten Beeten verschwinden.
1: Also Schnärke meidet Pflanzen, wo ungenießbar oder schwer zum Fressen für sie sind. Das heißt, Studen mit festem Blatt oder mit ätherischen Ölen, mit behaarten Oberflächen oder so ledrige Geschichten, das mögen sie nicht. Es ist natürlich keine hundertprozentige Garantie, darum mit dem Wort Resistenz muss man dort alle ein bisschen Obacht geben, weil so manche Schnecke hat auch definitiv Geschmacksverwirrungen und befindet sich ab und zu auf einer Pflanze, wo überhaupt nicht auf Erden in einem Speiseplan steht.
0: Ja, also welche Pflanzen bei Schnecken Geschmacksverwirrung auslösen und sonst auch alles Wichtige aus der Gartenwelt, das können Sie entweder nachlesen auf vorarlberg.orf.at oder auch einfach nachhören in unserer ORF Sound App.
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2: Am Mikrofon begrüßt sie Cornelia Krebs. Ein Abkommen mit dem Iran stehe kurz vor dem Abschluss. Diese Worte hat man aus dem Mund des US-Präsidenten schon an die 40 Mal gehört, so auch gestern Abend. Ob sie sich schon am Wochenende bewahrheiten könnten, wie Trump meinte, ist unklar. Teheran zeigt sich einmal mehr abwartend und widersprüchlich, berichtet Katharina Wagner.
3: Einmal mehr herrscht Unklarheit darüber, wie schnell und worüber sich der Iran und die USA in einem Rahmenabkommen einigen könnten. Der Iran habe zugestimmt, niemals eine Atomwaffe zu besitzen, gab Trump gegenüber einem Parteifreund bekannt. Doch eine Aufgabe der Urananreicherung bestätigt Teheran ebenso wenig wie eine Einigung auf eine Absichtserklärung. US-Medien hatten berichtet, dass ein Rahmenabkommen den Waffenstillstand verlängern, die Straße von Hormuz sofort öffnen und Gespräche über Irans Atomprogramm innerhalb von 60 Tagen ermöglichen solle. Iranische Nachrichtenberichte waren bezüglich Details einer Abmachung allerdings widersprüchlich. Über Truth Social zeigte sich der US-Präsident heute verärgert. Auf eine rasche Unterzeichnung deutet das wieder einmal nicht hin.
2: Im Fall um den Tod von Justizsektionschef Christian Pilnacek wird es keine weiteren Ermittlungen geben. Die Staatsanwaltschaft Eisenstadt teilte mit, das Verfahren bleibe eingestellt. Es seien keine neuen Beweise für ein mögliches Fremdverschulden gefunden worden. Pilnacek war im Oktober 2023 tot in einem Seitenarm der Donau aufgefunden worden. Die Strafe für Randalierer, Gaffer und Gefährder werden deutlich erhöht. Wie Innenminister Gerhard Karner ankündigte, steigen die Strafen von 500 auf 750 Euro. Bestraft wird, wer ein Betretungsverbot missachtet, auf öffentlichen Plätzen randaliert oder nach Unfällen gafft und Einsatzkräfte behindert. Es ist ein globaler Tierschutzskandal, der heute am Landesgericht Krems verhandelt worden ist. Vergangenen Herbst wurden 2.900 Rinder auf dem Schiff Spiridon II von Uruguay in die Türkei transportiert, unter fürchterlichen Bedingungen. Hunderte Rinder dürften verendet sein. Verkäufer der Tiere aus Uruguay war ein niederösterreichischer Unternehmer, der mit den türkischen Käufern nun im Rechtsstreit steht. Mehr von Peter Babutzki.
4: Verwesende Kälber, apathische Kühe. Videos belegen die Zustände auf dem Schiff Spiridon II bei Ankunft in der Türkei Ende Oktober 2025. Die türkischen Käufer fordern in dem Zivilprozess in Krems heute 2 Millionen Dollar von Christian Klinger, dem niederösterreichischen Verkäufer der Rinder aus Uruguay. Das Argument der Käufer: Die Rinder durften in der Türkei nicht an Land, weil für hunderte Tiere die Genehmigungen fehlten. Der niederösterreichische Verkäufer will dafür nicht verantwortlich sein, argumentiert heute sein Anwalt. Die türkischen Käufer hätten in Uruguay der Verladung zugestimmt und seien voll informiert gewesen. Am 10. November ist der nächste Prozesstermin angesetzt.
2: Das waren die Nachrichten mit Cornelia Krebs.
5: Ja, und heute ist für längere Zeit der letzte Regentag. Nur noch heute Regenschauer hier und da. Ab morgen ist dann Schluss damit, dann kommt die Sonne endlich wieder zurück und dann wird das Wochenende schön sommerlich und endlich auch wieder wärmer. Bis zu 28 Grad werden es morgen Samstag zum Beispiel. Und auch für die neue Woche kündigt sich dann einiges an Sonnenschein an. Also das wird richtig schön, dieses Wochenende. Schauen wir kurz auf die Straße jetzt um 5:35. Das ist Ihr Radio Vorarlberg Verkehrsservice und da sehe ich wirklich gar nichts auf meinen Verkehrskarten. Sie sollten da wirklich gut vorankommen. Falls Ihnen was auffällt, Stau, Unfall, Blitzer, bin ich gerne für Sie erreichbar. 0800 20 4000.
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5: Ja, und bei dem Regenwetter, da könnte man heute fein auf der Couch bleiben, vielleicht ein bisschen WM schauen oder sonst was schauen. Oder man rafft sich halt einfach auf und erlebt was. Ich hätte einen kleinen Tipp für Sie gleich. Davor aber the one and only. The Beatles, die gibt's gleich. Davor aber George Michael und Wham. Und mit einem coolen 80er. Ich hoffe, Sie haben ein cooles Wochenende.

0: So ein schöner Song. Die Bangles. Man kennt ihn aus unzähligen Filmen, TV-Produktionen, Soko Donau zum Beispiel. Die Theaterbühnen in Österreich sind seine Heimat, Wiener Burgtheater, Salzburger Festspiele, Cornelius Obonja. Und der ist jetzt gerade in Vorarlberg. Heute Morgen war er zum Beispiel im BG Dornbirn und dort hat er versucht, den Schülern Literatur näher zu bringen. Und da ist er immer sehr aufgeregt, wie er selbst sagt.
1: Da bin ich ganz, ganz ehrlich aufgeregter als vor einer normalen Lesung, die ich vor Erwachsenen halte. Aus dem einfachen Grund, da sind junge Menschen, für die das teilweise vollständig neu ist. Und die haben aber auch sofort ihre Meinung dazu und zu Recht. Denn sie erfahren etwas und müssen damit umgehen. Und ich genieße das dann auch, weil ich weiß, dass ich ein Stück eines Weltklasse-Autors wie Bert Brecht in Händen halte, womit man eigentlich auch noch 80 bis 70 Jahre danach junge Menschen zünden kann für Literatur, für den Spaß an Sprache. Und dann flutscht das und das ist ganz, ganz toll und bin sehr, sehr dankbar dafür. Auch da lernt man gerne noch dazu.
0: Ja, sehr cool. Und heute Abend würde er gerne vielleicht Ihnen die Literatur ein bisschen näher bringen. Im Löwensaal in Hohenems hält er eine Lesung. Das Ganze ist sogar für einen guten Zweck für die Kiwanis wird da gesammelt. Das ist eine internationale Serviceorganisation für Kinder. Cornelius Obonja heute Abend im Löwensaal. Um 19.30 Uhr geht's los. Falls Sie da spontan hingehen möchten, bitte informieren Sie sich noch beim Löwensaal, ob es Karten an der Abendkasse ganz sicher gibt, wenn Sie da so spontan sind.

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1: 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Uhrencheck. Es ist 18.30 Uhr. Zeit für die Nachrichten.
2: Im Studio Emanuel Broger, einen schönen guten Abend. In Eck ist heute früh ein Milchtankwagen von der Fahrbahn abgekommen und einen Abhang hinuntergestürzt. Das Fahrzeug hat sich dabei mehrmals überschlagen, der Lenker wurde dabei verletzt. Er konnte aber noch selbstständig aus dem schwer beschädigten Milchlaster klettern. Warum er mit seinem Laster über den Fahrbahnrand hinausgekommen war, ist noch nicht klar. Im Bezirk Dornbirn hat es im Vorjahr keinen tödlichen Verkehrsunfall gegeben. Dieses Ziel hat laut Verkehrsclub Österreich in Vorarlberg nur dieser Bezirk erreicht. Insgesamt kamen 14 Menschen im Straßenverkehr in Vorarlberg ums Leben. Um Unfälle zu vermeiden, fordert der VCÖ unter anderem Tempo 80 statt 100 auf Freilandstraßen sowie den Einsatz von Handyblitzern gegen Ablenkung am Steuer. Fußball-Bundesligist Austria Lustenau darf sich über einen Rückkehrer freuen. Der Brasilianer Danilo Soares kehrt nach 13 Jahren in der ersten und zweiten Bundesliga in Deutschland nach Lustenau zurück. Der Außenverteidiger spielte zuletzt 2 Jahre für den ersten FC Nürnberg und soll bei den Lustenauern eine Führungsrolle übernehmen.
1: So, und heute am Freitag bleibt es doch noch sehr regnerisch. Hier und da immer wieder ein paar kleine Regenschauer. Da ändert sich heute nicht mehr viel daran. Dazu gibt es Temperaturen zwischen 10 Grad in Schröcken momentan und immerhin 17 Grad in Fußach am Rohrspitz. Morgen Samstag dann endlich das Sommer-Comeback. Am Morgen zwar noch ein paar dicke Wolken, aber am Nachmittag wird es dann so richtig sommerlich und dazu gibt es bis zu 28 Grad. Am Sonntag dann ebenfalls sonnig und warm. Auch hier ein paar kleine Wolken, aber die sollten harmlos bleiben. Schauen wir kurz auf die Straße. Kurzer Frosch im Hals. Jetzt geht's wieder. Radio Vorarlberg Verkehrsservice um kurz nach 9:30. 6:30 jetzt aber. Wir schauen auf die S16, die Arlberg-Schnellstraße in Fahrtrichtung Innsbruck. Da gibt's im Langener Tunnel ein defektes Fahrzeug. Das blockiert da den rechten Fahrstreifen. Da gibt's sicher gerade Stau. Mehr zeigt's mir hier leider nicht an. Bitte Vorsicht, wenn Sie da auf der S16, auf der Arlberg-Schnellstraße in Fahrtrichtung Innsbruck unterwegs sind. Sonst fällt mir nichts auf den Karten. Falls Ihnen was auffällt auf den Straßen, rufen Sie mich bitte sehr gerne an. 0800 20 4000.
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1: Und mit dem Synthesizer-Intro, ich meine, muss man da noch was sagen? Van Halen, Jump. Schönes Wochenende.

0: Das war Pink. Und wir schauen kurz auf die Straße, und zwar auf die S16, die Arlberg-Schnellstraße. Da staut es sich in Fahrtrichtung Innsbruck. Grund: im Langener Tunnel blockiert ein defektes Fahrzeug den rechten Fahrstreifen. Bitte passen Sie da besonders auf. Auf der S16 der Arlberger Schnellstraße in Fahrtrichtung Innsbruck. Das war's vom Verkehr. Und jetzt zeige ich Ihnen, wie es heute Abend im Programm weitergeht.
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2: Was haben die österreichische Fußballnationalmannschaft bei einer WM und vegane Löwen in der Natur gemeinsam? Genau, beides kommt ähnlich selten vor, und darum wollen wir unsere WM-Teilnahme heute Abend mit ganz besonderen Kulthits feiern. Im ersten Spiel gegen Jordanien heißt es für unsere Mannschaft am 17. Ja, die müssen wir schlagen. Wenn dann aber nach dem Match gegen Argentinien am 22. Ja, etwas Ernüchterung eintreten sollte, ja, dann heißt es... Glauben nicht verlieren und am 28. gegen Algerien gewinnen, weil dann heißt nichts kann uns mehr stoppen. Natürlich außer der nächste Gegner in der K.O.-Phase. Motivationssongs für unsere Mannschaft bei der Fußball-Weltmeisterschaft gibt's heute in den Kulthits ab 21 Uhr hierbei. 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
1: Am Mikrofon begrüßt Sie Cornelia Krebs. Die USA und der Iran haben sich nach Angaben des pakistanischen Premierministers Sharif offenbar tatsächlich auf die finale Fassung einer Friedensvereinbarung geeinigt. Er könne bestätigen, dass ein endgültiger, einvernehmlich abgestimmter Text des Friedensabkommens vorliege, erklärte er im Online-Dienst X. Pakistan arbeite nun eng mit beiden Seiten zusammen, um die nächsten Schritte abzuschließen. Einmal mehr haben Russland und die Ukraine einander mit Drohnen angegriffen. Die russische Armee nahm Bahnhöfe und Umspannwerke ins Visier, die ukrainische Ölraffinerien weit im russischen Hinterland und eine Fabrik, in der Chemikalien zur Produktion von Raketentreibstoff hergestellt werden. Christian Lininger.
2: 1200 Kilometer ist die Stadt Nischnikamsk in der russischen Region Tatarstan von der ukrainischen Grenze entfernt. Doch einmal mehr hat die Ukraine gezeigt, dass sie diese Entfernung mit ihren Langstreckendrohnen inzwischen überwinden kann. In zwei Raffinerien der bedeutenden Ölstadt brachen nach Treffern Brände aus. Der Nischnikamsker Bürgermeister sagte angesichts der Drohnengefahr alle für den heutigen russischen Nationalfeiertag geplanten Veranstaltungen ab. Was an der Front passiert, muss für Russland enttäuschend sein. Das ist die Vorbedingung zur Erreichung unseres Hauptziels, Frieden, meinte der ukrainische Präsident Zelensky zu den Drohnenschlägen. Er hofft, genau wie viele europäische Politiker darauf, beim G7-Treffen in Evian in Frankreich am Montag US-Präsident Donald Trump zu überzeugen, sich wieder aktiver für den Frieden zwischen der Ukraine und Russland zu engagieren. Doch auch Russland hat wieder mit Drohnen angegriffen. Ukrainische Bahnhöfe und Umspannwerke waren die Ziele.
1: Nach jahrelangen Verhandlungen hat die EU sich im Streit um Rechte von Flugzeugpassagieren geeinigt. Es soll nur kleine Änderungen geben. Die bisher vorgesehenen Entschädigungszahlungen bei verspäteten Flügen werden beibehalten, wie ein hochrangiger EU-Diplomat heute mitteilte. Österreich schreibt Raumfahrtgeschichte und Niederösterreich greift dabei nach den Sternen. Mit diesen Worten wurde heute am Flughafen Wien in Schwechat die erste kommerzielle Satellitenmission aus Österreich vorgestellt. Dabei handelt es sich um den ersten vollständig in Österreich entwickelten und gebauten kommerziellen Satelliten. Petra Otic.
3: Das Raumfahrtunternehmen R-Space steht kurz vor dem Erstflug seines Satelliten. Landeshauptfrau Johanna Mikl-Leitner.
4: Mit der Präsentation der ersten kommerziellen Satellitenmission aus Österreich wird letztendlich sichtbar, was möglich ist, wenn Forschung, Innovation und Unternehmertum zusammentreffen und dann auch noch internationale Zusammenarbeit tagtäglich auch gelebt wird.
3: R-Space will den Zugang zum Weltraum schneller, wirtschaftlicher und technologisch unabhängiger machen. R-Space-Geschäftsführer und Gründer Carsten Schalemann.
5: Wir wurden die Jahre hinweg immer sehr stark von Niederösterreich unterstützt. Und wir können das jetzt zurückgeben, ein bisschen, indem wir hier Arbeitsplätze im Hochtechnologiesektor schaffen.
3: Drei Unternehmen testen bei der Satellitenmission neue Technologien unter realen Bedingungen im Weltraum.
1: Das waren die Nachrichten mit Cornelia Krebs.
6: Ja, und es regnet mal hier, mal da. Das ist so die heutige Wetterlage für Vorarlberg, aber nur noch heute. Denn ab morgen Samstag kommt endlich der Sommer zurück. Dann wird es auch endlich wieder warm mit bis zu 28 Grad. Und dazu strahlt endlich mal wieder die Sonne vom Himmel. Und dasselbe gilt dann auch für den Sonntag. Da können wir uns auf schönes Wetter am Wochenende freuen. Ein kurzer Blick auf die Straße. Das ist Ihr Radio Vorarlberg Verkehrsservice jetzt um 6:35. Schaut gut aus, Sie kommen wirklich gut voran. Falls Ihnen was auffällt, Stauunfallblitzer, melden Sie sich 0800 20 4000.
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6: Und wir spielen wieder mal um die Ehre. Um die Radio Vorarlberg Musikkenner-Ehre. Ich freue mich, wenn Sie mitspielen jetzt bei unserem Spiel Erkenne den Song. Nach der allerersten Sekunde. So, sind Sie bereit? Ich finde Sie heute, ja, ich glaube es geht. Ich glaube, Sie kennen das. Schauen Sie mal. Hm? 055 72 38 30.

0: Man schunkelt automatisch mit bei dem Song Gimme Hope, Joanna, Eddie Grant. Wir sind mitten in unserem Spiel. Erkenne den Song nach der allerersten Sekunde. Unsere Sekunde ist heute die hier. Und da sind so viele Nummern auf meinem Display. Es ist so cool, wie viele Leute immer mitspielen. Ich freue mich riesig. Ich nehme jetzt einfach mal die da. Radio Vorarlberg, Vanessa, hallo.
1: Ja, Vanessa, grüß dich, da ist du Markus.
0: Hallo Markus.
1: Das ist Simon & Garfunkel, Mrs. Robinson.
0: Ja, natürlich stimmt das.
1: Ja, das kennt man. Das kennt man natürlich.
0: Schau da.
1: Schon von meiner Zeit.
0: Ja, wo hast du das denn immer gehört, wenn du so zurückdenkst?
1: Oh, das war 18-19 Jahre, von Kassette im Radio und im Auto.
0: Cool, oder? Das versetzt dann ein bisschen zurück, gell?
1: Ja, die ganze Musik von Simon & Garfunkel ist gut. Die haben keine schlechte Lehre, die haben bloß gute Sache.
0: Ja, das stimmt, die haben wirklich nur gute. Lieber Markus, ich spiele das Lied jetzt eigentlich nur für dich, weil du hast die Radio Vorarlberg-Ehre voll gerettet.
1: Na, super, Rempe.
0: Super. Ganz einen schönen Abend und ein schönes Wochenende.
1: Ja, dir auch. Ciao.
0: Danke vielmals, ciao.
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0: Eros Ramazzotti ist das. Gleich geht's weiter mit der coolsten Musik. Die Simple Minds, ein richtig cooler 80er, davor das Wichtigste vom Tag. Es ist 19.30 Uhr, Zeit für die Nachrichten.
1: Im Studio Emanuel Broger, einen schönen guten Abend. Die Vorarlberger Unternehmensgruppe Weibel, dazu gehört auch Rosenweibel, ist insolvent. Betroffen sind drei Gesellschaften, zwei in Mäder und eine in Niederösterreich. Bei allen wurde ein Sanierungsverfahren beantragt. Insgesamt geht es um Schulden von fast 25 Millionen Euro. Als Grund wird unter anderem die Teuerung angegeben, die Betriebe sollen weitergeführt werden. Im Bezirk Dornbirn hat es im Vorjahr keinen tödlichen Verkehrsunfall gegeben. Dieses Ziel hat laut Verkehrsclub Österreich in Vorarlberg nur dieser Bezirk erreicht. Insgesamt kamen 14 Menschen in Vorarlberg im Straßenverkehr ums Leben. Um Unfälle zu vermeiden, fordert der VCÖ unter anderem Tempo 80 statt 100 auf Freilandstraßen sowie den Einsatz von Handyblitzern gegen Ablenkung am Steuer. Fußball-Bundesligist Austria Lustenau darf sich über einen Rückkehrer freuen. Der Brasilianer Danilo Soares kehrt nach 13 Jahren in der ersten und zweiten Bundesliga in Deutschland nach Lustenau zurück. Der Außenverteidiger spielte zuletzt 2 Jahre für den ersten FC Nürnberg und soll bei den Lustenauern eine Führungsrolle übernehmen.
0: Ja, heute der letzte Regentag für gewisse Zeit. Nur noch heute Regenschauer hier und da. Ab morgen ist dann endlich mal Schluss damit. Dann kommt die Sonne endlich wieder zurück und dann wird das Wochenende schön sommerlich und endlich wieder auch wärmer. Bis zu 28 Grad werden es morgen Samstag und auch am Sonntag wird es wieder schön sonnig und warm. Und sogar die neue Woche kündigt einiges an Sonnenschein an. Kurzer Blick auf die Straße, das ist Ihr Radio Vorarlberg Verkehrsservice. Kurz nach 19:30 schaut gut aus auf meinen Verkehrskarten. Sie kommen gut voran. Falls Sie Infos für mich haben, dann freue ich mich über Ihren Anruf. Ich gebe es dann gern weiter. 0800 20 4000.
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0: Einen schönen Freitagabend wünsche ich Ihnen.

0: Reinhard Fendrich ist das. Mit Musik aus Österreich. Richtig cool. Musik aus Vorarlberg gibt's jetzt auch gleich bei uns. Und zwar bei Dietmar Hartmann.
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3: Paul Rode, Veronika Moscher oder wie wäre es mit Harry Marthe? Alle diese Musikerinnen und Musiker stehen auf meiner Liste. Sapperlott sagt man ab und zu in Vorarlberg. Sapperlotta heißt aber auch eine Band, die es neben Valentin Rüscher und dem Projekt Boat of Souls zu hören gibt. Mehr wird nicht verraten. Heißt heute Abend ORF Radio Vorarlberg einschalten, zurücklehnen und genießen.
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1: Am Mikrofon begrüßt Sie Cornelia Krebs. Heute ist der 7-tägige Spanienbesuch von Papst Leo zu Ende gegangen. Ein dichtes Programm führte ihn ins spanische Parlament, zur Weihe des Christusturms in der Sagrada Familia in Barcelona und als Abschluss in die Unterkünfte von Migranten auf der Kanareninsel Teneriffa. Josef Manola zieht Bilanz.
2: In 7 Tagen hat der Papst sich bemüht, eine offene und herzliche Kirche zu zeigen. Im spanischen Parlament schlüpft er in die Rolle des Mittelsmanns. Er bot der Politik die Unterstützung der katholischen Kirche zur Bewältigung aktueller Krisen an. Mit Ministerpräsident Pedro Sánchez gab es mehr Nähe als erwartet, vor allem bei sozialen Themen, Migration, Armut und internationales Recht. Der Papst forderte von der Politik, Ausländer in Würde leben zu lassen.
3: Cada persona vivir con dignidad.
2: Leo kam auch nach Spanien, um die, wie er sagte, Plage des Missbrauchs in der Kirche auszumerzen. Von den Bischöfen forderte er Verständnis und Wiedergutmachung für die Opfer.
3: La justicia, la reparación.
2: Der Jugend wird der Besuch in Erinnerung bleiben, denn er hat gezeigt, dass es möglich ist, nur mit Ideen Brücken zu bauen.
1: Die Heimreise des Papstes von seinem Spanienbesuch verzögerte sich allerdings. Die Maschine der spanischen Fluggesellschaft Iberia konnte am späten Nachmittag auf dem Flughafen der Kanareninsel Teneriffa nicht abheben. Mit einem Flugzeug des spanischen Königs Felipe wurde Leo schließlich nach Rom zurückgeflogen. Am Montag starten erstmals seit 2024 EU-Beitrittsgespräche mit der Ukraine und Moldau, die substanzielle Bewegung in die EU-Erweiterung bringen sollen. Wie die derzeitige zypriotische Ratspräsidentschaft mitteilte, haben die Mitgliedstaaten nach dem Ende der ungarischen Blockade einen gemeinsamen Standpunkt zum ersten Verhandlungsabschnitt vereinbart und damit die notwendigen Vorbereitungen abgeschlossen. Zu Jahresbeginn hat die Stadt Wien subsidiär Schutzberechtigten die Sozialhilfe gestrichen. Seither sind sie statt in der Mindestsicherung in der Grundversorgung. Die Folge? Weniger Arbeitslose in der Statistik. Bei den Sozial- und Hilfsorganisationen Caritas, Volkshilfe und Diakonie wird die Entwicklung allerdings kritisch gesehen. Viele Betroffene würden zwar Arbeit aufnehmen, die Jobs seien jedoch häufig schlecht bezahlt und würden auch keine langfristige Perspektive bieten. Immer noch gibt es keine endgültige Einigung in Sachen Verbleib Ralf Rangnicks als ÖFB-Teamchef, aber die Route zum AC Milan dürfte sich zerschlagen haben. Daniel Kulowitz.
4: Es sind gut informierte italienische Medien, die seit Tagen diese Milan-Gerüchte gestreut haben und bisher wissen wir gar nicht, ob es ein Milan-Angebot überhaupt gegeben hat. Denn Ralf Rangnick schweigt nach wie vor und soll den Mailändern jetzt aber einen Korb gegeben haben. Sie haben sich zu lange Zeit gelassen. Leises Aufatmen beim ÖFB, auch wenn weiterhin ein klares Bekenntnis zu Österreich fehlt. Sportchef Peter Schöttl dazu.
5: Der ÖFB wünscht sich, dass Ralf Rangnick bleibt. Wenn es was Neues gibt, werden wir sagen. Ich denke, dass es zeitnah passieren sollte.
4: Nach einem freien Tag beginnt heute die ÖFB-Vorbereitung auf das Auftaktspiel gegen Jordanien.
1: Das waren die Nachrichten mit Cornelia Krebs.
6: Ja, und dieser Freitag bleibt heute noch sehr regnerisch. Hier und da immer wieder ein paar Regenschauer. Da ändert sich auch nicht mehr viel. Dazu gibt es Temperaturen zwischen 11 Grad in Mittelberg und 15 Grad zum Beispiel gerade in Feldkirch. Morgen Samstag dann endlich Sommer-Comeback. Am Morgen zwar noch ein paar dicke Wolken, aber am Nachmittag wird es dann spätestens endlich so richtig sommerlich. Und dazu gibt es bis zu 28 Grad. Und auch am Sonntag wird es wieder sonnig und warm. Ein kurzer Blick auf die Straße. Ihr Radio Vorarlberg Verkehrsservice um 7:58. Schaut gut aus. Sie kommen gut voran. Falls Sie Infos haben, 0800 20 4000.
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7: Am Mikrofon ist Tom Brandenberger. Clemens Pick ist der neue Generaldirektor des ORF. Das hat der ORF-Stiftungsrat entschieden. Der Stiftungsrat hat 35 Mitglieder. Clemens Pick hat 21 Stimmen bekommen. Die Amtszeit von Clemens Pick als ORF-Chef dauert von 2027 bis 2031. Er war bis vor kurzem Chef von der Nachrichtenagentur Austria Presseagentur, kurz APA. Der ORF ist der öffentlich-rechtliche Sender in Österreich. Außerdem ist der ORF das größte Medienunternehmen im ganzen Land. Clemens Pick sagt, er möchte mehr Programm aus den Bundesländern im ORF haben. Außerdem will er mehr Angebote im Internet für Jugendliche entwickeln. Ab dem 1. Jänner 2027 gelten in Österreich neue Verkehrsstrafen. Das hat die Bundesregierung beschlossen. Im vergangenen Jahr hat es in Österreich mehr Unfälle im Straßenverkehr gegeben. In den meisten Fällen sind die Fahrzeuglenker viel zu schnell gefahren. Deshalb gelten ab dem nächsten Jahr deutlich höhere Geldstrafen. Die tatsächliche Höhe der Strafe hängt aber davon ab, wie viel ein Autofahrer zu schnell gefahren ist. Ein Beispiel: Autofahrer, die mehr als 50 Stundenkilometer außerhalb von einem Ort zu schnell gefahren sind, müssen dann bis zu 6.000 Euro Strafe zahlen. Israelische Soldaten haben bei einem Angriff aus der Luft 3 Menschen getötet. Sie haben die Stadt Gaza im Gazastreifen angegriffen. Der Gazastreifen liegt zwischen Ägypten und Israel. Eigentlich gilt seit Oktober 2025 eine Kampfpause, aber die israelischen Soldaten und Hamas-Terroristen halten sich nicht daran. Im Gazastreifen wurden so seit Beginn der Kampfpause bereits mehr als 950 Menschen getötet. Gespräche über einen Frieden waren bisher wenig erfolgreich. Das waren Nachrichten in einfacher Sprache. Redaktion Julia Berger und Lorenz Lohr.
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10: Einen schönen Freitagabend. Radio Song heißt ein Lied der Band 99 und die machen heute die musikalische Eröffnung. In dieser Stunde gibt es aber auch noch Musikerinnen wie Kamia Aya oder Musiker wie den Sänger Harry Mate. Oder eine ganz besondere Band mit dem Namen Mose zu hören. Jetzt aber erstmal viel Spaß mit 99.

Ihr seid in der Sendung Kulturspezial. Kamia ist eine Sängerin, die ihre Songs selbst komponiert. Wir hören sie gleich nach einem Mann, der so klingt wie ein gut gereifter Wein. Harry Marthe und einer Sängerin, die unter anderem auch Leiterin des Jazzseminars in Dornbirn ist und sich als Gesangscoach einen Namen gemacht hat. The White Girl from the Mountains, Aya Zischk.

Das Wort Sapalot sagt man ab und zu in Vorarlberg. Sapalotta nennt sich aber auch eine Band, die wir gleich zu hören bekommen. Nämlich nach Veronika Moscher, Paul Rohre und jetzt Valentin Rüscher mit Paper Boys Root.

Jetzt lassen wir in Kulturspezial die 80er mit einer bekannten Band aufleben. Head First hießen die Jungs damals. Mit ihrem Lied Heaven haben sie es ziemlich weit in die österreichischen Charts und in das Ö3-Hitpanorama geschafft.

Am Schluss gibt es noch die am Anfang versprochene Band mit dem klingenden Namen Mose. Danach könnt ihr die Sendung, falls ihr später dazugestoßen seid, auf ORF Sound nachhören oder aber die Radio Vorarlberg Musiknacht weiterhören. In diesem Sinne einen schönen Abend und bis nächsten Freitag.

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1: Am Mikrofon begrüßt sie Cornelia Krebs. Mehr als 3 Monate nach Beginn des Iran-Kriegs rückt ein Abkommen zwischen Washington und Teheran zur Beendigung der Kämpfe offenbar in greifbare Nähe. Laut Pakistans Regierung, die zwischen den Konfliktparteien vermittelt, haben sich Vertreter aus Washington und Teheran über ein Abkommen verständigt. Die Dokumente sollten in Kürze fertiggestellt und vielleicht schon an diesem Wochenende wahrscheinlich in Genf unterzeichnet werden. An die 12.600 Menschen werden derzeit von der Bewährungshilfe betreut. Die Sparpläne der Regierung treffen aber auch den Verein Neustart, der für die Bewährungshilfe zuständig ist. Obwohl die Zahl der Klienten in den vergangenen Jahren deutlich gestiegen ist und darunter auch immer mehr betreuungsintensive Straftäter sind, muss Neustart im kommenden Jahr etwa 2,4 Millionen Euro einsparen. Ein sicherheitspolitisches Risiko, warnt der Verein. Mehr von Veronika Mauler.
2: Durch die Einsparungen werde man die Klienten künftig weniger oft treffen können, sagt Neustart-Geschäftsführer Alfred Kohlberger. Die Treffen seien aber das Kerngeschäft der Bewährungshilfe.
3: Resozialisierung von Menschen, die Straftaten begangen haben, das ist kein lapidares Zusatzangebot, sondern das ist ein zentraler Sicherheitsfaktor für unsere Gesellschaft.
2: Betreuungsintensive Klienten, die etwa wegen terroristischen Straftaten verurteilt wurden, seien zuletzt mehr geworden. Dazu kommen neue Anforderungen.
3: Wie zum Beispiel die Verlängerung der Fußfesseldauer. Und das bedeutet, dass zukünftig mehr Klienten eine Fußfessel tragen werden. Und deswegen brauchen wir dringend zumindest die Fortschreibung des Budgets von diesem Jahr.
2: Damit ist nicht zu rechnen. Aus dem Justizministerium heißt es sinngemäß, Ziel sei es bei Neustart vor allem in der Administration und Struktur zu sparen. Ohne Kündigungen werde es nicht gehen, so Kohlberger.
1: Elektrische Leihroller sind vielerorts umstritten. In Belgien geht man wegen des starken Anstiegs an Unfällen nun aktiv dagegen vor. Nach Paris, Madrid und Prag werden in Brüssel ab dem kommenden Jahr E-Scooter zum Mieten von den Straßen verbannt. Eva Pöcksteiner berichtet.
4: 666 Menschen sind im vergangenen Jahr durch E-Scooter verletzt worden, viele davon schwer. Der alarmierende Anstieg dieser Unfälle hätte sie zum Handeln bewogen, so Brüssels Mobilitätsministerin Elke van den Brandt. Wir wissen, dass diese Leihroller für viele wichtig sind, aber wir sehen auch das Ergebnis in den Unfallstationen. Die Lizenzen der beiden Unternehmen, die E-Scooter vermieten, laufen Ende des Jahres aus und werden nicht mehr verlängert. Das ist sehr enttäuschend, so der Chef der Leihfirma Bolt Benelux. Viele verlieren dadurch ihre Bewegungsfreiheit. Die Stadtregierung von Brüssel regt an, ab dem kommenden Jahr stattdessen mehr Leihfahrräder zu nützen.
1: Das waren die Nachrichten mit Cornelia Krebs. Zum Wetter.
5: Heute Nacht regnet es vor allem in Salzburg, Oberösterreich, im Mostviertel und in der Obersteiermark. Auch im Osten ziehen ein paar Schauer durch. Im Westen wird der Regen dagegen jetzt seltener und im Süden bleibt es ohnehin weitgehend trocken. Die Temperaturen sinken auf 15 bis 7 Grad. Morgen Samstag im Westen und Süden dann schon bald sonnig. Von Salzburg bis ins Burgenland zunächst dagegen noch häufig bewölkt und ein paar Regenschauer. Am Nachmittag aber auch hier immer mehr Sonne. Höchstwerte 20 bis 26, mit mehr Sonne speziell in Kärnten bis zu 29 Grad. Am Sonntag dann eine Spur weniger warm und relativ wechselhaft. So viel zum Wetter mit Jörg Stibor.
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6: Freitagabend, kurz nach 21 Uhr, freue mich sehr, dass Sie reinhören. Ich vermute mal, dass heute mehr Frauen als Männer meine Sendung hören, weil die Herren der Schöpfung eher Kanada gegen Bosnien-Herzegowina bei der Fußball-Weltmeisterschaft schauen. Wobei gemeinsames Fußballschauen anscheinend gut ist für die Beziehung. In einer Frauenzeitschrift habe ich neulich gelesen, dass eine Beziehung immer wieder mal einen Kick braucht. Ja, hier in den Kulthits geht es aber auch um die Fußball-Weltmeisterschaft. Ich spiele heute lauter Lieder, die der Freude über die WM-Teilnahme unserer Nationalmannschaft Ausdruck verleihen. An erster Stelle wird jetzt mal gefeiert, dass wir überhaupt dabei sind. Und zwar mit Cool and the Gang.

0: Jetzt geht's bald los für unsere Mannschaft. Ja, das war in Europe mit dem Final Countdown bis zum ersten Spiel am 17. Juni.
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0: Wir feiern heute Österreichs Teilnahme an der Fußball-Weltmeisterschaft in Mexiko, Kanada und den USA. Und ich hoffe, Sie haben sich auch so gut auf die WM vorbereitet wie ich. Ich habe im Vorfeld ganz viel Gemüse und Salat gegessen. Ja, weniger um mich für die WM in Form zu bringen, sondern vielmehr um im Gemüsefach im Kühlschrank Platz für Bier zu schaffen. Denn auch wenn ich nicht der allergrößte Fußballfan bin, denke ich erstens, man sollte jeden Anlass nützen, um ein gutes Bierchen zu trinken. Und zweitens, wenn nach 28 Jahren endlich auch mal wieder unsere Nationalmannschaft an einer WM teilnehmen darf, ja, dann hat man sich als Patriot die Spiele gefälligst anzuschauen. Auch wenn man der Meinung ist, dass 2x25 Minuten für ein Match auch reichen würden. Den ersten Einsatz haben unsere Jungs jedenfalls am kommenden Mittwoch gegen Jordanien. Und was es da zu tun gibt, das bringt jetzt Michael Jackson zum Ausdruck. Beat it. Schlagen müssen wir die.

0: Motivationssongs für die bevorstehenden Aufgaben für unsere Mannschaft bei der Fußball-Weltmeisterschaft gibt's heute in den
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0: Don't Stop Me Now haben Queen da gesungen und das sollte dann auch das Motto sein, wenn wir gegen Jordanien am 17. Juni die ersten 3 Punkte eingefahren haben. Gut, Sie werden jetzt sagen, man soll das Fell des Bären nicht verteilen, bevor man im Glashaus sitzt, oder wie heißt der Spruch? Egal, wir werden das Kind schon in den Brunnen werfen. Ja, mit Sprichwörtern kenne ich mich aus. Und falls Sie mir jetzt zu viel Optimismus unterstellen, am 22. Juni geht's für unsere Mannschaft in Dallas dann gegen Argentinien und das wird bestenfalls ein Duell auf Augenhöhe, wenn sich unser Mittelfeldmann Romano Schmidt und Lionel Messi gegenüberstehen, weil beide nur knapp 1,70 Meter groß sind. Ansonsten sehe ich da eher schwarz für unsere Mannschaft, wobei wir, wenn ich mich recht erinnere, gegen die Albiceleste in den letzten 2 Spielen einmal verloren und einmal unentschieden gespielt haben. Ein Sieg wäre also fällig. Aber wie hat schon Udo Jürgens in dieser Hymne gesungen, wer nie verliert, hat den Sieg nicht verdient.
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0: Don't Stop Believin', das war ein Journey, die uns daran erinnern, den Mut nicht zu verlieren, falls es am 22. gegen Argentinien eine Niederlage setzt. Einfach an Córdoba 1978 denken, das gibt wieder Auftrieb.
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0: Wir feiern heute die WM-Teilnahme der österreichischen Nationalmannschaft und da haben wir die ersten beiden Partien in der Gruppenphase gegen Jordanien und Argentinien bereits musikalisch abgehandelt. Von One Moment in Time über Heroes oder The Winner Takes It All war da schon viel Schönes dabei. Bliebe da noch die Partie gegen Algerien am 28. Juni. Die Algerier, die haben ja mit uns noch ein Hühnchen zu rupfen. Sie erinnern sich vielleicht noch an die Schande von Gijón 1982, als bei der damaligen WM in Spanien Österreich und Deutschland einen Nicht-Angriffspakt geschlossen haben und damit Algerien aus dem Bewerb gekickt haben. Ich vermute mal, die Algerier sinnen drum gegen uns auf späte Rache und sind vor allem nicht zu unterschätzen. In ihrem letzten Vorbereitungsspiel vor der WM haben sie Bolivien immerhin mit 4:0 abgefertigt. Aber ich fürchte weniger, dass wir die Partie gegen Algerien verlieren, als vielmehr, dass ich dieses Spiel verpennen werde. Matchbeginn ist am Sonntag, den 28. Juli, nämlich schon um 4 Uhr früh. Darum will ich unserer Mannschaft heute schon den Standardsatz eines gewissen Alfons Spiegel, seines Zeichens Radio Vorarlberg-Ikone, mit auf den Weg geben.
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0: Ja. Und sollte Österreich die Gruppenphase tatsächlich überstehen, ja dann gilt das Motto von Starship. Nothing's gonna stop us now.

0: Auch wenn es heute um Motivationshits für unsere Nationalmannschaft bei der WM geht, diese Botschaft von Hot Chocolate, die gilt für alle, die da teilnehmen. Everyone's a winner. Jede Mannschaft, die es geschafft hat, sich für die WM in Mexiko, Kanada und den USA zu qualifizieren, ist jetzt schon ein Gewinner. Ja, und damit ist er dran.
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0: Ja, und der kommt heute von Bonnie Tyler. Sie ist am Montag 75 geworden. Ja, und liegt nach einem medizinischen Notfall leider immer noch in einem Spital in Portugal. Wir wünschen ihr von dieser Stelle aus gute Genesung. Wir glauben an sie, dass sie wieder gesund wird. Und genauso glauben wir, dass es unsere Mannschaft bei der WM weit bringen wird. Drum hier ist Bonnie Tyler mit Believe in Me.

0: So, das war's dann auch fast schon wieder. Dieses Mal haben wir die WM-Teilnahme unserer Fußballnationalmannschaft musikalisch gefeiert. Möge sie möglichst weit kommen in diesem Turnier. Ja, dass ein gewisser Marco dran glaubt, dass wir Weltmeister werden, das halte ich zwar eher für einen Arnauto-Witz, aber wenn es so kommen sollte, dann ist das der richtige Sound dazu. Hier sind die Black Eyed Peas mit I Got a Feeling. Ja, die heutige Sendung, die können Sie wie immer nachhören auf ORF Sound und ich sage danke fürs Zuhören und hoffe, Sie sind nächsten Freitag wieder mit dabei, wenn es heißt
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1: Der EU-Asyl- und Migrationspakt ist in Kraft. Die Altersteilzeit soll reformiert werden. Die österreichische Nationalbank erwartet eine hohe Teuerung und eine schwierige Budgetsanierung. Zum Nachtjournal begrüßt sie Cornelia Krebs. Seit heute gilt der Asyl- und Migrationspakt der Europäischen Union. Er sieht eine strenge Registrierung von Asylwerbern und mögliche Schnellverfahren an den Außengrenzen sowie mehr Solidarität bei dem Thema unter den EU-Mitgliedsländern vor. Die Umsetzung hinkt allerdings noch etwas hinterher, in Österreich etwa bei der strengeren Registrierung von Asylwerbern an seiner EU-Außengrenze am Wiener Flughafen. Mehr von Johannes Perderer.
2: Der EU-Asyl- und Migrationspakt gilt ab heute, dennoch haben nur 15 der 27 EU-Länder die nötigen Vorkehrungen für schnelle Außengrenzverfahren umgesetzt. Bei der strengeren Registrierung von Asylwerbern an den EU-Außengrenzen, also auch an Flughäfen, sind nur 11 von 27 EU-Ländern auf Kurs. Dazu EU-Migrationskommissar Magnus Brunner.
3: Es wird nicht vom ersten Tag weg zu 100% perfekt funktionieren. Natürlich nicht, so realistisch müssen wir sein, aber es ist ein wichtiger Schritt. Wird es im Laufe der Zeit funktionieren? Ja, das ist Sinn der Sache und Sinn des Asylpaktes.
2: Teil des Paktes ist auch die Umverteilung von Asylwerbern von Ländern mit hohem auf jene mit niedrigerem Migrationsdruck. Länder, die das nicht wollen, können sich davon allerdings freikaufen, etwa mit 20.000 Euro pro nicht aufgenommener Person.
1: Bei der Altersteilzeit steht einmal mehr eine Reform an. Die Regierung wälzt Pläne, das Altersteilzeitgeld bei Menschen mit hohem Einkommen zu reduzieren. Die dadurch erhofften Einsparungen sollen ausgleichen, dass beim sogenannten Zwischenparken von Arbeitskräften beim AMS keine Lösung gefunden wurde. Mehr von Eva Haslinger.
4: Ganz fix ist es noch nicht, aber die Richtung scheint klar zu sein. Die Bemessungsgrundlage für das Altersteilzeitgeld soll gedeckelt werden, konkret bei rund 5.200 Euro. Das heißt, wer mehr als diese 5.200 Euro verdient, bekommt künftig weniger Teilzeitgeld. NEOS-Sozialsprecher Johannes Gasser.
5: Weil wir einfach auch gesehen haben, dass viele Personen mit sehr hohem Einkommen die Altersteilzeit genutzt haben und wir hier eine entsprechende Treffsicherheit vornehmen möchten.
4: Das soll mittelfristig Einsparungen in Höhe von 250 Millionen Euro bringen. Damit soll ausgeglichen werden, dass beim sogenannten Zwischenparken von Arbeitskräften beim AMS keine Lösung gefunden wurde. Gasser.
5: Hier hat vor allem die Wirtschaftskammer und der Wirtschaftsbund wenig Bereitschaft gezeigt, beim Zwischenparken etwas zu machen.
4: Das zuständige Sozialministerium gibt sich auf Anfrage bedeckt. Es werde verhandelt, heißt es knapp.
1: Der gescheiterte Immobilieninvestor und Signa-Gründer René Benko wird ein weiteres Mal angeklagt. Das hat die Wirtschafts- und Korruptionsstaatsanwaltschaft bekannt gegeben. Sie wirft Benko abermals schweren Betrug und betrügerische Krieder vor. Martin Rauter berichtet.
6: Bei der Anklage geht es unter anderem um ein teures Jagdgewehr im Wert von 80.000 Euro. Dieses soll Benko laut Staatsanwaltschaft versteckt haben, damit die Gläubiger und damit die Geschädigten der Signa-Insolvenz keinen Zugriff darauf haben. In einem weiteren Anklagepunkt geht es um Geld von Bauunternehmer Hans-Peter Haselsteiner und seiner Privatstiftung. Sie waren Großinvestoren in Benkos Signa-Imperium. Dabei soll Benko Haselsteiner, vereinfacht gesagt, 5 Millionen Euro entlockt haben. Und das zu einer Zeit, in der Benko schon gewusst haben soll, dass das Signa-Imperium in Zahlungsschwierigkeiten steckt. Benkos Anwalt weist die Vorwürfe zurück, man könne sie nicht nachvollziehen. Es ist die bereits dritte Anklage gegen René Benko und die Ermittler stehen erst am Anfang. Benko sitzt seit 1,5 Jahren in Untersuchungshaft.
1: Die österreichische Nationalbank erwartet heuer ein Wachstum von 0,6%. Sollte der Krieg im Mittleren Osten weiter anhalten und der Ölpreis hoch bleiben, dann wird laut Prognose das Konjunkturplus 0,2% betragen. Hoch bleibt die Inflation. Mehr von Volker Obermeier.
7: Die Nationalbank rechnet heuer mit einer Jahresteuerung von im Schnitt 3,2%. Für das kommende Jahr erwartet sie an die 2,5%. Hohe Inflation und schwaches Wachstum zeigen auch Wirkung bei der Budgetkonsolidierung. Gouverneur Martin Kocher geht davon aus, dass das Haushaltsziel mit 3,8% Defizit klar verfehlt wird. Es sei ambitioniert, in 2 Jahren wieder bei einer Neuverschuldung von 3% zu landen.
8: Es muss, um die zu erreichen, wenn sich die wirtschaftliche Lage nicht stark verbessert, einen sehr strikten Budgetvollzug geben. Das wird nicht einfach. Im Moment sind die Maßnahmen noch nicht ganz ausreichend, um dieses Ziel zu erreichen.
7: Die Nationalbank empfiehlt, strukturelle Reformen voranzutreiben, etwa bei Gesundheit sowie Pensionen. Das sei auch notwendig, um die Zinslast für die Staatsschulden zu verringern.
1: Der künftige Generaldirektor des ORF wird Clemens Pick, Ex-CEO der Austria Presseagentur sein. Er wird Anfang 2027 sein Amt antreten. Pick startet mit der Hypothek, als Kandidat der Regierung, insbesondere der ÖVP, zu gelten, nachdem sich der ÖVP-Generalsekretär dazu hat hinreißen lassen, sich seine Bewerbung ausdrücklich zu wünschen. Zur Kritik, dass die Wahl nur ein Schaulaufen gewesen sei, weil ohnehin alles ausgemacht war, sagt Pick.
9: Wenn man sich anschaut, ich bin mit 21 von 35 Stimmen gewählt worden. Da sind auch die Belegschaftsvertreterinnen und Vertreter im weiten Maßen dabei. Aus dem bürgerlichen Lager ist es vielleicht knapp die Hälfte, die mich gewählt hat. Und damit ist es ein sehr breites und ein sehr übergreifendes Votum. Ich habe natürlich nie von irgendjemandem eine Zusage erhalten, um diese Funktion zu erhalten. Ich habe auch nie irgendeine Zusage erteilt. Und mit der gestrigen Bestellung und insbesondere mit der Wahl und dem ganzen Wahlprozess hat sich jetzt eben endgültig gezeigt, dass es hier überhaupt keine durchgängige Linie gibt. Und das ist gut so.
1: So der designierte ORF-Generaldirektor Clemens Pick. Eine tragische Nachricht kommt soeben aus dem oberösterreichischen Taufkirchen. Ein 29-jähriger Lehrer soll dort seine Ex-Freundin getötet haben. Die Leiche der Frau, ebenfalls Lehrerin, wurde in der Schulbibliothek gefunden. Der mutmaßliche Täter verübte daraufhin Suizid, bestätigte die Polizei Online-Berichte der oberösterreichischen Nachrichten und der Kronenzeitung. Zum Sport jetzt. Wir schalten zur Fußball-WM und Martin Lang.
10: Nach 21 Minuten köpfelt in Toronto Jovo Lukic das 1:0 für die Bosnier. Es ist auch deren schnellstes Tor bei einer Weltmeisterschaft und Lukic erstes Tor. Die Kanadier vergeben viele große Möglichkeiten auf den Ausgleich, aber auch um selbst in Führung zu gehen. Also in Toronto Pausenführung für die Bosnier mit einem Tor Vorsprung gegen Kanada. In der kommenden Nacht beginnt auch USA gegen Paraguay ab 3 Uhr früh in Los Angeles. Bei der österreichischen Nationalmannschaft soll Ralf Rangnick laut Gazzetta dello Sport dem AC Milan, der ihn umworben haben soll, abgesagt haben. Und ÖFB-Nationaltorfrau Manuela Zinsberger, die eine lange Verletzung hinter sich hat, wechselt in die dritte deutsche Liga zu Borussia Dortmund. Und zum Auftakt des 3x3 Basketball-Weltturniers am Wiener Heumarkt verlieren die Österreicherinnen 11:19 gegen Kanada. Beim Formel 1 Grand Prix Wochenende in Barcelona ist im zweiten Training Lando Norris der schnellste vor George Russell. Und Qualifying in Barcelona ist morgen um 16 Uhr.
1: Danke, Martin Lang. Und zum Abschluss das Wetter. Jörg Stieber, bitte.
11: Von Nordwesten her ziehen heute Nacht immer noch einige Regenschauer durch. Am häufigsten regnet es von Salzburg bis ins Mariazellerland. Morgen Samstag dann im Westen und Süden schon bald sonnig. Von Salzburg bis ins Burgenland zunächst dagegen noch häufig bewölkt und ein paar Regenschauer. Am Nachmittag aber auch hier zunehmend trocken und immer mehr Sonne. Weiterhin sehr windig und von Nord nach Süd 20 bis 29 Grad. Am Sonntag weiterhin sehr windig und wechselhaft mit ein paar Schauern, besonders in Salzburg, der Steiermark und im Burgenland.
1: Und das war das Nachtjournal. Cornelia Krebs sagt, danke fürs Zuhören.
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1: Am Mikrofon begrüßt Sie Cornelia Krebs. Kritik gab es heute an Fachhochschulstudienplätzen. Österreichweit gibt es 21 FHs mit an die 59.000 Studierenden. Einen Teil der Studienplätze bezahlt der Bund und er geht dabei offenbar nicht sehr zielgerichtet vor. Der Rechnungshof kritisiert, ein großer Teil der bezahlten Studienplätze werde gar nicht besetzt. Gabi Konrad berichtet.
2: Der Rechnungshof hat die Fachhochschule Campus Wien und die Fachhochschule Kärnten durchleuchtet. Und dort zeigt sich, wie auch an den anderen Fachhochschulen österreichweit, die vom Bund geförderten Studienplätze bleiben häufig unbesetzt. Das liegt daran, dass das Interesse an bestimmten Studiengängen weniger stark ist als ursprünglich angenommen. Dementsprechend sind die nicht verbrauchten Fördermittel in den vergangenen Jahren stark angestiegen, auf zuletzt mehr als 19 Millionen Euro im Studienjahr 23/24. Trotzdem, so kritisiert der Rechnungshof, plant der Bund einen weiteren Ausbau der Studienplätze. Sinnvoll sei es, diesen entsprechend der wirklich genutzten Plätze anzupassen. Aus dem Wissenschaftsministerium heißt es, das Thema sei grundsätzlich bekannt und werde beim neuen Fachhochschulplan Berücksichtigung finden.
1: Im Fall rund um Christian Pilnatschek wird es keine weiteren Ermittlungen geben. Das Ermittlungsverfahren wird nicht fortgeführt, das hat die Staatsanwaltschaft Eisenstadt heute mitgeteilt. Der ehemalige Sektionschef im Justizministerium wurde im Oktober 2023 tot in der Donau aufgefunden. Über die Todesursache wurde spekuliert, neue Beweise wurden keine gefunden. Mehr von Beate Tomasovic.
3: Es wurden keine neuen Erkenntnisse über die Todesursache von Christian Pilnatschek gefunden, sagt Petra Bauer, Sprecherin der Staatsanwaltschaft Eisenstadt.
4: Insgesamt ist man zum Ergebnis gekommen, es gibt keine Hinweise auf ein Fremdverschulden an den Verletzungen und am unzweifelhaft festgestellten Ertrinkungstod.
3: Über Monate wurde in der Öffentlichkeit spekuliert, woran der Ex-Sektionschef gestorben sein könnte. Im Februar hat dann ein gerichtsmedizinisches Gutachten im Auftrag der Staatsanwaltschaft Eisenstadt erneut den Tod durch Ertrinken festgestellt. Die Staatsanwaltschaft Eisenstadt führt also das Ermittlungsverfahren nicht fort. Eingeflossen in die Entscheidung ist übrigens auch die Auswertung der Daten der Smartwatch von Pilnatschek. Die WKStR hat die Daten bereits 2025 ausgewertet und die Staatsanwaltschaft Eisenstadt hat sie im März noch einmal überprüft.
1: Der iranische Fußballverband wirft FIFA-Präsident Gianni Infantino vor, Zusagen nicht eingehalten zu haben. Infantino habe uneingeschränkten Zugang für alle Verbandsmitglieder zu den drei WM-Spielen des Iran in den USA versprochen, sagte der iranische WM-Teambetreuer Mahdi Mohammad Mnabi. Er ist einer von 15 iranischen Funktionären, die kein US-Visum für die WM-Spiele erhalten haben. Am Mittwoch hatte Infantino bei einer Pressekonferenz in Mexiko-Stadt Irans WM-Teil noch als Beweis für den Erfolg der FIFA bei der Bewältigung komplexer politischer Fragen gefeiert. Zum Wetter.
5: Im Westen und Süden setzt sich am Samstag schon bald die Sonne durch. Von Salzburg bis ins Burgenland ist es dagegen zunächst noch häufig bewölkt und es gibt ein paar Regenschauer. Am Nachmittag wird es aber auch hier zunehmend trocken und sonnig. Häufig lebhafter bis kräftiger Wind aus West bis Nordwest und meist 20 bis 26, mit mehr Sonne, speziell in Kärnten, bis zu 29 Grad. Am Sonntag 1-2 Grad weniger, sehr windig und wechselhaft mit ein paar teils gewitterigen Regenschauern, besonders von Salzburg über die Steiermark bis ins Mittel- und Südburgenland.
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1: Es ist Samstag, der 12. Juni, am Mikrofon Cornelia Krebs. Die USA und der Iran haben sich nach Angaben des Vermittlers Pakistan auf die abschließende Fassung einer Friedensvereinbarung geeinigt. Ein US-Regierungsvertreter sagte, Washington gehe zu 80-85% von der Unterzeichnung eines Abkommens in den kommenden Tagen aus. Die kubanische Regierung hat unter enormem Druck aus Washington erneut Schritte zur Liberalisierung der Wirtschaft des Landes unternommen. Weitere Wirtschaftssektoren würden für Privatunternehmen geöffnet und das Genehmigungsverfahren für neue Unternehmen gestraft werden, teilte der kubanische Präsident Miguel Díaz-Canel gestern in einer Fernsehansprache mit. Diese Reformen würden bald diskutiert und sehr zügig verabschiedet werden. Mit nüchterner Diplomatie statt mit erhobenen Zeigefinger, so will der oberste UN-Atomwächter Rafael Grossi laut eigenen Worten zum UN-Generalsekretär aufsteigen. Seiner Meinung nach ist der Generalsekretär kein Laienpapst oder Richter. Der Generalsekretär sei dazu da, um Probleme zu lösen, sagte Grossi gestern in einem Pressegespräch in Wien zu seiner Kandidatur für das höchste Amt der Vereinten Nationen. Die Krisen und die Teuerung haben zwar Auswirkungen auf heurige Urlaube, komplett darauf verzichten wollen besonders die jungen Menschen in Österreich in den meisten Fällen aber nicht. Das ist das Ergebnis einer neuen repräsentativen Online-Umfrage von Integral im Auftrag der Immobilienrendite AG. Mehr von Martin Krachler.
2: Wenn man sich den Schnitt aller Befragten von 16 bis 75 Jahren anschaut, verzichtet demnach heuer jede und jeder Fünfte ganz auf den Urlaub. Anders ist das Bild bei den unter 30-Jährigen, da will nur jede und jeder Zehnte den Urlaub komplett auslassen. Aber die aktuellen Krisen zwingen insgesamt fast jeden zweiten Befragten dazu, umzuplanen oder anders zu planen. Das heißt dann zum Beispiel eine Fernreise doch nicht zu machen und in Europa zu bleiben oder kurzfristig zu buchen. Umplanen heißt für viele demnach auch Autofahren statt Fliegen, weil Fliegen als teurer und weniger verlässlich wahrgenommen wird, wegen der Berichte über einen möglichen Kerosinmangel.
1: In jedem Quadratmeter Erde verbirgt sich ein riesiges lebendiges Netzwerk aus Pilzen. Fürs freie Auge sind die kleinen Pilzfäden unsichtbar, für das Leben auf der Erde sind sie aber enorm wichtig. Forschende haben nun zum ersten Mal eine globale Karte vom gigantischen Pilznetzwerk erstellt, wie Raphael Krabscher berichtet.
3: Sogenannte arbuskuläre Mykorrhiza-Pilze durchziehen die Böden der ganzen Erde. Sie leben ausschließlich im Untergrund und gehen dabei eine enge Partnerschaft mit Pflanzenwurzeln ein. Die Pflanzen liefern ihnen Kohlenstoff, die Pilze geben dafür Nährstoffe und Wasser zurück. Rund 70% aller Pflanzenarten auf der Erde sind auf diese Zusammenarbeit angewiesen. Und die Netzwerke sind gewaltig, wie nun ein Team um den Evolutionsbiologen Justin Stewart berechnet hat.
4: Legt man alle Pilzfäden aneinander, kommt man auf eine Gesamtlänge von rund 110 Billiarden Kilometern. Das ist ungefähr die Strecke von der Erde zur Sonne, eine Milliarde Mal.
3: Allein in einem Teelöffel Erde können demnach bis zu 10 Meter der unsichtbaren Pilzfäden enthalten sein.
1: Ein Schweizer Forschungsteam hat nun erstmals Biomarker für starke Übermüdung im Speichel identifiziert. Auf diese Weise kann man feststellen, ob jemand unter akutem Schlafmangel leidet. Relevant kann das vor allem sein, um die Sicherheit im Straßenverkehr zu erhöhen oder in vielen Berufen, die hohe Aufmerksamkeit benötigen. Mehr von Barbara Reichmann.
5: Einmal spucken und dann wird die Probe analysiert. Dabei zeigt sich, dass starke Übermüdung 10% aller Biomoleküle im Speichel verändert. Das haben Forscher der Eidgenössischen Technischen Hochschule Zürich mithilfe technischer Analysen und künstlicher Intelligenz herausgefunden. Und es ist gelungen, 10 Biomarker zu identifizieren, die starke Übermüdung verlässlich anzeigen. Nun soll ein mobiler Schnelltest entwickelt werden, der direkt vor Ort einsetzbar ist und der anzeigt, wie fit man ist, ob man etwa noch in der Lage ist, Auto zu fahren oder ob man andere herausfordernde Tätigkeiten noch bewältigen kann.
1: Das waren die Nachrichten mit Cornelia Krebs. Zum Wetter.
6: Im Westen und Süden setzt sich am Samstag schon bald die Sonne durch. Von Salzburg bis ins Burgenland ist es dagegen zunächst noch häufig bewölkt und es gibt ein paar Regenschauer. Am Nachmittag wird es aber auch hier zunehmend trocken und sonnig. Häufig lebhafter bis kräftiger Wind aus West bis Nordwest und meist 20 bis 26, mit mehr Sonne, speziell in Kärnten, bis zu 29 Grad. Am Sonntag 1-2 Grad weniger, sehr windig und wechselhaft mit ein paar teils gebietrigen Regenschauern, besonders von Salzburg über die Steiermark bis ins Mittel- und Südburgenland. So viel zum Wetter mit Jörg Stieber.
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1: Am Mikrofon Laura Graf. Es ist 1 Uhr. Vor Beginn der Urlaubssaison warnt die Arbeiterkammer vor möglichen Spesen bei Zahlungen im Ausland. Claudia Peintner-Schmidt hat sich angeschaut, worauf man achten muss.
2: Ob es eine Reise in die Türkei ist, in die USA oder nach Dänemark, mit Eurozahlen geht dort nicht. Es braucht Fremdwährungen, weil beim Umwechseln bei Banken in Österreich oft hohe Gebühren anfallen, empfiehlt die Arbeiterkammer.
3: Für die Bargeldbesorgung lieber im Ausland sorgen, bei einer Wechselstube oder bei einer Bank. In Ländern, wo der Euro sehr begehrt ist, bekommt man auch einen sehr vorteilhaften Wechselkurs,
2: sagt Christian Brandner, AK-Finanzexperte. Fürs Geld abheben in Nicht-Euro-Ländern raten die Konsumentenschützer, die Bankomatkarte statt der Kreditkarte zu verwenden und genau auf die Gebühren zu achten.
3: Also ich meine, dass alles über 5 Euro als teuer einzustufen ist.
2: Damit außerhalb Europas die Bankomatkarte verwendet werden kann, muss zuerst oft eine Sicherheitsfunktion, das sogenannte Geoblocking, ausgeschaltet werden.
1: Fluggäste werden in Zukunft wohl die gleichen Rechte haben wie bisher. EU-Staaten und Parlament haben sich am Abend nach langen Verhandlungen geeinigt. Demnach soll es keine Verschlechterungen geben, so wie die Staaten gefordert hatten. Ab 3 Stunden Flugverspätung sollen Passagiere weiterhin Entschädigung bekommen können. Die Abgeordneten müssen noch zustimmen. Das könnte am Montag passieren.
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1: Und bei der Fußball-WM holt Co-Gastgeber Kanada in Toronto den ersten WM-Punkt mit einem 1:1 gegen Bosnien-Herzegowina. Martin Lang.
5: Mit einer starken zweiten Hälfte gelingt für über 40.000 Fans den Kanadiern durch Southampton-Stürmer Larin der Ausgleich und damit der erste WM-Punkt. Die Bosnier, die durch Lukic in Führung gehen, machen in Hälfte 2 zu wenig und so wird es ein Remis. Der Ex-Salzburger Ale Begovic wird eingewechselt, der 40-jährige bosnische Star Edin Džeko bleibt auf der Bank, ebenso wie der nachnominierte Sturm Graz-Verteidiger Ajan Malic. Und Ex-Salzburg und jetzt Benfica-Lissabon-Verteidiger Amar Tedic gesteht, dass man nervös gewesen ist auf der großen WM-Bühne.
6: Amazing atmosphere. The World Cup is the biggest stage. Yeah, it was not easy.
5: Immerhin ist es ein Punkt, Hauptsache nicht verloren.
6: We take one point and that's the most important, that we don't lose.
5: Das zweite Match der Gruppe B bestreiten heute Abend in San Francisco Katar und die Schweiz.
1: Und in 2 Stunden beginnt dann das erste Spiel von Gastgeber USA gegen Paraguay. Jetzt zum Wetter mit Nathalie Auer.
7: Im Großteil des Landes starten wir bewölkt ins Wochenende und vom Tiroler Unterland bis ins Burgenland ziehen bis Mittag noch Regenschauer durch. Der Nachmittag verläuft dann bald überall trocken und es wird zunehmend sonnig. Die meisten Sonnenstunden gehen sich in Vorarlberg und im Tiroler Oberland aus. Allerdings spürt ihr heute auch den Wind. Er erreicht immer wieder Spitzen von 40 bis zu 70 Kilometer pro Stunde. Es wird spürbar wärmer als gestern mit 20 bis 29 Grad. Morgen am Vatertag ändert sich kaum etwas. Es geht ähnlich warm, windig und wechselhaft weiter.

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1: Am Mikrofon Laura Graf. Es ist 2 Uhr. Österreich wirbt immer mehr um Fachkräfte aus Übersee. Besonders in technischen Berufen, in der IT und in der Pflege werden Arbeitskräfte gebraucht. Weil zu wenige aus den EU-Staaten nach Österreich kommen, schaut man jetzt in andere Herkunftsländer, etwa nach Brasilien, die Philippinen oder Mexiko. Hydra-Reporter Peter Stacher.
2: Hector ist Softwareentwickler aus Mexiko. In Österreich ist er zum ersten Mal. Österreich ist in Mexiko nicht sehr bekannt. Andere europäische Länder kennt man besser. Umso beeindruckter bin ich, wie schön es hier ist. Auf Österreich aufmerksam geworden ist Hector über einen IT-Wettbewerb österreichischer Unternehmer. Nun kann er sich vorstellen, hier zu arbeiten. Um den Wohlstand zu erhalten, brauche man dringend kluge Köpfe, sagt Wirtschaftsminister Wolfgang Hartmannsdorfer.
3: Wir müssen da viel besser werden in der Anerkennung der Ausbildungen, der Berufsabschlüsse, aber auch in der Anerkennung einer Rot-Weiß-Rot-Karte. Das gehört digitalisiert, das muss schneller gehen.
2: Für den Mexikaner Hector könnte es nun schnell gehen. Er hat sich für einen Job bei den ÖBB beworben.
1: Italien bekommt eine neue Rechtspartei. Heute und morgen findet der Gründungsparteitag von Futuro Nazionale, also nationaler Zukunft, statt. Dahinter steht der ehemalige General Roberto Vannacci. Er ist durch die Partei Lega bekannt geworden. In Rom Cornelia Vospanik.
4: Noch bevor sie gegründet ist, hat Roberto Vannaccis Partei schon 100.000 Mitglieder. Während des Gründungsparteitags in Rom ist heute auch eine Kundgebung von Remigrationsbefürwortern geplant. Und für Remigration ist auch der ehemalige General, der eine Blitzkarriere hingelegt hat. Als extreme Rechte sieht er sich nicht viel mehr als authentische.
5: Wir definisco die destra autentica.
4: Remigration, Heimat, Identität, was Vannacci verspricht, deckt sich mit der AfD in Deutschland. Die Versprechen der Rechtsregierung unter Giorgia Meloni seien gut gewesen, nur habe sie nichts davon umgesetzt, sagt er. Ob er allein oder im Rechtsbündnis bei der Wahl antreten will, lässt er derzeit offen. Umfragen geben ihm gute Chancen, mit seiner Partei den Sprung ins Parlament zu schaffen.
1: Kurz vor dem ersten WM-Spiel der USA hat Fußballikone David Beckham einen Stern auf dem Walk of Fame in Hollywood bekommen. Der 51-jährige Brite spricht von einer Ehre. Zur Begründung sagen die Organisatoren, Beckham habe geholfen, die Popularität von Fußball in den USA zu steigern. Und jetzt zum Wetter mit Nathalie Auer.
6: Im Großteil des Landes starten wir bewölkt ins Wochenende und vom Tiroler Unterland bis ins Burgenland ziehen bis Mittag noch Regenschauer durch. Der Nachmittag verläuft dann bald überall trocken und es wird zunehmend sonnig. Die meisten Sonnenstunden gehen sich in Vorarlberg und im Tiroler Oberland aus. Allerdings spürt ihr heute auch den Wind. Er erreicht immer wieder Spitzen von 40 bis zu 70 Kilometer pro Stunde. Es wird spürbar wärmer als gestern mit 20 bis 29 Grad. Morgen am Vatertag ändert sich kaum etwas. Es geht ähnlich warm, windig und wechselhaft weiter.
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